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1: Ey, übrigens, immer wenn ich im Ausland bin, fällt mir auf, wie unglaublich schlecht mein Englisch ist, ey. Ich spreche so peinlich schlechtes Englisch. Ich mein Englisch ist so, als wäre Lothar Matthäus mein Lehrer gewesen. Ich weiß gar nicht, warum. Und es war auch in Dubai, ey, da waren wir einmal in so einem Restaurant und ich wollte einen guten Kaffee aus einer Siebträgermaschine haben. Ich bin so cool an die Bar gegangen und meinte so, sorry, do you have like a Siebträgermaschine? Und er wusste nicht, was ich meine und ich war sofort verunsichert und hab's einfach anders betont, so no, like a Siebträgermaschine, you know? Und er wusste nicht, was ich will und dachte ich mir, fuck, jetzt muss ich beschreiben, was ich meine. Und ich wüsste ehrlich gesagt nicht mal auf Deutsch, wie ich eine Siebträgermaschine beschreibe. Ich bin so komisch ein abgestammelt auf meinem schlechten Englisch. Und da habe ich mich auf einmal wie von außen gesehen, wie ich nur noch in Geräuschen mit ihm kommuniziert habe, wie so ein autistischer Siebenjähriger. So, du like ratsch, ratsch, then you do like dvv, and then you take the milk and you do like wah, wah, wah, wah, wah, wah. Do you have? Und dann meinte er, yeah, no, yeah, yeah, no!
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2: Mit klarer Himmel, guten Morgen. Die letzte Verteidigungswelle zieht vor den BGH. Mindestens drei der verurteilten Kinderzimmer-Nazis wollen ihre Strafe nicht akzeptieren, gehen in Revision und werden den Bundesgerichtshof beschäftigen. Acht junge Rechte wurden in Hamburg als Terroristen verurteilt. Zwei von ihnen hatten das Kulturhaus Altdöbern abgefackelt und einen Anschlag auf das Asylheim in Senftenberg geplant. Nach der Sonnenfinsternis ist vor der Mondfinsternis. Nach dem Himmelsspektakel Mittwochabend haben Frühaufsteher die Chance, eine partielle Mondfinsternis zu bewundern am 28. August. Dann taucht fast der gesamte Vollmond in den Kernschatten der Erde und leuchtet blutrot. Löcher, Lücken, Leere. Die Kassen sind fast überall leer. Jetzt hat auch der Landkreis Havelland eine Haushaltssperre verhängt, wie auch schon Barnim und Oberhavel. Auch der neue Landeshaushalt hat Käsestruktur und ein Loch von bis zu 4,5 Milliarden Euro. Die Entscheidung im Kabinett soll am 1. September fallen.
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3: Der neue Bahnhof Fangschleuse soll morgen eröffnet werden. Auch wenn noch nicht alles fertig ist, sollen die ersten Regios dann ab dem Wochenende wieder zwischen Frankfurt und Berlin rollen. Auch tausende Tesla-Mitarbeiter können sich freuen. Der Bahnhof rückt näher an die Fabrik heran. Gebaut wird noch der Güterbahnhof. Insgesamt investiert die Bahn hier 56 Millionen Euro. Frank Philipp, BB Radio, Lokalstudio Oderland, Frankfurt.
4: In Senftenberg warnen Sirenen künftig nicht nur mit Tönen, sondern auch per Sprachdurchsage. Premiere ist am 10. September beim Warntag. Bei echten Notlagen sollen die Ansagen den Menschen schnell Orientierung geben. Rumi Ortwald, BB Radio, Lokalstudio Niederlausitz in Cottbus.
5: Positive Bilanz nach einem Jahr. Die Wohnung auf Zeit am Jahn-Sportplatz in Perleberg wird gut angenommen. Für 10 Euro am Tag können dort Studenten und Praktikanten bis zu 10 Wochen wohnen. Das Angebot kommt so gut an, dass die GWG regelmäßig neue Anfragen bekommt. Benedikt Maurer, BB Radio Prignitz.
2: Schock am Ostsee-Urlaubsstrand. In Dänemark wurde ein Riesenhai aus dem Wasser gefischt. Fast 5 Meter lang, tot angespült. Warum sich das junge Weibchen hierher verirrt hat, ist noch unklar und wollen Forscher jetzt untersuchen. So große Haie sind hier super selten. Für die einen ist es ein mega Naturspektakel, für andere ein großes Problem bei der Reiseplanung. Wieder spuckt der Ätna Lava, Rauch und Asche. Der Vulkan auf Sizilien bremst den italienischen Flughafen Catania aus, der ist bis morgen gesperrt. Tausende Urlauber sitzen fest. 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
1: Da sind zwei Typen, beide arbeitslos. Und der eine so, oh scheiße, ich hab Durst wie Sau. Der andere, ich auch. Aber ich hab keine Kohle. Ich auch nicht. Was machen wir denn jetzt? Weißt du was, ich hab doch zu Hause auch ein Glas Wiener Würstchen. Dann nehme ich die mittlere raus, dann gehen wir in eine Kneipe, saufen auf dem Deckel, dann tue ich durch den Hosenschlitz das Würstchen raus, du bückst dich, nimm das Würstchen im Mund, glaub mir, wir kriegen Hausverbot, wir brauchen nicht bezahlen. Das ist eine gute Idee. Die gehen in die erste Kneipe rein, alles klar, er das Würstchen raus, der andere bückt sich nach dem siebten Bier, ne? Und dann sagt der Wirt, hör mal, ich bin zwar tolerant, aber so eine Sauerei will ich hier nicht haben. Beide raus. So, da habe ich dir gesagt, klappt. Da machen die 7, 8 Mal nach der 9. Kneipe. Sagt der eine, hör mal, ich bin total besoffen, ich kriege nichts mehr runter. Sagt der andere, ich auch nicht, ich habe nach der 3. Kneipe schon ein Würstchen verloren.
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0: Danke.
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2: 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Nach inzwischen 15 Jahren im Musikgeschäft beweist Ariana Grande einmal mehr ihr Gespür für große Gefühle im Pop. 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
1: Mit Clara Himmel, guten Morgen. Die letzte Verteidigungswelle zieht vor den BGH. Mindestens 3 der verurteilten Kinderzimmer-Nazis wollen ihre Strafe nicht akzeptieren, gehen in Revision und werden den Bundesgerichtshof beschäftigen. 8 junge Rechte wurden in Hamburg als Terroristen verurteilt. 2 von ihnen hatten das Kulturhaus Altdöbern abgefackelt und einen Anschlag auf das Asylheim in Senftenberg geplant. Nach der Sonnenfinsternis ist vor der Mondfinsternis. Nach dem Himmelsspektakel Mittwochabend haben Frühaufsteher die Chance, eine partielle Mondfinsternis zu bewundern am 28. August. Dann taucht fast der gesamte Vollmond in den Kernschatten der Erde und leuchtet blutrot. Löcher, Lücken, Leere. Die Kassen sind fast überall leer. Jetzt hat auch der Landkreis Havelland eine Haushaltssperre verhängt, wie auch schon Barnim und Oberhavel. Auch der neue Landeshaushalt hat Käsestruktur und ein Loch von bis zu 4,5 Milliarden Euro. Die Entscheidung im Kabinett soll am 1. September fallen.
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2: Nach dem Fund einer Leiche in Eisenhüttenstadt hat es bereits 2 Festnahmen gegeben. Gegen einen 29-jährigen Mann und eine 40-jährige Frau wurden Haftbefehle beantragt. Sie stehen im Zusammenhang mit der Tötung eines 64-jährigen Mannes in Eisenhüttenstadt. Dieser wurde in der Nacht zum Mittwoch in einem Mehrfamilienhaus gefunden. Frank Philipp, BB-Radio, Lokalstudio Oderland, Frankfurt.
3: Der Protest gegen die Kreiserschließung in Bernau wird immer größer. Nach Templin, Hütte, Forst, Ludwigsfelde und Strausberg ist auch in der Hussitenstadt ab Oktober Schluss. Sparzwänge und Personalmangel zwingen das Klinikum dazu. Für den Erhalt soll jetzt eine Petition starten. Patricia Woschny, BB-Radio Lokalstudio Nordost in Eberswalde.
4: Der Familiencampus Lausitz ist neuer Bildungspartner des Rettungsdienstes Niederlausitz. Mitarbeiter können dadurch vergünstigt berufsbegleitend studieren. So sollen Weiterbildung und Fachkräftebindung in der Lausitz gestärkt werden. Romy Ortwald, BB-Radio, Lokalstudio Niederlausitz in Cottbus.
1: Schock am Ostsee-Urlaubsstrand. In Dänemark wurde ein Riesenhai aus dem Wasser gefischt. Fast 5 Meter lang, tot angespült. Warum sich das junge Weibchen hierher verirrt hat, ist noch unklar und wollen Forscher jetzt untersuchen. So große Haie sind hier super selten. Für die einen ist es ein mega Naturspektakel, für andere ein großes Problem bei der Reiseplanung. Wieder spuckt der Ätna Lava, Rauch und Asche. Der Vulkan auf Sizilien bremst den italienischen Flughafen Catania aus, der ist bis morgen gesperrt. Tausende Urlauber sitzen fest. 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
1: Da musste ich ins MRT, in die Röhre. MRT kennt ihr wahrscheinlich, für die, die es nicht kennen, Magnetresonanz. D. So. Und ich hasse diese Dinger. Egal, ob du dick bist oder dünn, kein Mensch passt da rein ohne Platzangst. Die Leute, die sagen, ich habe da kein Problem mit. Halt's Maul. Wirklich. Ich hasse das, du hängst da drin so auf 7:30 so. Nee, diese Geräusche, die machen mich wahnsinnig. Da krieg ich Platzangst. So. Klong, klong, klong. Klong, klong, klong, klong. Du hast das Gefühl, der Tod steht draußen und wartet auf dich. Klong, klong. Wo bist du? Und du sollst, ich will hier nicht mehr sagen, nee, da kommt dieses Kontrast mit und du, mir ist kalt von innen, mir ist kalt von innen, mir ist kalt von innen. Und du hast das Gefühl, du bist ein Fax und bist gleich rausgeschossen.
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2: Mit klarer Himmel, guten Morgen. Die letzte Verteidigungswelle zieht vor den BGH. Mindestens drei der verurteilten Kinderzimmer-Nazis wollen ihre Strafe nicht akzeptieren, gehen in Revision und werden den Bundesgerichtshof beschäftigen. Acht junge Rechte wurden in Hamburg als Terroristen verurteilt. Zwei von ihnen hatten das Kulturhaus Altdöbern abgefackelt und einen Anschlag auf das Asylheim in Senftenberg geplant. Nach der Sonnenfinsternis ist vor der Mondfinsternis. Nach dem Himmelsspektakel Mittwochabend haben Frühaufsteher die Chance, eine partielle Mondfinsternis zu bewundern am 28. August. Dann taucht fast der gesamte Vollmond in den Kernschatten der Erde und leuchtet blutrot. Löcher, Lücken, Leere. Die Kassen sind fast überall leer. Jetzt hat auch der Landkreis Havelland eine Haushaltssperre verhängt, wie auch schon Barnim und Oberhavel. Auch der neue Landeshaushalt hat Käsestruktur und ein Loch von bis zu 4,5 Milliarden Euro. Die Entscheidung im Kabinett soll am 1. September fallen.
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3: Der neue Bahnhof Fangschleuse soll morgen eröffnet werden. Auch wenn noch nicht alles fertig ist, sollen die ersten Regios dann ab dem Wochenende wieder zwischen Frankfurt und Berlin rollen. Auch tausende Tesla-Mitarbeiter können sich freuen. Der Bahnhof rückt näher an die Fabrik heran. Gebaut wird noch der Güterbahnhof. Insgesamt investiert die Bahn hier 56 Millionen Euro. Frank Philipp, BB Radio, Lokalstudio Oderland, Frankfurt.
4: In Senftenberg warnen Sirenen künftig nicht nur mit Tönen, sondern auch per Sprachdurchsage. Premiere ist am 10. September beim Warntag. Bei echten Notlagen sollen die Ansagen den Menschen schnell Orientierung geben. Rumi Ortwald, BB Radio, Lokalstudio Niederlausitz in Cottbus.
5: Positive Bilanz nach einem Jahr. Die Wohnung auf Zeit am Jahn-Sportplatz in Perleberg wird gut angenommen. Für 10 Euro am Tag können dort Studenten und Praktikanten bis zu 10 Wochen wohnen. Das Angebot kommt so gut an, dass die GWG regelmäßig neue Anfragen bekommt. Benedikt Maurer, BB Radio Prignitz.
2: Schock am Ostsee-Urlaubsstrand. In Dänemark wurde ein Riesenhai aus dem Wasser gefischt. Fast 5 Meter lang, tot angespült. Warum sich das junge Weibchen hierher verirrt hat, ist noch unklar und wollen Forscher jetzt untersuchen. So große Haie sind hier super selten. Für die einen ist es ein Mega-Naturspektakel, für andere ein großes Problem bei der Reiseplanung. Wieder spuckt der Ätna Lava, Rauch und Asche. Der Vulkan auf Sizilien bremst den italienischen Flughafen Catania aus, der ist bis morgen gesperrt. Tausende Urlauber sitzen fest. 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
1: Ich mag TikTok für die Älteren, die es nicht kennen. Es ist eine chinesische Psychiatrie-App für Jugendliche. Ich mache das am Tag, was weiß ich, 6 Stunden. Alles andere kann nicht gesund sein. Aber ich frage mich genau, wie viele oder manche, vielleicht auch wenige hier, was bin ich wert? 3 Minuten TikTok und ich weiß, ich bin die Krone der Schöpfung. Es geht mir besser, weil es halt geisteskrank ist. Also ich mache das auf und am Anfang ist immer dieser Motivationstyp mit dem ausrasierten Nacken. Dann kommt das nächste Video, das ist oft eine Katze am Staubsaugerroboter, die zu Musik von Ennio Morricone sehr langsam gegen eine Balkontür fährt, dann runterstürzt und stirbt. Das gucke ich 14 Mal, weil es gut ist. Dann reinigt irgendwer Teppichboden in Pakistan. Ein Mann ohne Kopf, aber in Overknees aus Vinyl, steht in einer Lagerhalle und reinigt Teppichboden. 9 Stunden lang. Das ist stumpf, das ist so Auslegewarenpornografie. Da gucke ich 40 Videos von, wie das abzieht. Und du denkst anschließend, wow, 90.000 Liter Trinkwasser für einen Mickey-Maus-Teppich für $3,95. Und im nächsten Video steht ein Junge, der sagt, hey, ich bin der Torben. Ich stecke mir jetzt einen Korea-Taps ins Poloch, mal gucken, ob es schäumt. Und dann mache ich das nächste Video, halte inne und denke, schäumt das? Und dann haben sie den.
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1: Mit Clara Himmel, guten Morgen. Die letzte Verteidigungswelle zieht vor den BGH. Mindestens 3 der verurteilten Kinderzimmer-Nazis wollen ihre Strafe nicht akzeptieren, gehen in Revision und werden den Bundesgerichtshof beschäftigen. 8 junge Rechte wurden in Hamburg als Terroristen verurteilt. 2 von ihnen hatten das Kulturhaus Altdöbern abgefackelt und einen Anschlag auf das Asylheim in Senftenberg geplant. Nach der Sonnenfinsternis ist vor der Mondfinsternis. Nach dem Himmelsspektakel Mittwochabend haben Frühaufsteher die Chance, eine partielle Mondfinsternis zu bewundern am 28. August. Dann taucht fast der gesamte Vollmond in den Kernschatten der Erde und leuchtet blutrot. Löcher, Lücken, Leere. Die Kassen sind fast überall leer. Jetzt hat auch der Landkreis Havelland eine Haushaltssperre verhängt, wie auch schon Barnim und Oberhavel. Auch der neue Landeshaushalt hat Käsestruktur und ein Loch von bis zu 4,5 Milliarden Euro. Die Entscheidung im Kabinett soll am 1. September fallen.
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2: Nach dem Fund einer Leiche in Eisenhüttenstadt hat es bereits 2 Festnahmen gegeben. Gegen einen 29-jährigen Mann und eine 40-jährige Frau wurden Haftbefehle beantragt. Sie stehen im Zusammenhang mit der Tötung eines 64-jährigen Mannes in Eisenhüttenstadt. Dieser wurde in der Nacht zum Mittwoch in einem Mehrfamilienhaus gefunden. Frank Philipp, BB-Radio, Lokalstudio Oderland, Frankfurt.
3: Der Protest gegen die Kreiserschließung in Bernau wird immer größer. Nach Templinhütte, Forst, Ludwigsfelde und Strausberg ist auch in der Hussitenstadt ab Oktober Schluss. Sparzwänge und Personalmangel zwingen das Klinikum dazu. Für den Erhalt soll jetzt eine Petition starten. Patricia Woschny, BB-Radio Lokalstudio Nordost in Eberswalde.
4: Der Familiencampus Lausitz ist neuer Bildungspartner des Rettungsdienstes Niederlausitz. Mitarbeiter können dadurch vergünstigt berufsbegleitend studieren. So sollen Weiterbildung und Fachkräftebindung in der Lausitz gestärkt werden. Romy Ortwald, BB Radio, Lokalstudio Niederlausitz in Cottbus.
1: Schock am Ostsee-Urlaubsstrand. In Dänemark wurde ein Riesenhai aus dem Wasser gefischt. Fast 5 Meter lang, tot angespült. Warum sich das junge Weibchen hierher verirrt hat, ist noch unklar und wollen Forscher jetzt untersuchen. So große Haie sind hier super selten. Für die einen ist es ein Mega-Naturspektakel, für andere ein großes Problem bei der Reiseplanung. Wieder spuckt der Ätna Lava, Rauch und Asche. Der Vulkan auf Sizilien bremst den italienischen Flughafen Catania aus. Der ist bis morgen gesperrt. Tausende Urlauber sitzen fest. 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
1: Ich musste es halt, als ich ganz mit Comedy angefangen habe in Berlin, haben mir manche gesagt, so, hey, du musst dich jetzt beim Finanzamt anmelden. Und ich war so, nee, kein Bock. So, ich verdiene ja nichts. So, ich habe keinen Bock. Und dann haben die mir gesagt, wenn du es nicht machst, kommst du in den Knast vielleicht. Und dann war ich so, ja, okay, dann habe ich schon Bock. Also das ist jetzt mit der neuen Info eine extrem leichte Entscheidung geworden, so würde ich sagen. Also das ist, ich mache es sofort sogar. Und ich gehe auf die Website vom Finanzamt, ich schaue, was man für die Anmeldung braucht. Und da steht, du brauchst halt einen aktuellen Personalausweis. Und es war halt mitten in der Pandemie, ne? Ich hole meinen raus, der war natürlich nicht aktuell, der war scheiße. Das hat sich angefühlt, wie wenn man ganz hinten im Kühlschrank so einen Joghurt findet, ne? Und der ist ewig abgelaufen, hergestellt für Schlecker, Deutschland steht drauf. Und so, fuck, der ist halt. Ich erkläre kurz für die Jüngeren, Schlecker war eine Drogeriekette, in der Leute in meinem Alter gelernt haben, wie krass einfach Ladendiebstahl ist. Das ist eine Zusammenfassung.
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2: Mit klarer Himmel, guten Morgen. Die letzte Verteidigungswelle zieht vor den BGH. Mindestens 3 der verurteilten Kinderzimmer-Nazis wollen ihre Strafe nicht akzeptieren, gehen in Revision und werden den Bundesgerichtshof beschäftigen. 8 junge Rechte wurden in Hamburg als Terroristen verurteilt. 2 von ihnen hatten das Kulturhaus Altdöbern abgefackelt und einen Anschlag auf das Asylheim in Senftenberg geplant. Nach der Sonnenfinsternis ist vor der Mondfinsternis. Nach dem Himmelsspektakel Mittwochabend haben Frühaufsteher die Chance, eine partielle Mondfinsternis zu bewundern am 28. August. Dann taucht fast der gesamte Vollmond in den Kernschatten der Erde und leuchtet blutrot. Löcher, Lücken, Leere. Die Kassen sind fast überall leer. Jetzt hat auch der Landkreis Havelland eine Haushaltssperre verhängt, wie auch schon Barnim und Oberhavel. Auch der neue Landeshaushalt hat Käsestruktur und ein Loch von bis zu 4,5 Milliarden Euro. Die Entscheidung im Kabinett soll am 1. September fallen.
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3: Der neue Bahnhof Fangschleuse soll morgen eröffnet werden. Auch wenn noch nicht alles fertig ist, sollen die ersten Regios dann ab dem Wochenende wieder zwischen Frankfurt und Berlin rollen. Auch tausende Tesla-Mitarbeiter können sich freuen. Der Bahnhof rückt näher an die Fabrik heran. Gebaut wird noch der Güterbahnhof. Insgesamt investiert die Bahn hier 56 Millionen Euro. Frank Philipp, BB Radio, Lokalstudio Oderland, Frankfurt.
4: In Senftenberg warnen Sirenen künftig nicht nur mit Tönen, sondern auch per Sprachdurchsage. Premiere ist am 10. September beim Warntag. Bei echten Notlagen sollen die Ansagen den Menschen schnell Orientierung geben. Rumi Ortwald, BB Radio, Lokalstudio Niederlausitz in Cottbus.
5: Positive Bilanz nach einem Jahr. Die Wohnung auf Zeit am Jahn-Sportplatz in Perleberg wird gut angenommen. Für 10 Euro am Tag können dort Studenten und Praktikanten bis zu 10 Wochen wohnen. Das Angebot kommt so gut an, dass die GWG regelmäßig neue Anfragen bekommt. Benedikt Maurer, BB Radio Prignitz.
2: Schock am Ostsee-Urlaubsstrand. In Dänemark wurde ein Riesenhai aus dem Wasser gefischt. Fast 5 Meter lang, tot angespült. Warum sich das junge Weibchen hierher verirrt hat, ist noch unklar und wollen Forscher jetzt untersuchen. So große Haie sind hier super selten. Für die einen ist es ein Mega-Naturspektakel, für andere ein großes Problem bei der Reiseplanung. Wieder spuckt der Ätna Lava, Rauch und Asche. Der Vulkan auf Sizilien bremst den italienischen Flughafen Catania aus, der ist bis morgen gesperrt. Tausende Urlauber sitzen fest. 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
1: Wir wollten gerade gehen. Ich habe mich schon darauf eingestellt. Irgendein Tanzfilm oder das Boot tanzt. Und mitten im Flur, völlig ernst, guckt die mich an und sagt, Schatz, weißt du was? Ich weiß ja, du magst ja die Filme nicht von mir. Weißt du was? Wir gehen in einen Film, den du geil findest. Und zwar gehen wir in den Film mit dem schwarzen Mann. Und ich sag, was? Sagt sie, ja, bist du ein Riesenfan von? Und ich stehe im Flur, ich denke, von wem redet die? Ich sag, wie meinst du denn? Sagt sie, der atmet so schwer. Und ich stehe im Flur, ich denke, welcher farbige Schauspieler hat Asthma? Verstehst du? Ich sag, hilf mir, wie atmet der? Steht die vor mir, original, und sagt, ich sag, es gibt einen Schauspieler, der atmet so. Sagt sie, natürlich, ich bin ein Riesenfan von dem. Der schwarze Mann und die anderen. Ich sag, der Film heißt der schwarze Mann und die anderen? Sagt sie, nein, Mensch, der ist doch nicht alleine immer. Da ist doch immer noch einer dabei mit dem Pelz, hat immer einen Pelz an und dieser kleine Grüne. Ich sag, Schatz, tut mir bitte eingefallen. Erzähl mir nicht, du redest von Star Wars. Und der schwarze Mann ist nicht Darth Vader. Sag mir nicht, doch, Darth Vader, das ist er, Darth Vader.
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Das Gefühlvolle und Sensible wird bei Eds Konzerten immer wieder deutlich. Nicht zuletzt dann, wenn zu seinen Liedern die Frage aller Fragen gestellt und mit einem Kuss besiegelt wird. Eine wundervolle Erinnerung an einen bedeutungsvollen und perfekten Tag. Der Schmusesänger ist sich aber auch für andere romantische Gesten nicht zu schade. So überraschte Ed Sheeran ein Brautpaar in einer Kirche in Las Vegas. Mitten in der Trauung stand der Brite plötzlich im Raum und performte nur für das Paar einen seiner emotionalen Songs.

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1: Mit Frank Philipp. Guten Morgen. Am neuen Bahnhof Fangschleuse wird am Samstagmorgen zum ersten Mal wieder ein Regio halten. Der RE1 Richtung Frankfurt wird dies sein. Obwohl am Bahnhof noch gebaut wird, soll er bereits teilweise in Betrieb gehen. Der Bahnhof wurde dichter an die Tesla-Fabrik gelegt, ein Vorteil für die tausenden Arbeitspendler. Die neuen Straßen und auch Radwege rund um den Bahnhof werden heute eingeweiht. Ende des Jahres soll der Bahnhof dann komplett fertig sein. Brandenburg erwartet eine gute Apfelernte in diesem Jahr. Rund 23.000 Tonnen knackige Äpfel werden es sein. Es gab im Frühjahr kaum Frostschäden, allerdings war es im Sommer teilweise zu warm. Und jetzt noch mehr aus unserer Region von unserer BB-Radio Brandenburg-Reporterin Patricia Woschny.
2: Im Barnim wird die Wiederwahl heute ganz offiziell besiegelt. Landrat Daniel Kurt wird am Vormittag in Eberswalde feierlich vereidigt. Ende Juni hatte er die Stichwahl um das Landratsamt klar gewonnen und bleibt damit weitere 8 Jahre an der Spitze des Landkreises.
1: Danke, Patricia. Trotz der Warnungen gab es doch einige Patienten mit Augenbeschwerden nach der Sonnenfinsternis am Mittwoch. Dutzende Menschen hatten sich bei den Kliniken bundesweit gemeldet und klagten über Kopfschmerzen, Schwindel oder Sehstörungen. Bleibende Schäden sind aber bei den Untersuchten nicht zu erwarten, so die dpa. 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
3: Einen wunderschönen guten Morgen und einen schönen Start in den Freitag. Wir haben im Moment so 14, 15 Grad. Später werden es aber bis zu 34 und dann scheint ganz doll die Sonne. Das Wochenende morgen nochmal heiß, meistens trocken bei bis zu 36 Grad. Und am Sonntag kühlt es dann ab, da sind noch 28 drin mit etwas Regen und auch mal Gewittern.
4: Verkehr. Der BB-Radio-Straßenscanner zeigt mir im Moment noch nichts an. Ihr kommt sehr gut durch. Geblitzt wird aber unter anderem auf der A13 Richtung Berlin, Höhe Freiwalde. Eure Staus, eure Blitzer, bitte melden per Anruf oder WhatsApp 0331 74 40 40.
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4: Ja, der letzte Freitag ohne den Kaiser. Ab Montag ist er wieder zurück. Juhu. So lange halten wir die Stellung. Wir sind Frank und Ida, freuen uns, euch ins Wochenende zu bringen.
3: Einen wunderschönen guten Morgen. Und wir machen hier weiter gleich. Erstmal mit Zaun für alle, die jetzt schon wach sind und aber heute Abend trotzdem noch was unternehmen wollen. Ja, dann braucht man ordentlich Power. Capital City, Safe and Sound, deshalb gleich. Und vorher hier Dance von Jennifer Lopez und David Guetta.
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0: RBB Radio, der Kaiser und Gerlinde Jenicke, heute nochmal mit Ida und Frank und dem wahrscheinlich letzten großen Hitzewochenende, was jetzt vor uns liegt. Nochmal über 30 Grad sollen wir die nächsten Tage bekommen und da wollen wir heute mal wissen, was sollte man da jetzt unbedingt nochmal machen, bevor ja das schöne Wetter vorbei ist.
1: Bei uns am Telefon Katha aus Strausberg, guten Morgen, was steht bei dir auf der Liste?
2: Guten Morgen, also ich kann empfehlen, in Velten bei Wett und Wild Wasserskifahren.
1: Oh, was richtig Sportliches.
2: Ja, also es gibt hinterher, ich gebe es ehrlich zu, den Muskelkater des Todes, aber es macht super viel Spaß. Und selbst wenn die Kinder kein Wasserski fahren wollen, können sie nebenan auf den Wasserparcours.
1: Oh, so Wasserspielplatz oder was ist das?
2: Ja, so Hüpfbogen auf dem Wasser.
0: Boah! Ja, ganz tolle Idee. Ich muss ganz ehrlich sagen, ich habe das einmal ausprobiert, aber ich bin, also ich glaube, 30 Zentimeter habe ich es geschafft, über die Schanze hinwegzukommen und danach sofort unterzugehen. Also das ist wahnsinnig schwierig, sich auf diesen Brettern zu halten. Schaffst du das? Hast du es schon mal gemacht?
2: Ja, also wir waren letzten Samstag und ja, die ersten 3-4 Versuche bin ich auch bloß so 5, 6, 7 Meter gekommen. Aber danach ging einwandfrei, zumindest bis zur ersten Kurve.
0: Der Klassiker.
1: Katha, dieses Wochenende schaffst du dann die ganze Runde.
2: Mal gucken. Also Bauchklatscher kann ich jedenfalls professionell.
0: Ja, sehr gut. Ja, vielen Dank. So, und jetzt seid ihr dran. Was muss man unbedingt noch machen, bevor die Hitze weg ist? 0331 74 40 40. Hier ist BB Radio. Guten Morgen.

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0: Einen wunderschönen Freitagmorgen. Hier ist BB Radio, der Kaiser und Gerlinde Jenicke.
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3: Ich habe neulich bei mir in der Straße eine junge Mutter gesehen mit ihrem kleinen Baby und das Baby konnte schon laufen. Also ich weiß nicht, ob das besonders war, dass das Baby schon laufen konnte. Also ich weiß nicht, wann Babys anfangen zu laufen. Nach dem Tag? Ich weiß es nicht. Ist ja auch egal, der Mann konnte laufen. War diese Mutter mit ihrem Baby, haben so Händchen gehalten, hat das Baby sich so losgerissen und ist so ausgebüxt. So losgerannt wie so ein kleines Baby. Und da muss ich ganz ehrlich sagen, ey, so ein rennendes Baby, das kann ich nicht sehen, sowas. Wenn ich so ein rennendes Baby sehe, ich immer genau zwei Gedanken im Kopf. Nämlich erstens, wo musst du so schnell hin, Dicker? So, Dicker, du bist eins, du hast safe keinen Termin, den du ohne deine Mutter wahrnehmen musst. Was hast du vor, willst du deinen Bobbycar umparken? Ich weiß es nicht. Ja, schön schräg auf dem Behindertenparkplatz.
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1: Mit Frank Philipp, guten Morgen. Obwohl noch gebaut wird, geht der Bahnhof Fangschleuse am Wochenende in den Betrieb. Mit der Teileröffnung fährt auch wieder der RE1 von Berlin nach Frankfurt. Heute werden Straßen und Radwege rund um den Bahnhof bereits eröffnet. Der Bahnhof Fangschleuse ist jetzt auch dichter an der Tesla-Fabrik. Fans des ESC können sich freuen. Der europäische Sängerwettstreit wird 2027 im bulgarischen Burgas ausgetragen. Die Stadt am Schwarzen Meer lädt zum Finale am 15. Mai.
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1: Nach dem Tod eines 64-jährigen Mannes in Eisenhüttenstadt wurden gegen einen 29-jährigen Mann und eine 40-jährige Frau Haftbefehle erlassen. Damit scheint der Fall aufgeklärt. Das Opfer starb durch massive Gewalt gegen Körper und Kopf, so die Polizei. In der Nacht zum Mittwoch wurde der Mann in seiner Wohnung gefunden. Die Seeloer Kultursommernacht feiert heute ein rundes Jubiläum. Zum 25. Mal gibt es Musik und Programm rund um die Seeloer Kirche. So wird in der alten Dampfbäckerei eine Fotoshow eröffnet. Es gibt ein Jubiläumskonzert und Programm. 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
2: Einen wunderschönen guten Morgen und einen schönen Start in den Freitag. Wir haben im Moment so 14, 15 Grad. Später werden es aber bis zu 34 und dann scheint ganz doll die Sonne. Das Wochenende morgen nochmal heiß, meistens trocken bei bis zu 36 Grad. Und am Sonntag kühlt es dann ab, da sind noch 28 drin mit etwas Regen und auch mal Gewittern.
3: Verkehr. Der BB-Radio-Straßenscanner zeigt mir im Moment noch nichts an. Ihr kommt sehr gut durch. Geblitzt wird aber unter anderem auf der A13 Richtung Berlin, Höhe Freiwalde. Eure Staus, eure Blitzer, bitte melden per Anruf oder WhatsApp 0331 74 40 40.
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3: Ja, da ist er, der Freitag. Herzlich willkommen, so kurz vorm Wochenende. Kaisi und Gerlinde sind noch im Urlaub. Am Montag ist Kaisi zurück. Wir sind Ida und Frank. Einen wunderschönen guten Morgen.
2: Guten Morgen. Und es gibt von uns gleich erstmal so ganz chillige Beats. Vielleicht könnt ihr euch auch nochmal umdrehen oder wenigstens unter der Dusche mal 30 Sekunden mehr Zeit lassen zu Sam Smith mit Promises. Und vorher hier jetzt eine der größten Nummern von Katy Perry. Das ist Raw.
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0: Bibi Radio, der Kaiser und Gerlinde Jenicke, heute nochmal mit Ida und mit Frank.
1: Morgen.
0: Und dem wahrscheinlich letzten 30 Grad plus Wochenende in diesem Jahr, das vor uns liegt. Mhm. Was muss man unbedingt noch machen, bevor die Hitze weg ist? 0331 74 40 40, der Johannes aus Briesen hat uns eine Sprachnachricht geschickt.
2: Guten Morgen. Als passionierter Warmduscher und Warmbader war ich letztes Wochenende erst das erste Mal in diesem Jahr im Seebaden. Und jetzt, wo ich hier gerade höre, das soll das letzte schöne Wochenende in diesem Sommer werden, habe ich mir vorgenommen, das auf jeden Fall an diesem Wochenende nochmal zu tun. Kann ich jedem anderen auch nur empfehlen.
0: Das ist natürlich auch sehr, sehr clever, weil jetzt am Schluss der Hitze sind natürlich auch die Seen am wärmsten.
1: Das stimmt. Aber ich muss sagen, ich glaube irgendwie nicht so richtig dran, dass es schon vorbei ist.
0: Es ist Schluss.
1: Mitte August, ja.
0: Vorbei.
1: Also ich habe mir vorgenommen, ich will mir einen Kumpel und sein Boot schnappen und muss ihn noch irgendwie dazu bringen, dass er mich
0: das
1: mitnimmt.
0: Das auch will.
1: Ja. Will noch einmal über den See fahren.
0: Ja, ich hab nicht ähnliche Pläne, aber ich werde noch mal abgrillen.
1: Du hast abgeschlossen.
0: Ich habe abgeschlossen, ja. Ich habe das auch schon meiner Frau gesagt. Freitag und Samstag wird zum letzten Mal gegrillt. Danach, am Sonntag, werde ich alle Grillutensilien, alle Tische, Gartenstühle einpacken und die Terrasse schon mal richtig schön winterfest machen. Da bin ich, immer der Erste im Viertel.
1: Ja, komisch.
0: Muss ich sagen, da freue ich mich auch schon so ein bisschen drauf.
1: Sonntag, so. 16. August für euch ist...
0: Ja. Reicht doch. So, was muss man unbedingt noch machen, bevor die Hitze weg ist? 0331 74 40 40. Hier ist BB Radio. Guten Morgen.
1: Morgen.

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1: Einen wunderschönen guten Morgen, Dörte aus Hohenneuendorf.
2: Einen wunderschönen guten Morgen euch beiden.
3: Hallo.
1: So, meine Liebe, du bist jetzt die Letzte in dieser Woche, die versuchen kann, den Highscore noch zu knacken. Aktuell liegt der bei 9 richtigen Begriffen, also ist eine Herausforderung. Aber ich bin zuversichtlich, ich hoffe du auch, und du bekommst den Buchstaben von Ida.
3: Ich sage A und du sagst Stopp. A.
2: Stopp.
3: Ich bin beim F.
2: Gut.
1: F wie Friedrich. Los geht's mit der Stadt mit F.
2: Frankfurt.
1: Land.
2: Frankreich.
1: Etwas, das kleiner als ein Sonnenschirm ist.
2: Futterkorn.
1: Ein Schimpfwort mit F.
2: F*** you.
1: Beruf, den ich nie machen würde.
2: Fleischer.
1: Haushaltsgerät.
2: Weiter.
1: Das esse ich gerne im Bett. Mit F.
2: Frischkäse.
1: Ein Wort, das ich gern sage.
2: Fummeln.
3: Also du hattest sehr gute Antworten, Dörte. Das finde ich super.
1: Eine mussten wir überpiepen, aber wir wissen alle, was du gesagt hast. Es sind 7 richtige. Es hat leider nicht ganz gereicht.
3: Ja, aber in einer anderen Woche wäre 7 völlig ausreichend gewesen. Wir hatten halt diese Woche 9, was krass ist.
2: Ja. Respekt.
1: Wir wünschen dir ein schönes Wochenende mit deinem Lieblingswort, das du gern sagst.
2: Ich wünsche euch einen schönen Tag und schön Eis essen und abkühlen.
1: So machen wir es doch auch. Ciao.
2: Tschüss.
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0: Endlich Freitag, es geht in Richtung Wochenende, Punkt 6.
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2: Mit Frank Philipp, guten Morgen. Am neuen Bahnhof Fangschleuse wird am Samstagmorgen zum ersten Mal wieder ein Regio halten. Der RE1 Richtung Frankfurt wird dies sein. Obwohl am Bahnhof noch gebaut wird, soll er bereits teilweise in Betrieb gehen. Der Bahnhof wurde dichter an die Tesla-Fabrik gelegt, ein Vorteil für die tausenden Arbeitspendler. Die neuen Straßen und auch Radwege rund um den Bahnhof werden heute eingeweiht. Ende des Jahres soll der Bahnhof dann komplett fertig sein. Brandenburg erwartet eine gute Apfelernte in diesem Jahr. Rund 23.000 Tonnen knackige Äpfel werden es sein. Es gab im Frühjahr kaum Frostschäden, allerdings war es im Sommer teilweise zu warm. Und jetzt noch mehr aus unserer Region von unserer BB Radio Brandenburg Reporterin Patricia Woschny.
3: Im Barnim wird die Wiederwahl heute ganz offiziell besiegelt. Landrat Daniel Kurt wird am Vormittag in Eberswalde feierlich vereidigt. Ende Juni hatte er die Stichwahl um das Landratsamt klar gewonnen und bleibt damit weitere 8 Jahre an der Spitze des Landkreises.
2: Danke, Patricia. Trotz der Warnungen gab es doch einige Patienten mit Augenbeschwerden nach der Sonnenfinsternis am Mittwoch. Dutzende Menschen hatten sich bei den Kliniken bundesweit gemeldet und klagten über Kopfschmerzen, Schwindel oder Sehstörungen. Bleibende Schäden sind aber bei den Untersuchten nicht zu erwarten, so die dpa. 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
4: Kopfschmerzen, Schwindel, Sehstörungen, klingt eigentlich nach einem ganz normalen Wochenende, oder? Also.
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6: Wir starten in den Freitag mit einem Gefühl, was wir dann vermutlich die nächsten 48 Stunden circa nicht mehr haben werden.
4: Na?
6: Man friert noch ein bisschen.
4: Ach so, ja.
6: 14 Grad im Moment in Potsdam und auch in Cottbus. 32 bis 35 sind heute maximal drin, dabei einfach sonnig. Dann das Wochenende, morgen richtig heiß, bis zu 37 Grad. Da kann es am Abend dann mal anfangen zu gewittern oder auch zu regnen. Und der Sonntag, da dreht sich das dann bis zu 27 Grad mit Regen und Gewittern.
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4: Der BB-Radio Straßenscanner zeigt an, es gibt Bergungsarbeiten auf der A15 Richtung Dreieck Spreewald zwischen Cottbus Süd und Fettschau. Hier ist ja gestern ein LKW in Brand geraten, der wird jetzt geborgen und deswegen gibt es hier nur eine freie Spur. Stadtverkehr Berlin, da gibt es jetzt schon die üblichen 10 Minuten auf der A100 Richtung Norden ab der Beckstraße und geblitzt wird auf der A15 Richtung Polenhöhe Rogosen. Habt ihr noch irgendwas gesehen? Staus oder Blitzer? Bitte melden per Anruf oder bei WhatsApp 0331 74 40 40.
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8: Guten Morgen.
4: Ja, heute zum letzten Mal mit Ida und mir.
9: Guten Morgen.
4: Frank, einen wunderschönen guten Morgen. Ab Montag ist dann der Kaiser wieder da und dann ist es auch endlich für mich vorbei hier. Dieses große Leid.
9: Die Demütigung.
4: Diese Demütigung, die ich hier seit 4 Wochen aushalten muss bei Schlag den Kaiser. Meine Bilanz ist ja durchwachsen, ja, von 20 Spielrunden. Habe ich 14 Mal verloren, 14 Tassen an euch rausgegangen. Also meldet euch gern noch schnell für die letzte Runde gegen mich an. Das könnte sich lohnen. Um 6:45 spielen wir.
6: Wir machen hier jetzt erstmal alle ordentlich wach. Also gleich geht das sehr, sehr gut. Mit aktuellem Pop, Alex Warren ist so jemand, der seine Gefühle einfach komplett rausschreit. Kann ich verstehen, muss manchmal sein. Fever Dream. Und vorher gibt's hier Leonie und Callum Scott mit ihrer aktuellen Stay.
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0: RBB Radio am Freitag, 6 Uhr und 10 Minuten. Einen wunderschönen guten Morgen. Ja, die Ferien biegen auch so langsam, aber sicher auf die Zielgerade ein. Es ist jetzt noch eine Woche und dann geht die Schule wieder los. Und dann ist ja auch Schulstart für viele Erstklässler. Stimmt. Und meine Frau und ich, wir sind auf eine Einschulungsparty eingeladen von unserem kleinen Nachbarkind, die liebe Maja. Und meine Frau Antje hat die Geschenke schon besorgt.
1: Ja.
0: Und weißt du, was sie gekauft hat?
1: Nee.
0: So ein richtig doofes Geschenk, finde ich. Da okay. freut sich doch kein Kind drüber. Ein Wecker. Das ist doch nur was, was dich an den Ernst des Lebens erinnert, der jetzt losgeht und dass die schöne Zeit vorbei ist. Wer möchte denn einen Wecker?
1: Ich glaube, ehrlich gesagt, Kinder finden das cool, weil die wissen ja noch nicht, wie das ist, wenn man seit 40 Jahren früh aufsteht.
0: Das sind eigentlich blöd.
1: Ich glaube, alle Kinder haben erstmal richtig Bock, in die Schule zu gehen. Und deswegen finden die dann diese Sachen so Wecker, richtig cool. Ich habe zur Einschulung meine erste Armbanduhr bekommen.
0: Ja.
1: Weil es ja auch dieses Ding, dass man so Uhr lesen lernt.
0: Ja, richtig.
1: Ich weiß es einfach noch ganz genau. Sie war pink, ich war mega stolz.
0: Wirklich?
1: Ja.
0: Also ich weiß nicht so genau. Also richtig überzeugt bin ich davon noch nicht. Ich möchte auch was schenken, wo sich die kleine Maja wirklich freut.
1: Ja.
0: Will sie da nicht enttäuschen. Und deswegen würde ich die Frage gerne mal rausgeben. Wie habt ihr es denn gemacht? Was schenkt ihr Kindern zur Einschulung? Oder vielleicht gibt's ja auch ein paar Kids, die sagen, ich hätte gern Folgendes. Vielleicht ist das ja für dich eine Inspiration. 0331 74 40 40.

0: 6.14 Uhr.
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2: Wir machen heute vielleicht Athletik mit Disziplinen, die vielleicht bei der Leichtathletik-EM vertreten sein sollten. Das ist natürlich für alle Profis der deutschen Bürokratie der Behördenlauf. Leider gibt's auch noch nicht den Zehenkampf. Wer hat den stärksten großen Onkel? Vorschlag für den Wochenendeinkauf an der Kasse. 800 Meter Schlange stehen. Köche dürfen antreten im Pürierstab-Hochsprung, Bürokräfte im Kugelschreiber stoßen und Angeber im Hochstapeln. Und eine neue Disziplin für alle Frauen im gebärfähigen Alter, der Eisprung. Und schließlich noch Vorschläge für alle, die im Alltag ein bisschen bequemer sind. 100 Meter kriechen statt sprinten, hochliegen statt Hochsprung und statt gehen machen wir den Halbmarathon im Gähnen.
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0: sind schon viele, die jetzt gerade wach werden und zu denken, boah, geil, Freitag.
1: Ja.
0: Hier ist BB Radio um 6.26 Uhr, der Kaiser und Gelände Jenike heute nochmal mit Frank und Ida.
1: Ja.
0: Und ich muss sagen, es gibt ja wenig, was so zuverlässig sehr gut funktioniert und auch in den Charts immer performt, wie ein fetter Beat von einem DJ und eine Hammerstimme oben drüber.
1: Ja.
0: So also Calvin Harris und Ellie Goulding zum Beispiel mit einem 10er-Hit Outside haben wir in der nächsten halben Stunde dabei. Und dann auch mal was, das hört man gar nicht mehr so oft, nämlich so richtig fette Big Band Sounds, ja, so mit Bläsern, Saxophon, Trompete, alles am Start hat Ray gleich mit ihrer aktuellen als nächstes.
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9: Mit Frank Philipp, guten Morgen. Obwohl noch gebaut wird, geht der Bahnhof Fangschleuse am Wochenende in den Betrieb. Mit der Teileröffnung fährt auch wieder der RE1 von Berlin nach Frankfurt. Heute werden Straßen und Radwege rund um den Bahnhof bereits eröffnet. Der Bahnhof Fangschleuse ist jetzt auch dichter an der Tesla-Fabrik. Fans des ESC können sich freuen. Der europäische Sängerwettstreit wird 2027 im bulgarischen Burgas ausgetragen. Die Stadt am Schwarzen Meer lädt zum Finale am 15. Mai.
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9: Nach dem Tod eines 64-jährigen Mannes in Eisenhüttenstadt wurden gegen einen 29-jährigen Mann und eine 40-jährige Frau Haftbefehle erlassen. Damit scheint der Fall aufgeklärt. Das Opfer starb durch massive Gewalt gegen Körper und Kopf, so die Polizei. In der Nacht zum Mittwoch wurde der Mann in seiner Wohnung gefunden. Die Seeloer Kultursommernacht feiert heute ein rundes Jubiläum. Zum 25. Mal gibt es Musik und Programm rund um die Seeloer Kirche. So wird in der alten Dampfbäckerei eine Fotoshow eröffnet. Es gibt ein Jubiläumskonzert und Programm. 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
11: Einen wunderschönen Start in den Freitag mit Temperaturen im Moment 14 Grad in Berlin-Tempelhof und auch in Niederfino. Später heute bis zu 34 Grad drin mit viel Sonne. Das Wochenende, morgen bleibt es noch heiß, meistens trocken mit so bis 37 Grad stellenweise sogar. Abends kommen dann Gewitter dazu. Am Sonntag wird es auch mal nass bei bis zu 28 Grad.
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12: Und der BB-Radio-Straßenscanner zeigt an. Achtung, es liegen Gegenstände auf der Fahrbahn, und zwar auf der A9 Richtung Leipzig zwischen Belitz und Brück. Und dann haben wir Bergungsarbeiten auf der A15 Richtung Dreieck Spreewald zwischen Cottbus Süd und Fettschau. Hier hat es ja gestern gebrannt, da hat ein LKW gebrannt und ja, der wird jetzt geborgen. Deswegen ist hier weiterhin nur eine Spur frei. Im Stadtverkehr Berlin, da dauert es länger auf der A100 Richtung Norden ab der Beckstraße. Bitte 10 Minuten mehr einplanen. Geblitzt wird auf der A15 Richtung Polen, Höhe Rogosen. Eure Staus, eure Blitzer. Bitte melden per Anruf oder WhatsApp 0331 74 40 40. 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
12: Guten Morgen! Ja, guten Morgen. Es ist Freitag, 6.32 Uhr. Das letzte so richtig schöne, warme, fast heiße Sommerwochenende steht an. Mhm. Ihr habt es gerade bei Ida gehört. Morgen nochmal 35, 36 Grad. Dazu Sonne satt. Da kann man viel unternehmen draußen. Und wir haben mal die besten Sachen für euch rausgesucht, was man alles machen kann dieses Wochenende, wenn man nicht zu Hause bleiben möchte. Und da sind einige Perlen mit dabei in 10 Minuten mehr.
11: Wir haben außerdem natürlich auch wieder eine Hammer-Playlist für euch zusammengestellt. Teddy Swims sorgt gleich hier für die ersten Gänsehaut des Tages mit Mr. Know It All. Und vorher jetzt hier Ray mit ihrer aktuellen Übernummer Where is my husband? Ja, wo ist er denn?
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1: Guten Morgen, 6:37 Uhr.

0: Freitagmorgen, 6.40 Uhr, Bibi Radio, der Kaiser und Gerlinde Jenicke. Heute nochmal mit Ida und Frank.
1: Morgen.
0: Vor dem wahrscheinlich letzten richtig heißen Sommerwochenende hier bei uns in Brandenburg und in Berlin. Da kann man definitiv nicht zu Hause bleiben, sondern da muss man rausgehen und nochmal tolle Sachen unternehmen.
1: Ja.
0: Und es ist so unfassbar viel los. Wir haben mal die Highlights für euch rausgesucht. Zum Beispiel könnt ihr heute Abend schon auf der größten Rennstrecke in Brandenburg, nämlich dem Lausitzring in Schipkau, selbst Gas geben, aber nicht so, wie man denkt, ja, nicht im Auto, sondern auf Rollschuhen.
1: Nee.
0: Das ist richtig geil, ja. Zwischen 18 und 20 Uhr öffnet die Rennstrecke für die Blade Night 2026. Das finde ich super. Das macht bestimmt Spaß.
1: Richtig spaßig. Rund um die Siegessäule in Berlin wird's richtig laut vor allem. Rave the Planet zieht da durch die Stadt. Das ist ja so der Nachfolger der Love Parade.
0: Stimmt,
1: also so ein großer Techno-Umzug. Und ich möchte nochmal sagen, für alle Anwohner und Besucher, jedes Jahr wieder ist mir leider passiert, rechtzeitig Auto umparken, da wird wirklich in hoher dreistelliger Zahl abgeschleppt. Autos.
0: Gehst du da hin?
1: Ich wohne ja da.
0: Ja. Du bist automatisch da, auch wenn du nicht hingehst.
1: Ich bin automatisch dabei, liege im Bett und mach uns.
0: Ich war ja einmal, also ich habe ja früher jahrelang in Berlin gewohnt.
1: Ja.
0: Ich bin einmal auf die damals noch Love Parade gegangen, als es noch die Love Parade hier gewesen ist. Also ich bin relativ schnell wieder umgekehrt. Ist ein tolles Event, ohne Frage, aber wenn du mit Techno nichts anfangen kannst, dann bist du da definitiv nicht richtig.
1: Ja, man muss sagen, die Wagen spielen ja so unterschiedliche Arten von Musik und manche spielen ja auch so ein bisschen sanftere Beats.
0: Ja.
1: So wie was wie Calvin Harris, das wir jetzt auch hier vorbereitet haben. Ja, weil geht ja auch melodisch, die ganze Geschichte. Hier ist er nämlich zusammen mit Ellie Goulding, Outside.

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1: Den Frank besiegen und unsere exklusive BB-Radiotasse gewinnen, das versucht heute Michael aus Drebkau. Guten Morgen.
2: Na, guten Morgen.
3: So, lieber Micha, zum letzten Mal gegen mich. Ab Montag geht's dann wieder gegen den Kaiser. Das heißt, zum letzten Mal ist es richtig einfach. Ich drück dir die Daumen.
1: Hier sind die Regeln. Es gibt nacheinander Tipps zu einem Begriff. Wer die Lösung hat, ruft sie rein. Und wenn die Antwort falsch ist, hat der andere gewonnen.
3: Ja.
1: Tipp 1. Okay. Ich bin ein Kampf zwischen zwei Seiten, aber ohne Gewalt.
3: Weiter.
1: Tipp 2. Ich bin sehr alt, aber immer noch weltweit beliebt.
3: Ja, ich hätte eine Idee. Aber ich sag's noch nicht.
1: Tipp 3. Strategie ist der Schlüssel, um mich zu meistern.
3: Ja, ich... Das könnte auf einen...
1: Machen wir noch einen, oder?
2: Ja, den müssen wir noch.
1: Ich bin offiziell eine Sportart.
3: Ja, Fußball?
1: Nö.
3: Oh nee. Oh,
1: Micha, hast du eine Idee?
2: Offiziell eine Sportart. Hederball.
1: Die Antwort ist Schach.
2: Ist richtig.
3: Oh, ich hatte kurz an Schach gedacht.
1: Tja, aber nicht.
3: Schach ist eine Sportart? Echt, ja?
2: Geht unter Sport, ja, oder Wetter?
3: Hätte ich jetzt nicht gedacht. Na gut, da läuft auch der Schweiß.
1: Na, herzlichen Glückwunsch, Micha. Für dich gibt's nämlich die BB-Radiotasse.
2: Na geil. Da freue ich mich. Das ist schön. Endlich mal gewonnen, euch.
3: Super, Micha. Dann viel Spaß mit der Tasse und wir wünschen dir ein traumhaftes Wochenende.
2: Eben gleich, danke.
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0: BB Radio 6.54 Uhr. Der Kaiser und Gerlinde Jenicke heute mit Frank und Ida.
1: Guten Morgen.
0: Guten Morgen. Frank, bist du eigentlich abergläubisch?
1: Ja, so ein bisschen schon, ja. Wieso?
0: Okay. Hast Glück, weil heute ist Freitag der 14.
1: Wie ganz knapp dem
0: ganz
1: Unheil
0: knapp
1: entgangen.
0: Vorbei. Ja. Wir können ja also völlig entspannt weitermachen. Mit einem Song, der ist 10 Jahre alt, aber der geht gerade wieder völlig durch die Decke. Sarah Larsson ist, würde ich sagen, einer der größten schwedischen Popstars seit ABBA.
1: Ja.
0: Und Lush Life ist wirklich so ein Sommerhit, also auch... Der klingt einfach nach Türkis und Orange und allem, was man sich so an Sommerfarben vorstellt, wenn man ein Bild
1: schön
0: malen,
1: ja,
0: würde. Wir haben außerdem was ganz Aktuelles mit dabei von Miles Smith und Neil Horan. Die kennen wir ja auch beide hier solo bei uns bei den besten aktuellen Hits. Und jetzt haben sie gemeinsam mal was gemacht. Drive Safe gleich hier ab 7.
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1: Freitagmorgen, es ist kurz vor 7.
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1: Mit Frank Philipp. Guten Morgen.
20: Am neuen Bahnhof Fangschleuse wird am Samstagmorgen zum ersten Mal wieder ein Regio halten. Der RE1 Richtung Frankfurt wird dies sein. Obwohl am Bahnhof noch gebaut wird, soll er bereits teilweise in Betrieb gehen. Der Bahnhof wurde dichter an die Tesla-Fabrik gelegt, ein Vorteil für die tausenden Arbeitspendler. Die neuen Straßen und auch Radwege rund um den Bahnhof werden heute eingeweiht. Ende des Jahres soll der Bahnhof dann komplett fertig sein. Wegen der maroden Grünbrücke bei Tyro bleibt die B101 dort noch länger gesperrt. Erst Anfang September soll über die Sanierung entschieden werden. Die erst 2019 eingeweihte Brücke hat starke Risse, Baukosten damals über 8 Millionen Euro. Jetzt noch mehr aus unserer Region von unserer BB-Radio Brandenburg-Reporterin Clara Himmel.
21: Nach dem Anschlag auf den Berliner CSD soll Rave the Planet morgen mit einer Schweigeminute starten. Zur Technoparade zwischen Siegessäule und Brandenburger Tor werden wieder Hunderttausende erwartet. Das Sicherheitskonzept ist überarbeitet.
20: Danke, Clara. Wegen eines Waldbrandes in der Eifel in Nordrhein-Westfalen ist am frühen Morgen ein Ortsteil der Gemeinde Hürtgenwald evakuiert worden. Rund 1800 Menschen mussten ihre Häuser und Wohnungen verlassen. Der Wald brennt dort seit gestern Nachmittag. 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
0: 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Es wird heute ein sonniger und sehr warmer Freitag mit Temperaturen bis 34 Grad. Am Wochenende geht es an morgen erstmal heiß weiter. Da sind so 35, 36, manchmal sogar 37 Grad drin. Auch da bleibt es erstmal trocken. Erst abends kann es mal gewittern. Der Sonntag dreht dann das Ganze so ein bisschen, da noch bis 28 Grad und es regnet. 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
24: 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Vorsicht, es liegen Gegenstände auf der Fahrbahn und zwar auf der A9 Richtung Leipzig zwischen Beelitz und Brück. Ansonsten läuft das aber in Brandenburg im Stadtverkehr Berlin die üblichen 10 bis 15 Minuten. Bitte mehr auf der A100 einplanen. Und geblitzt wird auf der B5 beidseitig zwischen Dalgo-Döberitz und Falkensee. Eure Staus, eure Blitzer, bitte melden per Anruf oder WhatsApp 0331 74 40 40.
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28: Guten Morgen.
24: Guten Morgen um 7:02 Uhr. Heute nochmal mit Ida und Frank.
0: Hallo.
24: So, und ich freue mich. Die Ferien gehen ja bald zu Ende.
0: Finde ich super.
24: Nee, ich freue mich deswegen, weil ich bin eingeladen auf eine Einschulungsparty von meinem kleinen Nachbarskind, von der lieben Maya. Und da will man natürlich auch was mitbringen. Ist ja auch Tradition, Zuckertüte und was packt man rein? Meine Frau hat die Geschenke schon besorgt, aber ich finde die alle langweilig. Es ist nämlich so Wecker und so ein Kram. Und deswegen will ich von euch mal wissen, gerne auch von euch Kindern, was hättet ihr denn gern in eurer Schultüte? Also worüber würdet ihr euch richtig freuen?
0: Ein Pony.
24: Ein Pony, genau. Die besten Geschenke zur Einschulung. In 10 Minuten gibt es die sehr süßen Vorschläge.
0: Wenn der Freitag ein Song wäre, dann vielleicht Justin Timberlake mit Can't Stop the Feeling. Ist da so eine richtig gut gelaunte Nummer. Und vorher hier was Aktuelles mit zwei unserer beliebtesten Künstler. Miles Smith und Neil Horan. Hier ist Drive Safe.
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0: Uhr 6.
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0: Hier ist BB Radio, 7.10 Uhr. Frank ist eingeladen zu einer Einschulungsparty.
1: Das ist richtig, ja.
0: Und ein bisschen ahnungslos, was er schenken soll. Ich habe auf jeden Fall damals meine erste Armbanduhr geschenkt bekommen.
1: Ja.
0: Das war super.
1: Ja, die Ferien biegen ja jetzt auf die Zielgeraden. Das heißt, die Einschulungspartys, die stehen so langsam aber sicher an. Und bei mir ist es halt das Nachbarskind, die liebe Maja. Mhm. Die wird eingeschult und meine Frau hat die Geschenke besorgt und unter anderem halt so einen komischen Wecker. Und ich frage mich, freut man sich als Kind wirklich über einen Wecker? Das erinnert einen doch eigentlich nur an den Ernst des Lebens. Und ich möchte ja auch gerne was Cooles schenken, wo sich Maja freut und sagt, ey Mensch, geiler Nachbarstyp, das wollte ich schon immer mal haben. Deswegen geben wir die Frage mal raus an euch, vor allen Dingen an euch, liebe Kinder. Was hättet ihr denn gerne in der Schultüte?
2: Also ganz viele Buntstifte, Bleistifte und Radiergummi. Und ein Füller.
3: Alle Süßigkeiten der ganzen Welt, außer Lakritze, weil das nicht schmeckt.
2: Auf jeden Fall eine Federtasche.
4: Zum Beispiel ein Wecker und ganz viel Schokolade.
2: Und ein Brief von unseren Oma und Opa, die uns sehr lieb haben.
5: Und Hot Wheel Autos.
2: Oh ja.
1: Also ich höre Hot Wheel Autos und vor allen Dingen Süßigkeiten sind anscheinend groß. Gut, hat man jetzt nicht lange was von.
0: Aber auch Buntstifte, also diese Schulsachen, die scheinen nicht uncool zu sein.
1: Was ist denn eure Erfahrung? Was wäre ein gutes Geschenk zur Einschulung? 0331 74 40 40. Hier ist BB Radio.

0: BB Radio ist hier, hab gerade zu Ida erzählt, für alle Fans der Serie Suits, da gibt's so eine wunderbare Szene, Harvey Specter, der Anwalt, fährt durch New York im Cabrio, mega cool, und dieser Song läuft im Hintergrund ganz, ganz laut und du denkst einfach nur, ja, das wäre ich jetzt auch gerne.
1: Der Mann

0: Hier ist BB Radio, ein wunderschönen Freitag, jetzt mit Özan Kosa.
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3: Mein schlimmster Auftritt war im Gefängnis. Wirklich, Justizvollzugsanstalt Heilbronn. Ein Kumpel von mir ist Wärter, hat gemeint, Özcan Bruder, kannst du dir vorstellen, bei uns im Gefängnis eine Show zu machen? Muss man sich vorstellen, es ist ein Sportplatz, Wände sind 10 Meter hoch, Stacheldraht drumherum. Und es war Sommer, 40 Grad, und die haben in der Mitte eine kleine Bühne aufgebaut. Mit Mikrofonständer habe ich zu meinem Kumpel gemeint, ich so, hey Bro, warum habt ihr keinen Sonnenschutz oder seitliche Wände hingemacht für die Sonne? Dann hat er gemeint, Özcan, wir Wärter, wir müssen aus jeder Perspektive auf die Bühne schauen können. Es kann sein, dass während deinem Auftritt einer der Insassen Schraubenzieher zieht, hochrennt und dir in den Hals sticht. Dann sehen wir das und dann können wir hoch und den wegziehen. Wann genau zieht ihr den dann weg? Dann habe ich gesagt, warum steht ihr nicht die ganze Zeit an der Bühne? Da hat gesagt, Morok, wir stehen doch nicht in der Sonne eine Stunde lang, Alter.
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0: Hier ist BB Radio am Freitag, 7.28 Uhr für einige, auch der letzte Arbeitstag der Woche. Gleich geht's ins Auto. Frank, bist du jemand beim Autofahren, der so ganz entspannt ist oder bist du eher aufbrausend?
1: Das hängt vom vor mir fahrenden Auto
0: ab. Liegt immer an den anderen, ne?
1: Natürlich, was sonst?
0: Also ein Song für alle, die auch ein bisschen Entspannungshilfe brauchen, sagen wir mal, ja, weil die Vorfahrer wieder viel zu langsam sind. Take Me to Church ist eher chillig, haben wir gleich für euch aus den Zehnern dabei. Und wer sagt, nee, also ich kann das schon gut gebrauchen, ja, wenn ich ein bisschen angeschubst werde, da Jennifer Lopez und David Guetta mit feinstem Dance, Save Me Tonight, gibt's gleich hier.
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14: Mit Frank Philipp. Guten Morgen. Obwohl noch gebaut wird, geht der Bahnhof Fangschleuse am Wochenende in den Betrieb. Mit der Teileröffnung fährt auch wieder der RE1 von Berlin nach Frankfurt. Heute werden Straßen und Radwege rund um den Bahnhof bereits eröffnet. Der Bahnhof Fangschleuse ist jetzt auch dichter an der Tesla-Fabrik. Fans des ESC können sich freuen. Der europäische Sängerwettstreit wird 2027 im bulgarischen Burgas ausgetragen. Die Stadt am Schwarzen Meer lädt zum Finale am 15. Mai.
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14: Nach dem Tod eines 64-jährigen Mannes in Eisenhüttenstadt wurden gegen einen 29-jährigen Mann und eine 40-jährige Frau Haftbefehle erlassen. Damit scheint der Fall aufgeklärt. Das Opfer starb durch massive Gewalt gegen Körper und Kopf, so die Polizei. In der Nacht zum Mittwoch wurde der Mann in seiner Wohnung gefunden. Die Seeloer Kultursommernacht feiert heute ein rundes Jubiläum. Zum 25. Mal gibt es Musik und Programm rund um die Seeloer Kirche. So wird in der alten Dampfbäckerei eine Fotoshow eröffnet. Es gibt ein Jubiläumskonzert und Programm. 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
0: Für ganz Brandenburg und Berlin zuverlässig und genau für eure Region. Schönen guten Morgen damit, hier in Frankfurt-Oder, in Eisenhüttenstadt und im gesamten Oderland. Wir starten in den Freitag mit 14 Grad in Bad Saarow und Neuzelle. Dann wird's heute sonnig und heiß mit Temperaturen zwischen 32 und 35 Grad maximal. Am Wochenende morgen bis 37 Grad, abends dann örtlich mit Gewittern, Sonntag nur noch 28 Grad, viele Wolken und auch Regen. 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
1: Und der BB-Radio-Straßenscanner zeigt an. Vorsicht, wir haben Gegenstände auf der Fahrbahn und zwar auf der A9 Richtung Leipzig zwischen Belitz und Brück. Dann gibt es eine ungesicherte Unfallstelle in Eisenhüttenstadt auf der Fährstraße zwischen der Tunnelstraße und dem Stadthafenweg. Hier hat es im Kreuzungsbereich gekracht. Macht ihr am besten einen großen Bogen drumherum. Im Stadtverkehr Berlin haben wir nur wie immer die A110 bis 15 Minuten bitte mehr einplanen und geblitzt wird auf der A10, dem südlichen Berliner Ring, in der Überfahrt zur A2 Richtung Magdeburg direkt im Dreieck Werder. Eure Staus, eure Blitzer, wenn ihr noch was gesehen habt, 0331 74 40 40. 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
16: Guten Morgen!
1: Ja, heute nochmal mit Frank und Ida.
0: Morgen.
1: Der Kaiser ist dann am Montag wieder da und es geht schwer in Richtung Wochenende. Das heißt gleich auch großes Finale von Stadtland Plus. Aktuell liegt der Rekord bei 9 richtigen Begriffen. Oh. Das müsste bitte geschlagen werden.
0: Viel Glück.
1: 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Wir spielen gleich.
0: Wir pushen uns hier noch schnell hoch, gleich mit einem aktuellen Charted. Turn the Lights Off, was für ein Song. Und vorher hier zwei richtig große Dance-Stars. Jennifer Lopez und David Guetta haben endlich mal einen Song zusammen gemacht. Save Me Tonight gibt's jetzt.
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0: Radio ist hier am Freitag um 7.42 Uhr. Neues aus der Rubrik Kindermund tut Wahrheit kund. Ist mir gestern passiert. Also ich bin ja jetzt, was mein Kopfhaar angeht, jetzt nicht mehr so üppig ausgestattet. Ja. Formulieren wir es mal vorsichtig. Und ich komme gestern aus der Haustür raus, steht das Nachbarskind vor mir und sagt, du, meine Frisbee ist in eurem Garten gelandet. Könntest du mir die bitte mal zurückwerfen? Da sage ich, ja, kann ich gleich machen. Aber ich habe jetzt erstmal einen Friseurtermin, danach mache ich das. Du, Frank, ja, wieso gehst denn du noch zum Friseur? Ist, glaube ich, überflüssig zu erwähnen. Die Frisbee liegt immer noch bei mir im Garten.
1: Ja, hätte ich auch behalten.
0: Das geht gar nicht. Unfassbar.
1: Wir haben für euch die besten aktuellen Hits, die größte Vielfalt zum Start in den Tag. Jetzt hier ein aktueller Charted Turn the Lights Off von Kato.
2: Was?

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1: Einen wunderschönen guten Morgen, Dörte aus Hohenneuendorf.
2: Einen wunderschönen guten Morgen euch beiden.
3: Hallo.
1: So, meine Liebe, du bist jetzt die Letzte in dieser Woche, die versuchen kann, den Highscore noch zu knacken. Aktuell liegt der bei 9 richtigen Begriffen, also ist eine Herausforderung. Aber ich bin zuversichtlich, ich hoffe du auch, und du bekommst den Buchstaben von Ida.
3: Ich sage A und du sagst Stopp. A.
2: Stopp.
3: Ich bin beim F.
2: Gut.
1: F wie Friedrich. Los geht's mit der Stadt mit F.
2: Frankfurt.
1: Land.
2: Frankreich.
1: Etwas, das kleiner als ein Sonnenschirm ist.
2: Futterkorn.
1: Ein Schimpfwort mit F.
2: F*** you.
1: Beruf, den ich nie machen würde.
2: Fleischer.
1: Haushaltsgerät.
2: Weiter.
1: Das esse ich gerne im Bett. Mit F.
2: Frischkäse.
1: Ein Wort, das ich gern sage.
2: Hummeln.
3: Also du hattest sehr gute Antworten, Dörte. Das ist
1: also
3: super.
1: Eine mussten wir überpiepen, aber wir wissen alle, was du gesagt hast. Es sind 7 richtige. Es hat leider nicht ganz gereicht.
3: Ja, aber in einer anderen Woche wäre 7 völlig ausreichend gewesen. Wir hatten halt diese Woche 9, was krass ist.
2: Ja. Respekt.
1: Wir wünschen dir ein schönes Wochenende mit deinem Lieblingswort, das du gern sagst.
2: Ich wünsche euch einen schönen Tag und schön Eis essen und abkühlen.
1: So machen wir es doch auch. Ciao.
2: Tschüss.
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0: 7:58 Uhr, ihr hört BB Radio am Freitag mit Frank und Ida.
1: Guten Morgen.
0: Und natürlich mit absoluten Mega-Hits in der Playlist. Pokerface hat Lady Gaga damals in 23 Ländern Platz 1 beschert. Also auf jeden Fall auch nochmal richtig gut, um gut in den Freitagmorgen zu starten. Und außerdem gibt's gleich was ganz Aktuelles, nämlich große Romantik von Alex Bowen, Ordinary, als nächstes.
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19: Es ist Freitag, kurz nach 8.
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16: Mit Frank Philipp. Guten Morgen. Am neuen Bahnhof Fangschleuse wird am Samstagmorgen zum ersten Mal wieder ein Regio halten. Der RE1 Richtung Frankfurt wird dies sein. Obwohl am Bahnhof noch gebaut wird, soll er bereits teilweise in Betrieb gehen. Der Bahnhof wurde dichter an die Tesla-Fabrik gelegt, ein Vorteil für die tausenden Arbeitspendler. Die neuen Straßen und auch Radwege rund um den Bahnhof werden heute eingeweiht. Ende des Jahres soll der Bahnhof dann komplett fertig sein. Wegen der maroden Grünbrücke bei Tyro bleibt die B101 dort noch länger gesperrt. Erst Anfang September soll über die Sanierung entschieden werden. Die erst 2019 eingeweihte Brücke hat starke Risse, Baukosten damals über 8 Millionen Euro. Und jetzt noch mehr aus unserer Region von unserer BB Radio Brandenburg Reporterin Romy Ortwald.
7: Ohne Energie Cottbus ist der Brandenburger Landespokal so offen wie lange nicht. Davon hoffen auch die Lausitzer Vereine zu profitieren. Heute startet die Vorrunde des Wettbewerbs. Zum Auftakt stehen 55 Spiele an. Der Sieger zieht später in den DFB-Pokal ein.
16: Danke, Romy. Wegen eines Waldbrandes in der Eifel in Nordrhein-Westfalen ist am frühen Morgen ein Ortsteil der Gemeinde Hürtgenwald evakuiert worden. Rund 1800 Menschen mussten ihre Häuser und Wohnungen verlassen. Der Wald brennt dort seit gestern Nachmittag. 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
0: 3:08. Wir haben 17 Grad aktuell in Troenbrietzen und Wusterhausen. Später sind so bis zu 35 Grad drin. Das Wochenende wird morgen erstmal noch heißer, bei bis zu 37 Grad. Da meistens trocken, erst Richtung Abend kann es Gewitter geben. Am Sonntag dreht sich das dann etwas. Da ist mehr Regen dabei und noch bis zu 28 Grad.
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19: Der BB-Radio Straßenscanner zeigt an, wir haben einen Unfall im Baustellenbereich und zwar auf der A2 Richtung Magdeburg zwischen Wollin und Ciesa. Bitte Vorsicht hier. Dann gibt's Bergungsarbeiten auf der A15 Richtung Dreieck Spreewald zwischen Cottbus Süd und Fettschau. Deswegen ist hier weiterhin nur eine Spur frei und das Ganze dauert auch hier deutlich länger. Geblitzt wird aktuell auf der A24 in der Überfahrt zur A10, dem nördlichen Berliner Ring, direkt im Dreieck Havelland. Eure Staus, eure Blitzer, wenn ihr noch was gesehen habt, 0331 74 40 40.
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12: Guten Morgen.
19: Ja, einen wunderschönen guten Morgen heute nochmal mit Ida und Frank.
0: Morgen.
19: Ab Montag ist dann der Kaiser wieder da, ja, und ihr habt es gerade schon im Wetter gehört. Das wird nochmal ein richtig heißes Wochenende, das letzte Hitzewochenende wahrscheinlich. Und wir haben für euch die besten Tipps rausgesucht, was man jetzt alles unbedingt nochmal morgen vor allem unternehmen muss. Hört ihr gleich in 10 Minuten.
0: Bis dahin müsst ihr einfach erstmal nur genießen, und zwar Will.i.am und Britney Spears mit einem absoluten Partykracher, Scream and Shout. Und vorher jetzt hier, das ist so ein ganz typischer Hochzeitssong. Ich sehe den ständig in Videos. Ordinary ist hier von Alex Warren.
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1: Guten Morgen, es ist Freitag, 8 Uhr und 8 Minuten.
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0: 8:12 Uhr, BB Radio, am Freitag der Kaiser und Gerlinde Jenicke, heute nochmal mit Ida und Frank.
1: Morgen.
0: Vor dem wahrscheinlich letzten richtig krassen Sommerwochenende. Mhm. Morgen ja nochmal fast 35, 36 Grad und es ist so viel los in Brandenburg und in Berlin. Großes Highlight schon heute Abend auf dem Lausitzring.
1: Aha.
0: In Schipgau, finde ich richtig toll. Da könnt ihr jetzt mal selbst Gas geben, allerdings nicht so, wie man sich das vorstellt, nicht in irgendeinem Rennwagen oder so, sondern auf Rollschuhen.
1: Oh.
0: Da ist nämlich heute die Blade Night 2026. Zwischen 18 und 20 Uhr könnt ihr dort heute auf Rollschuhen eure Runden drehen. Das finde ich sehr geil.
1: Ja, klingt voll süß. Rund um die Siegessäule in Berlin wird es dann morgen richtig laut. Da ist Rev the Planet, das ist ja so der Nachfolger der Love Parade. Das heißt, da geht's richtig ab, da ist richtig dick Party.
0: Gehst du auch hin?
1: Ich wohne ja da in der Nähe, das heißt, ich bin quasi sowieso
0: automatisch
1: dabei.
0: Da. Also ich muss ja sagen, ich war einmal auf der Love Parade, damals,
1: aha,
0: als die ja noch
1: als
0: Love
1: es die
0: Parade
1: noch gab, ja,
0: hieß und in Berlin gewesen ist. Ich glaube, ich war 5 Minuten da, dann habe ich festgestellt, oh, also du musst Techno wirklich lieben, ansonsten wirst du damit nicht glücklich.
1: Ja, also für hingehen und nur mal gucken ist zu laut.
0: Ja, ist definitiv zu laut. So, alle weiteren Tipps vom Wochenende findet ihr auf bbradio.de.

0: Guten Morgen, es ist 8.16 Uhr.
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2: Wir machen heute vielleicht Athletik mit Disziplinen, die vielleicht bei der Leichtathletik-EM vertreten sein sollten. Das ist natürlich für alle Profis der deutschen Bürokratie der Behördenlauf. Leider gibt's auch noch nicht den Zehenkampf. Wer hat den stärksten großen Onkel? Vorschlag für den Wochenendeinkauf an der Kasse. 800 Meter Schlange stehen. Köche dürfen antreten im Pürierstab-Hochsprung, Bürokräfte im Kugelschreiber stoßen und Angeber im Hochstapeln. Und eine neue Disziplin für alle Frauen im gebärfähigen Alter, der Eisprung. Und schließlich noch Vorschläge für alle, die im Alltag ein bisschen bequemer sind. 100 Meter kriechen statt sprinten, hochliegen statt Hochsprung und statt gehen machen wir den Halbmarathon im Gähnen.
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0: 8:24 Uhr, hier ist BB Radio an eurem Freitag.
1: Jawohl.
0: Der Kaiser und Geländejenige heute nochmal mit Frank und Ida.
1: Ja.
0: Ist ja für einige, genau wie für den Kaiser, quasi der letzte richtige Urlaubstag.
1: Ne? Stimmt ja. Oh. Montag geht's wieder los.
0: Ah.
1: Ab an die Werkbank.
0: Ah. Wir holen hier nochmal alles raus, nämlich zum Beispiel mit Partysound von Usher aus den Zehnern in der nächsten halben Stunde. Fußball-WM ist zwar vorbei, aber der Sommer läuft noch und praktischerweise ist das ja der Song offiziell von beidem, Shakira und Burner Boy mit Die Die. Ist auch so ein richtiger Pusher und ein 20er Pop-It gibt's mit Ava Max gleich hier nach.

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6: Mit Frank Philipp. Guten Morgen. Obwohl noch gebaut wird, geht der Bahnhof Fangschleuse am Wochenende in den Betrieb. Mit der Teileröffnung fährt auch wieder der RE1 von Berlin nach Frankfurt. Heute werden Straßen und Radwege rund um den Bahnhof bereits eröffnet. Der Bahnhof Fangschleuse ist jetzt auch dichter an der Tesla-Fabrik. Fans des ESC können sich freuen. Der europäische Sängerwettstreit wird 2027 im bulgarischen Burgas ausgetragen. Die Stadt am Schwarzen Meer lädt zum Finale am 15. Mai.
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6: Nach dem Tod eines 64-jährigen Mannes in Eisenhüttenstadt wurden gegen einen 29-jährigen Mann und eine 40-jährige Frau Haftbefehle erlassen. Damit scheint der Fall aufgeklärt. Das Opfer starb durch massive Gewalt gegen Körper und Kopf, so die Polizei. In der Nacht zum Mittwoch wurde der Mann in seiner Wohnung gefunden. Die Seeloer Kultursommernacht feiert heute ein rundes Jubiläum. Zum 25. Mal gibt es Musik und Programm rund um die Seeloer Kirche. So wird in der alten Dampfbäckerei eine Fotoshow eröffnet. Es gibt ein Jubiläumskonzert und Programm. 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
8: 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Schönen guten Morgen damit, hier in Frankfurt-Oder, in Eisenhüttenstadt und im gesamten Oderland. Wir starten in den Freitag mit 17 Grad aktuell in Briesen und 18 in Müncheberg. Dann wird's heute sonnig und heiß mit Temperaturen zwischen 32 und 35 Grad maximal. Am Wochenende morgen bis 37 Grad, abends dann örtlich mit Gewittern, Sonntag nur noch 28 Grad, viele Wolken und auch Regen. 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
9: Und der BB-Radio-Straßenscanner zeigt an. Achtung, es gibt einen Unfall und zwar auf der A2 Richtung Magdeburg zwischen Wollin und Cieser, hier direkt im Baustellenbereich. 10 bis 15 Minuten bitte hier mehr einplanen. Ansonsten läuft es im Großen und Ganzen, auch im Stadtverkehr Berlin, da haben wir nur die A100. Ja, 10 bis 15 Minuten mehr einplanen in beide Richtungen. Aber ansonsten ist das hier normaler Freitagsverkehr. Geblitzt wird aktuell auf der A2 Richtung Berlin kurz vor Lenin. Eure Staus, eure Blitzer bitte melden an die 0331 74 40 40. 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
9: Um 8.32 Uhr, ja, die Ferien biegen ja auch so langsam, aber sicher auf die Zielgerade ein. Och, und Mann. Das bedeutet, jetzt kommen auch so langsam die ersten Einschulungspartys.
8: Okay.
9: Ich bin auch auf eine eingeladen von meiner lieben Nachbarin. Es ist die kleine Maja. Mhm. Und jetzt geht's darum, was schenkt man denn? Ja, ich weiß es eigentlich nicht. Meine Frau hat nur so einen blöden Wecker gekauft. Das finde ich als Geschenk irgendwie bocklangweilig. Da wirst du ja nur an den Ernst des Lebens erinnert, der jetzt anfängt. Und deswegen wollte ich mal von euch wissen, vor allen Dingen von euch Kids, was wünscht ihr euch denn zur Einschulung? Es gibt sehr, sehr süße Antworten. Hört ihr gleich.
8: Ich glaube ja nicht, dass Wecker so doof ist, aber okay. Wir haben gleich auf jeden Fall zum Wachwerden Shakira und Burna Boy mit ihrem aktuellen Sommerhit und vorher hier eine richtige Powernummer von Ava Max. Das ist Kings and Queens.
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0: Hier ist BB Radio. Frank ist eingeladen zu einer Einschulungsparty.
1: Das ist richtig, ja.
0: Und ein bisschen ahnungslos, was er schenken soll. Ich habe auf jeden Fall damals meine erste Armbanduhr geschenkt bekommen.
1: Ja.
0: Das war super.
1: Ja, die Ferien biegen ja jetzt auf die Zielgeraden. Das heißt, die Einschulungspartys, die stehen so langsam aber sicher an. Und bei mir ist es halt das Nachbarskind, die liebe Maja. Mhm. Die wird eingeschult und meine Frau hat die Geschenke besorgt. Und unter anderem halt so einen komischen Wecker. Und ich frage mich, freut man sich als Kind wirklich über einen Wecker? Das erinnert einen doch eigentlich nur an den Ernst des Lebens. Und ich möchte auch gerne was Cooles schenken, wo sich Maja freut und sagt, ey Mensch, geiler Nachbarstyp, das wollte ich schon immer mal haben. Deswegen geben wir die Frage mal raus an euch, vor allen Dingen an euch, liebe Kinder. Was hättet ihr denn gerne in der Schultüte?
2: Also ganz viele Buntstifte, Bleistift und Radiergummi.
3: Ohne Füller.
4: Alle Süßigkeiten der ganzen Welt außer Lakritze, weil das nicht schmeckt.
2: Auf jeden Fall eine Federtasche.
5: Zum Beispiel ein Wecker und ganz viel Schokolade.
2: Und ein Brief von unseren Oma und Opa, die uns sehr lieb haben.
6: Und Hot Wheel Autos.
2: Oh ja.
1: Also ich höre Hot Wheel Autos und vor allen Dingen Süßigkeiten sind anscheinend groß. Gut, hat man jetzt nicht lange was von.
0: Aber auch Buntstifte, also diese Schulsachen, die scheinen nicht uncool zu sein.
1: Was ist denn eure Erfahrung? Was wäre ein gutes Geschenk zur Einschulung? 0331 74 40 40. Hier ist BB Radio.

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2: Den Frank besiegen und unsere exklusive BB Radio-Tasse gewinnen, das versucht heute Michael aus Drebkau. Guten Morgen.
3: Na, guten Morgen.
4: So, lieber Micha, zum letzten Mal gegen mich. Ab Montag geht's dann wieder gegen den Kaiser. Das heißt, zum letzten Mal ist es richtig einfach. Ich drück dir die Daumen.
2: Hier sind die Regeln. Es gibt nacheinander Tipps zu einem Begriff. Wer die Lösung hat, ruft sie rein. Und wenn die Antwort falsch ist, hat der andere gewonnen.
4: Ja.
2: Tipp 1. Okay. Ich bin ein Kampf zwischen zwei Seiten, aber ohne Gewalt.
4: Weiter.
2: Tipp 2. Ich bin sehr alt, aber immer noch weltweit beliebt.
4: Ja, ich hätte eine Idee. Aber ich sag's noch nicht.
2: Tipp 3. Strategie ist der Schlüssel, um mich zu meistern.
4: Ja, ich... Das könnte auf einen...
2: Machen wir noch einen, oder?
3: Ja, den müssen wir noch.
2: Ich bin offiziell eine Sportart.
4: Ja, Fußball?
2: Nö.
4: Oh nee. Oh,
2: Micha, hast du eine Idee?
3: Offiziell eine Sportart. Hederball.
2: Die Antwort ist Schach.
3: Ist richtig.
4: Oh, ich hatte kurz an Schach gedacht.
2: Tja, aber nicht.
4: Schach ist eine Sportart. Echt, ja?
3: Geht unter Sport, ja, Donnerwetter.
4: Hätte ich jetzt nicht gedacht. Na gut, da läuft auch der Schweiß.
2: Na, herzlichen Glückwunsch, Micha. Für dich gibt's nämlich die BB-Radiotasse.
3: Na geil, da freue ich mich. Das ist schön. Endlich mal gewonnen, euch.
4: Super, Micha. Dann viel Spaß mit der Tasse und wir wünschen dir ein traumhaftes Wochenende.
3: Eben gleich, danke.
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0: Mag ich ja immer, wenn der Song genau zur Zeit passt. BB-Radio ist an, 8.55 Uhr jetzt ganz genau, der Kaiser und Gelinde Jenicke mit Frank und Ida.
1: Guten Morgen.
0: Und wir haben in der nächsten halben Stunde Katy Perry mit Last Friday Night. Es ist doch Friday. Ich halte es nicht aus. Außerdem gerade einer der beliebtesten Songs in Brandenburg und Berlin, 5 AM von Michael Schulte, so richtig cool mit ganz viel Gitarre und seiner Stimme, ist einfach sehr, sehr nice. Und dann haben ja David Guetta und Sia schon ungefähr 12 Hits zusammen gemacht. Also alles, was die machen, wird immer cool. Und einer von den besonders coolen ist Titanium, auch gleich hier.
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1: Freitagmorgen, es ist kurz vor 9.
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11: Mit Frank Philipp, guten Morgen.
13: Die Waldbrandgefahr in Brandenburg steigt weiter. In allen Landkreisen gilt inzwischen die zweithöchste Waldbrandgefahrenstufe 4. Weil es am Wochenende nochmal heiß wird, könnte auch die Stufe 5 erreicht werden. In der Eifel in Nordrhein-Westfalen ist gestern ein Waldbrand ausgebrochen. Am frühen Morgen musste dort ein Ortsteil der Gemeinde Hürtgenwald evakuiert werden. 1800 Menschen wurden dort in Sicherheit gebracht. Brandenburg geht weiter voran in Sachen erneuerbare Energien. Der Energiekonzern LEAG startet den Ausbau des Batteriespeichers Grid Battery Heinersbrück. Der Speicher wird mit Solar- und Windenergie gefüttert und soll dann den Strom gleichmäßig wieder abgeben. Großer Bahnhof am Bahnhof Fangschleuse bei der Tesla Gigafactory. Heute werden die Zufahrtsstraßen und die Radwege sowie die Radbrücke über die Schienen eröffnet. Am Bahnhof selbst wird noch bis Ende des Jahres gebaut. Am Wochenende hält nach der Baupause auch wieder der RE1 in Fangschleuse. Und jetzt noch mehr aus unserer Region von unserem BB-Radio Brandenburg-Reporter Benedikt Maurer.
17: Im Havelland sind kurz vor Ende der Sommerferien noch viele Ausbildungsplätze frei. Die Arbeitsagentur Neuruppin sagt, gesucht werden unter anderem Azubis im Einzelhandel und in der Lagerlogistik. Jugendliche können sich auch in den Ferien beraten lassen, persönlich, telefonisch oder per Videochat.
13: Danke, Benedikt. Und wegen der maroden Grünbrücke bei Thyro im Kreis Teltow-Fläming bleibt die B101 dort noch länger gesperrt. Erst Anfang September soll über die Sanierung entschieden werden. Die erst 2019 eingeweihte Brücke hat starke Risse, Baukosten damals über 8 Millionen Euro. 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
0: So, und langsam merkt man, dass es heute richtig heiß wird. Wir sind nämlich über 20 Grad jetzt in Bad Saro und Templin. Dann bis zu 35 Grad stellenweise sind heute drin mit viel Sonne. Das Wochenende bleibt morgen erstmal heiß und meistens trocken bei bis zu 36, manchmal sogar 37 Grad. Erst abends kommen da dann örtlich Gewitter. Der Sonntag ist kühler, 28 Grad mit Regen.
23: 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Der BB-Radio-Straßenscanner zeigt mir einen Unfall an auf der A2 Richtung Magdeburg zwischen Wollin und Ciesa. Aktuell braucht ihr hier 10 bis 15 Minuten länger. Dann gibt es immer noch Bergungsarbeiten auf der A15 Richtung Dreieck Spreewald zwischen Cottbus Süd und Fettschau. Hier ist weiterhin nur eine Spur frei. Und im Stadtverkehr Berlin, da läuft das eigentlich im Großen und Ganzen. Wo wird geblitzt? Unter anderem auf der A15 Richtung Polen, Höhe Rogosen. Eure Staus, eure Blitzer könnt ihr immer gern melden an die 0331 74 40 40.
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25: Guten Morgen!
23: So, der liebe Kaisi ist dann am Montag wieder zurück nach 4 Wochen Sommerurlaub. Oh mein Gott, na, der muss dann Energie haben. Alter
0: Schwede. Der hat ein Leben.
23: Der, Wahnsinn. Wir sind Frank und Ida, bringen euch heute nochmal durch euren Freitagvormittag. Guten Morgen.
0: Und deswegen haben wir jetzt hier nochmal den perfekten Freitag-Soundtrack, damit ihr vielleicht gut Richtung Sommerwochenende starten könnt. Gleich hier mit der beliebtesten Nummer gerade von Michael Schulte. Das ist 5 AM, so richtig cooler Gitarrenpop. Und was Aktuelles gibt's mit Dance, Kaigo und Khalid. Das klingt so tropisch nach Urlaub. Save my love.
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0: BB Radio ist hier. Neues aus der Rubrik Kindermund tut Wahrheit kund. Ist mir gestern passiert. Also ich bin ja jetzt, was mein Kopfhaar angeht, jetzt nicht mehr so üppig ausgestattet. Ja. Formulieren wir es mal vorsichtig. Und ich komme gestern aus der Haustür raus, steht das Nachbarskind vor mir und sagt, du, meine Frisbee ist in eurem Garten gelandet. Könntest du mir die bitte mal zurückwerfen? Sag ich, ja, kann ich gleich machen. Aber ich habe jetzt erstmal einen Friseurtermin, danach mache ich das. Du, Frank, ja, wieso gehst denn du noch zum Friseur? Ist, glaube ich, überflüssig zu erwähnen, die Frisbee liegt immer noch bei mir im Garten.
1: Ja, hätte ich auch behalten.
0: Das geht gar nicht. Und

Bruno Mars, Lazy Song hier im BB Radio mehr Musikversprechen. Ich finde ja so auf dem Freitagvormittag gibt's eigentlich kaum was Passenderes. Wir machen mal genauso locker weiter, nur etwas aktueller, klettert gerade ganz nach oben in die Charts. Es sind Fastball mit Beautiful Life.

Bibi Radio am Freitag. Und jetzt, wo der Sommer nochmal so richtig schön aufdreht, ist es auch wirklich wichtig, nichts im Auto zu vergessen bei der Hitze. Kinder, Hunde, Schokolade, vielleicht auch einfach mal eine extra Wasserflasche einpacken. Jetzt von uns erstmal die aktuelle von Kamrad bei Bibi Radio.

0: Jason Derulo war das hier bei BB Radio und das, was ihr gerade hört, das ist Wahlgesang, weil ich finde das einfach gerade so, der letzte Part in diesem Song, der klingt einfach wirklich original so. BB Radio läuft am Freitag bei der Arbeit und die erste Stunde haben wir jetzt auch schon geschafft. Gleich ab 11 ist alles wieder voll mit 10ern, 20ern, den besten aktuellen Hits, zum Beispiel die neue von Teddy Swims, Rau und Kratzig, und rein geht's erstmal mit Clubsounds von Topic und A7S.
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22: Mit Frank Philipp. Guten Tag. Die Waldbrandgefahr in Brandenburg steigt weiter. In allen Landkreisen gilt inzwischen die zweithöchste Waldbrandgefahrenstufe 4. Weil es am Wochenende nochmal heiß wird, könnte auch Stufe 5 erreicht werden. Und da die meisten Waldbrände von Menschen verursacht werden, sollten die Hinweise dazu auch beachtet werden. In der Eifel in Nordrhein-Westfalen ist gestern ein Waldbrand ausgebrochen. Am frühen Morgen musste dort ein Ortsteil der Gemeinde Hürtgenwald evakuiert werden. 1800 Menschen wurden dort in Sicherheit gebracht. Die Feuerwehr war am Morgen bereits in Berlin im Einsatz. Am Ostbahnhof brannte es in einem Hochhaus. Wohnungen im 11. und 12. Stock standen dabei in Flammen. Das Feuer wurde gelöscht, verletzt wurde niemand. Anwohner wurden über Drehleitern und das Treppenhaus in Sicherheit gebracht. Brandenburg geht weiter voran in Sachen erneuerbare Energien. Der Energiekonzern LEAG startet den Ausbau des Energiespeichers Grid Battery Heinersbrück. Der Speicher wird mit Solar- und Windenergie gefüttert und soll dann den Strom gleichmäßig wieder abgeben. 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
0: Wir messen 25 Grad in Mernau, 23 hier in Eberswalde und in Fürstenberg-Havel auch trockene 25 Grad. Geht noch auf bis 33 heute maximal, morgen auf dem Samstag sogar 36 Grad Höchstwerte möglich, ansonsten Sonne die ganze Zeit.
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0: Wir haben eine ungesicherte Unfallstelle auf der A2 Richtung Berlin. Zwischen Netzen und Lenin dauert es hier gerade schon eine Viertelstunde länger. Dann immer noch Bergungsarbeiten auf der A15 Richtung Dreieck-Spreewald zwischen Cottbus Süd und Fetschau. Ja, der ausgebrannte LKW wird da entfernt, geht wahrscheinlich noch bis ca. 12 Uhr. Dann eine Sperrung nach einem Unfall auf der A24 Richtung Hamburg zwischen Pritzwerk und Mainburg. Und falls ihr noch was habt, einen Stau und Blitzer. 0331 74 40 40. Kommt gut an.
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0: Hi, ich bin Cosmo. Und jetzt übers Wochenende machen sich ja auch bestimmt wieder ganz viele fit für so eine Radtour. Besser vorher doch nochmal alles durchchecken jetzt am Freitag. Vor allem auch in den Fahrradwerkstätten ist ja heute noch ganz viel Action angesagt. Teddy Swims hören wir gleich mal. Ist noch ganz neu. Hören wir in zwei Songs. Vorher wird's ein bisschen danziger mit Kernkraft 400.
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0: 11.14 Uhr. Gleich geht's mal weiter mit dem Baby-Radio-Mehr-Musikversprechen. Wie immer die meiste Musik ohne Unterbrechung. Jetzt wieder mit 11 Hits am Stück. Und wir gehen noch mal rein mit der aktuellen von Alex Warren. Hat eine ganz tolle Energie. Dann klingt's gleich wie bei so einer Beach-Party von 2010 mit Tayo Cruz. Den hören wir dann nämlich. Und so ein Sommer-Sonne-Cabrio-Sound von Taylor. Mit der geht's auch mal rein.
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0: Für ganz Brandenburg und Berlin zuverlässig und genau für eure Region. Schön sonnig und warm. Wir messen 25 Grad in Jüterbog, in Lenzenau 25 Grad, 23 sind es derzeit in Lübben. Und morgen auf dem Samstag geht es sogar noch weiter rauf, hier mit 36 Grad maximal. 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
0: Und der BB-Radio Straßenscanner zeigt. Nach einem Unfall staut sich hier eine Viertelstunde auf der A2 Richtung Berlin zwischen Netzen und Lenin. Dann A24 Richtung Hamburg auch hier ist gesperrt. Nach einem Unfall zwischen Pritzweig und Mainburg dauert hier eine halbe Stunde länger. Und geblitzt wird auf der A10 südlicher Berliner Ring in der Überfahrt zur A2 Richtung Magdeburg direkt im Dreieck Werder. Habt ihr noch was? 0331 72 40 40. Kommt gut an. 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
1: BB Radio hier und wir quatschen ja nicht nur. Bei uns gibt's halt wirklich mehr Vielfalt. Eben dieser tolle Reggae-Beat aus den Szenen von Mickey Chance, jetzt aktuell Pop-Rock von Olivia Rodrigo und direkt danach Disco-Beats aus Dresden. Das ist unser Mehr-Musik-Versprechen.

und mit den besten Hits der 20er. 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

ein bisschen so, als wenn man den Kumpel von einem Kumpel kennenlernt und dann wird man selber super dicker. BB-Radio läuft mit Kygo, Khaled und Griffin, haben ja alle irgendwie schon mal zusammengearbeitet, aber als Trio landen sie direkt oben bei uns in den besten aktuellen Hits. Save My Love.

0: RBB Radio am sehr heißen Freitag aus einem sehr heißen Studio. Ich bin Cosmo, durchgeschwitzt wie nichts. Ich glaube, gleich kommt auch jemand rein und möchte hier irgendwie einen Aufguss gießen. Das ist ja, oh wow. Also hoffentlich ist es bei euch ein bisschen kühler und entspannter und gut klingt tut's ja sowieso. Dafür seid ihr ja da. Mehr Vielfalt ist gleich wieder angesagt mit 10ern, 20ern, den besten aktuellen Hits. Unter anderem Country Beats von Mal Smith und Niall Horan. Hören wir sofort nach einem anderen Duo, nämlich Kate und John. Je nach.
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18: Mit Frank Philipp. Guten Tag. Die Waldbrandgefahr in Brandenburg steigt weiter. In allen Landkreisen gilt inzwischen die zweithöchste Waldbrandgefahrenstufe 4. Weil es am Wochenende nochmal heiß wird, könnte auch Stufe 5 erreicht werden. Und da die meisten Waldbrände von Menschen verursacht werden, sollten die Hinweise dazu auch beachtet werden. In der Eifel in Nordrhein-Westfalen ist gestern ein Waldbrand ausgebrochen. Am frühen Morgen musste dort ein Ortsteil der Gemeinde Hürtgenwald evakuiert werden. 1800 Menschen wurden dort in Sicherheit gebracht. Die Feuerwehr war am Morgen bereits in Berlin im Einsatz. Am Ostbahnhof brannte es in einem Hochhaus. Wohnungen im 11. und 12. Stock standen dabei in Flammen. Das Feuer wurde gelöscht, verletzt wurde niemand. Anwohner wurden über Drehleitern und das Treppenhaus in Sicherheit gebracht. Brandenburg geht weiter voran in Sachen erneuerbare Energien. Der Energiekonzern LEAG startet den Ausbau des Energiespeichers Grid Battery Heinersbrück. Der Speicher wird mit Solar- und Windenergie gefüttert und soll dann den Strom gleichmäßig wieder abgeben. 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
0: Für ganz Brandenburg und Berlin. Heute Sommer, Sonne knackig. Hier mit 27 Grad in Küritz, 25 messen wir in Lübben und auch in Mannschnow. Schöne 26 Grad. Geht heute noch weiter rauf. Wir knacken die 30 Grad. Morgen auf den Samstag sowieso mit 36 Grad maximal.
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0: Staut sich hier auf der A2 Richtung Berlin. Nach einem Unfall zwischen Brandenburg und Netzen locker mal 20 Minuten raufrechnen. Dann A10 westlicher Berliner Ring in beiden Richtungen zwischen Großkreuz und Liest eine halbe Stunde mehr. A25 Richtung Hamburg ist gesperrt nach einem Unfall. Die rechte Spur zwischen Pritzwalk und Mainburg dauert hier eine halbe Stunde extra. Um eine ungesicherte Unfallstelle momentan auf der B167 Richtung Bückwitz durch einen Wildunfall zwischen Vulko und Altruppin. Habt ihr noch was? 0331 74 40 40. Kommt gut an.
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0: Mit Cosmo jetzt schon um 11:02. Und ich finde ja, entweder zieht sich so ein Freitag ewig hin oder man blinzelt dreimal und ist schon halb am Wochenende. Gleich für euch dabei. Aktueller Gitarren-Country-Song von Miles Smith und Niall Horan hören wir nach so einem neu aufflammenden Eurobeat. Das sind Kate und John jetzt.
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0: 12:16 Uhr. Na, und da kommt's jetzt wieder. Das BB Radio Mehr Musik versprechen. Die meiste Musik ohne Unterbrechung bis zum Ende der Stunde. Nur das Beste vom Besten. Herzensbrecher Harry Styles, wenn wir da. Dann wird's ein bisschen knusprig und rau mit Isaac. Mega sympathischer Typ. Der war ja auch schon ein paar Mal hier bei uns im Sender. Und als Einstieg Powerbeats von Lady Gaga. Ist einer ihrer besten aktuellen Hits.
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16: Und hier die Wettervorhersage für die nächsten Tage. 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
0: 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Und wir messen schon Höchstwerte von 30 Grad in Jüterbog, dasselbe hier in Dahme-Mark und 28 Grad sind's in Eberswalde. Heute Sonne fast überall, morgen auf dem Samstag geht sogar noch weiter rauf bis 36 Grad. 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
0: Und es hat gekracht auf der A2 Richtung Berlin. Zwischen Brandenburg und Netzen dauert es gerade eine ganze Stunde länger. Die letzte freie Ausfahrt ist Brandenburg. Danke Andreas fürs Melden. Dann staut sich hier eine halbe Stunde in der Baustelle auf der 10 westlicher Berliner Ring zwischen Großkreuz und Leest in beiden Richtungen. Und auch nochmal eine halbe Stunde mehr im Plan auf der A24 Richtung Hamburg. Ist ja auch gesperrt nach einem Unfall zwischen Pritzwalk und Mainburg. geblitzt wird. Auf der 13 Richtung Dresden zwischen Karlau und Bronco die übliche Stelle. Und falls ihr dann noch was entdeckt habt, na dann, lasst es uns wissen. Ist die 0331 74 40 40. Kommt gut an.
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Und jetzt hier bei mir in der Show ein neuer Superstar aus Berlin. Ihr hört den Freitag bei BB Radio und zwar mit Tiffany Harris. So ein cooler Mix aus Teenie Pop, bisschen Dance, das ist Vertigo.

0: weg.
1: Ja klar, also im Vergleich zu anderen Bundesländern haben wir vielleicht die wenigsten Schwimmbäder, aber dafür umso mehr Badeseen. BB-Rade läuft am Freitag und jeder vierte Deutsche geht ja gelegentlich mal schwimmen. Und vielleicht sieht's bei euch ja jetzt zum Feierabend auch so aus. Ihr geht noch ans Wasser, ganz egal ob nur bis zum Knöchel rein oder vielleicht mit einer ganzen Taucherausrüstung. Wir ziehen da gemeinsam durch und zwar jetzt mit Jennifer Lopez und David Guetta bei BB-Radio. Ist einer der besten aktuellen Hits hier um 12.43 Uhr.

0: Hi, BB Radio bei der Arbeit. Und ihr düst vielleicht auch gleich nochmal rüber zum Supermarkt für so ein Snack zwischendurch. Und wenn ihr dann wieder hier seid, dann warten ein paar richtige Banger auf euch. 10er, 20er, die besten aktuellen Hits. Habe ich doch alles mit dabei. Gute Laune Beats von Pharrell Williams. Happy, hat's ja schon im Namen. Ein bisschen emotionaler wird's dagegen vorher erstmal mit Michael Schulte. Gleich mal zum Reinkommen.
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23: Mit Clara Himmel. Guten Tag. Heute 35, morgen fast 40 Grad. Die letzte Hitzewelle rollt. Der Sommer geht ins Finale. Nicht aber ohne Probleme. Brandenburg und Berlin gehören zu den trockensten Regionen bundesweit. Elbe und Oder haben weiter nur Niedrigwasser. Die Waldbrandgefahr verschärft sich. Aktuell gilt bei uns überall die zweithöchste Stufe 4, Tendenz fürs Wochenende 5. In NRW bedroht eine Riesenfeuerwalze aktuell Orte in der Eifel. 1800 Menschen sind evakuiert. Auch die Bundeswehr hilft mit Panzern und Löschhubschraubern, die Flammen zu bekämpfen. Erste Munition im Boden ist hochgegangen. Das Gelände ist belastet. Wir kennen das hier von Treuenbrietzen oder Jüterbock. Tausende lockt es bei der Gluthitze sicher wieder ans Wasser. Die meisten Seen sind auch super sauber. Den Badespaß vermiesen könnten allerdings Blaualgen. Vereinzelt werden auch Saugwürmer gemeldet. Unter anderem am Nymphensee in Brieselang. Trübes Wasser haben der große Ventosee bei Zedenick und der Germendorfer Waldsee. Brandenburgs Naturphänomen. Phänomen ist und bleibt der Stechlinsee. Er ist nicht nur der tiefste, sondern mit Abstand auch der klarste. 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
17: 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Ansonsten geht es morgen noch weiter rauf, 26 Grad Höchstwerte hier. 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
17: 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Und es staut sich auf der A2 Richtung Berlin und nach einem Unfall ist hier gesperrt zwischen Brandenburg und Netzen, staut sich da schon knapp 2,5 Stunden länger. Letzte freie Ausfahrt ist Wolin, dann A13 Richtung Griesen, staut nach einem Unfall zwischen Schönefelder Kreuz und Rago, auch eine Viertelstunde raufrechnen. Und geblitzt wird auf der A2 Richtung Berlin, kurz vor Lenin, und auf der A24 in der Überfahrt zur A10 nördlicher Berliner Ring, und zwar direkt im Dreieck Havelland. Habt ihr noch was? 0331 74 40 40. Kommt gut an.
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17: 3:01. Ich bin Cosmo. Schön, dass ihr dabei seid. Und für viele heißt es jetzt wahrscheinlich nur noch so knapp eine halbe Stunde durchziehen. Und dann geht's auch in den Feierabend. Ist ja Freitag, da kann man das mal machen. Genau wie das Ding hier. Das geht auch wirklich immer. Frische Dance aus Wuppertal. Kamrat hören wir nämlich mit seiner aktuellen. Und wir bleiben zum Einstieg doch mal bei einem deutschen Megastar. Das ist jetzt Michael Schulte.
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0: BB-Radio hier am Freitag. 10 Hits habe ich jetzt wieder rausgesucht und BB-Rad mehr Musikversprechen. Ist ja immer die meiste Musik, nonstop. Unter anderem was von Kenya Grace. Ist ja über Social Media weltweit durchgestartet. Dann gibt's den Sommerhit 2026, Die Die von Shakira. Und mit dem 10er gehen wir auch sofort rein. Es war ja damals der Startschuss ihrer Weltkarriere. Ava Max macht hier den Anfang.
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0: 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Und wir messen hier in Wiesenburg schon knackige 32 Grad. 30 Grad sind es in Schipkau-Klettwitz und in Stechlin trockene 29 Grad. Morgen auf dem Samstag geht sogar noch weiter rauf. Höchstwerte bis 36 Grad sind da möglich. 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
0: Und der BB-Radio-Straßenscanner zeigt. Und auf der A2 Richtung Berlin gibt's jetzt eine komplette Sperrung zwischen Brandenburg und Netzen. Da ist ein Hubschrauber-Einsatz. Letzte freie Ausfahrt ist Wohlin. Staut sich davor schon knapp 2,5 Stunden. Dann A10 westlicher Berliner Ring in beiden Richtungen Baustellenstau zwischen Großkreuz und Leest. Plant euch dann eine halbe Stunde mehr ein. Und geblitzt wird auf der A10 südlicher Berliner Ring in der Überfahrt zur A2 Richtung Magdeburg. Und zwar direkt im Dreieck Werder. Habt ihr noch was? 0331 74 40 40. Kommt gut an. 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

Manche Künstler, die boxen sich ja jahrelang durch die Industrie, werden kaum wahrgenommen und andere werden gefühlt über Nacht zum großen Weltstar. Die hier zum Beispiel, das sind Tampa City bei BB Radio. Vor kurzem noch unbekannt und jetzt ganz oben mit dabei mit einem der besten aktuellen Hits.

Ja, früher stand er noch an der Straße, um ein bisschen Cash zu machen. Und inzwischen füllt er ganze Stadien. Alex Warren hier bei BB Radio. Und da werden ja sogar Weltstars wie Ed Sheeran ein bisschen neidisch. Manche von Alex Warrens Songs findet er nämlich so gut, der würde die gerne selber spielen. Hier ist seine aktuelle.

0: Gleich um zwei und da wird sie jetzt wieder Stück für Stück ein bisschen leerer im Büro. BB Radio bei der Arbeit. Einen wundervollen Freitag euch. Und da könnt ihr gleich nochmal extra aufdrehen für mehr Vielfalt. Kygo, Khaled, Griffin kriegt ihr hier als Trio. Holly Hammerstone legt Solo vor. Das sind eure größten 10er, 20er und die besten aktuellen Hits. Schön, dass ihr dabei seid.
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16: Mit Clara Himmel. Guten Tag. Heute 35, morgen fast 40 Grad. Die letzte Hitzewelle rollt. Der Sommer geht ins Finale. Nicht aber ohne Probleme. Brandenburg und Berlin gehören zu den trockensten Regionen bundesweit. Elbe und Oder haben weiter nur Niedrigwasser. Die Waldbrandgefahr verschärft sich. Aktuell gilt bei uns überall die zweithöchste Stufe 4, Tendenz fürs Wochenende 5. In NRW bedroht eine Riesenfeuerwalze aktuell Orte in der Eifel. 1800 Menschen sind evakuiert. Auch die Bundeswehr hilft hilft, mit Panzern und Löschhubschraubern die Flammen zu bekämpfen. Erste Munition im Boden ist hochgegangen, das Gelände ist belastet. Wir kennen das hier von Treuenbrietzen oder Jüterbock. Tausende lockt es bei der Gluthitze sicher wieder ans Wasser. Die meisten Seen sind auch super sauber. Den Badespaß vermiesen könnten allerdings Blaualgen. Vereinzelt werden auch Saugwürmer gemeldet, unter anderem am Nymphensee in Brieselang. Trübes Wasser haben der große Ventosee bei Zedenick und der Germendorfer Waldsee. Brandenburgs Naturphänomen ist und bleibt der Stechlinsee. Er ist nicht nur der tiefste, sondern mit Abstand auch der klarste. 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
0: Es ist warm, es ist schön, es ist ganz schön trocken und sonnig mit 31 Grad in Jüterbog, hier auch in Lenzen und schöne 30 Grad messen wir auch in Strausberg. Morgen auf den Samstag geht es sogar noch weiter rauf, 36 Grad sind da möglich.
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0: Staut sich hier immer noch anderthalb Stunden auf der A2 Richtung Berlin. Da hat es gekracht zwischen Brandenburg und Netzen. Der Hubschrauber-Einsatz läuft da noch. Letzte freie Ausfahrt ist Wohlin. Und A24 Richtung Hamburg, auch hier ein Unfall zwischen Pritzweig und Mainburg. Staut sich da noch 20 Minuten. Dann haben Stadtverkehr Berlin A113 stadtauswärts eine ungesicherte Unfallstelle zwischen Waltersdorfer Dreieck und Ragow. Und falls ihr noch was habt, 0331 74 40 40. Guck gut an.
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0: Und zwar um 2:02 und da haben wir uns ja lustigerweise gestern schon drüber unterhalten, aber heute passt es ja sogar noch besser, denn es ist Freitag, der 14. August. Heute ist Tag der Eidechsen. Und wenn es so heiß ist wie heute, würde ich ja auch am liebsten einfach den ganzen Tag einfach auf irgendeinem heißen Stein liegen und mich sonnen und ich bin da schon so ein bisschen neidisch. Jetzt mit dabei Dance Beats aus den Charts. Kygo, Khaled und Griffin sind das nach so einem soften Start aus England. Holly Hammerstone.
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0: Oh wow, also dieses Line-Up hier im BB Radio Mehr Musik versprechen stellt ja gefühlt jedes Festival in den Schatten. Wir haben die Imagine Dragons, Bibi Rexha, Sia, Taylor Swift, Fastboy, einfach 11 Hits nonstop hier, ist wie immer die meiste Musik. Gleich zum Reinkommen, zum Beispiel auch was ganz Tolles, und fetter Big Band Sound von Ray. Schön, dass ihr dabei seid.
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0: 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Ein paar Wolken gibt es maximal auch, aber die sind nur zur Deko mit 32 Grad in Küritz, 29 in Koschen, 32 auch in Baumark. Morgen auf dem Samstag sogar Höchstwerte bis 36 Grad möglich. 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
0: Und der BB-Radio-Straßenscanner zeigt: Staut sich noch auf der A2 Richtung Berlin. Nach einem Unfall ist gesperrt zwischen Brandenburg und Netzen. Anderthalb Stunden am Meer ein Plan. Letzte freie Ausfahrt ist Wohlin. Dann A12 Richtung Berlin zwischen Briesen und Fürstenwerder-Ost eine Viertelstunde. Und geblitzt wird auf der A2 Richtung Berlin kurz vor Lenin. Habt ihr noch was? 0331 74 40 40. Kommt gut an. 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

Hey, hallo, ich bin Cosmo, Baby Radio läuft. Und sonst hören wir uns hier immer mehr am Wochenende. Aber gleich ist es ja quasi schon soweit, deshalb checken wir auch sofort, was da eigentlich alles so los ist. Unseren Baby Radio Wochenendplaner habe ich mal rausgesucht, gibt's hier in 3 Songs. Jetzt erstmal 2 Kumpels in einem der besten aktuellen Hits. 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
1: Ach komm, mit halbem Fuß sind wir doch eh schon drin. Deshalb jetzt hier unser WB-Radio-Wochenendplaner. Morgen geht's nämlich richtig ab in Kaput zum 24. Fairfest. Wir von WB-Radio sind natürlich auch live mit dabei. Könnt ihr mal kurz Hallo sagen? Dann geht's ja auch heute schon ab in Peitz zur 63. Jazzwerkstatt Peitz. Und viele Western-Fans zieht's am Sonntag natürlich nach Templin. Die feiern da ja 20 Jahre Eldorado. Noch mehr Ideen gibt's auf wbradio.de. Klickt euch doch mal rein.

0: Hallo und wir sind jetzt durch. BB Radio läuft hier am Freitag. Ich bin Cosmo. Morgen hören wir uns dann wieder und zwar ab 12. Freue ich mich ganz doll drauf. Und jetzt wird's natürlich auch mega cool, denn mein Kollege Ben The Beat sorgt für mehr Vielfalt. Mit 10ern, 20ern, den besten aktuellen Hits. Da gibt's einmal einen coolen Sound von Katy Perry. Kriegt ihr sofort nach der ersten Kombo von J.Lo und David Guetta. Schönen Feierabend euch.
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0: Der Freitagfeierabend. 15 Uhr.
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23: Mit klarer Himmel. Guten Tag. Heute 35, morgen fast 40 Grad. Die letzte Hitzewelle rollt. Der Sommer geht ins Finale. Nicht aber ohne Probleme. Brandenburg und Berlin gehören zu den trockensten Regionen bundesweit. Elbe und Oder haben weiter nur Niedrigwasser. Die Waldbrandgefahr verschärft sich. Aktuell gilt bei uns überall die zweithöchste Stufe 4, Tendenz fürs Wochenende 5. Für mehr Nachwuchs in unseren Feuerwehren gibt es eine dicke Finanzspritze vom Land. Das Innenministerium stellt fast 430.000 Euro bereit für 75 Städte und Gemeinden, die das Projekt Feuerwehr macht Schule anbieten. Zudem werden mit dem Geld Einheiten im Katastrophenschutz gefördert. Und jetzt noch mehr aus unserem Land von BB Radio Brandenburg-Reporterin Patricia Woschny.
1: Fast 100 Potsdamer wollen heute bei der Hip-Hop-WM in England abliefern. Der Rockers e.V., Brandenburgs größter Hip-Hop-Verein, geht dort gleich mit 4 Teams in verschiedenen Kategorien an den Start. Mit dabei sind Tänzer von 9 bis 56 Jahren. Für sie geht's auf der WM-Bühne um die besten Plätze der Welt.
23: Danke, Patricia. Lange Reisen, geile Derbys und große Klassenunterschiede. 117 Fußballvereine träumen vom DFB-Pokal. Brandenburg-Ligist TuS Sachsenhausen eröffnet den Landespokal heute Abend auswärts bei Kreisoberligist Finofurt. Zudem gehen Markendorf und Peitz ins Landesklassenduell. Morgen stehen dann 53 Vorrundenspiele an. 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
10: 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Na, jetzt gibt die Sonne nochmal richtig Gas. Das wird morgen der heißeste Tag dieser Hitzewoche. Heute schon perfektes Sommerferienwetter bei derzeit um die 30 Grad bei euch in Wittstock, in Cottbus, in Brandenburg, an der Havel, in Potsdam wie auch in Berlin. Morgen genauso, nur, wie gesagt, noch ein bisschen heißer bei knapp 40 Grad. Zum Abend hin dann wohl aber stellenweise Regen. Sonntag wechselhaft und auch allmählich kühler bei um die 25 Grad. 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
10: Und der BB-Radio-Straßenscanner zeigt an, dass es sich ordentlich staut, gleich nach mehreren Unfällen auf der A2 Richtung Berlin zwischen Wollin und Netzen. Das stockt hier bereits mit einer Stunde Zeitverlust. Die letzte freie Ausfahrt ist hier derzeit Wollin. Und im Stadtverkehr Berlin kommen nochmal 20 Minuten mehr dazu auf der Stadtautobahn der A100 Richtung Süden zwischen dem Dreieck Charlottenburg und Schmargendorf. Und geblitzt wird's auf der A10, dem nördlichen Berliner Ring, und zwar in der Überfahrt von der A24 Richtung Hamburg. Da stehen sie im Dreieck Havelland. Eure Staus und eure Blitzer per Anruf oder WhatsApp geht ja auch weiterhin immer alles an die 0331 74 40 40.
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10: Ja, und mit einem Wetter zum Dahinschmelzen. Wirklich, wer braucht hier über 30 Grad heute und bis zu 40 Grad morgen schon Urlaub? Fenster auf und Wüste rin. Aber denkt bei dieser Hitze bloß immer ans Eiscremen.
24: Ich habe Himbeer, Pfirsich, Mango, Zitrone, Ananas, Erdbeer, Melone, Mapo, Choco,
10: wunderbar.
24: Vanille.
10: Hervorragend. Dazu gleich Bruno Mars hier bei mir in der Show. Sein Bruder sitzt bei seinen Auftritten übrigens immer hinter ihm am Schlagzeug. Und das jetzt ist erst einmal Schaumparty-Sound von J-Lo und David Guetta. Habt einen schönen und hoffentlich entspannten Nachmittag.
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0: Also wer jetzt hier dieses Wochenende nur auf der Couch rumgammeln sollte, der verpasst tatsächlich einiges. Ihr könnt dieses Wochenende zum einen ganz gemütlich anfangen beim Sommerfest da am Glieniksee in Dobrikow, komplett aufdrehen bei Rave the Planet in der Hauptstadt und alles ganz entspannt ausklingen lassen beim Taschenlampenkonzert in Schwedt. Mehr Tipps aber auch immer nochmal bei uns im Netz auf bbradio.de. So, für jede dieser Stimmungslagen haben wir natürlich auch den passenden Soundtrack hier bei uns. Teddy Swims ist das zum Beispiel gleich hier noch im nächsten BB-Radio mehr Musikversprechen. Der Kerl, der live nicht einfach nur singt, der arbeitet da wirklich richtig auf der Bühne. Nach den ersten zwei Songs sieht er schon immer aus, als wäre er da gerade durch einen tropischen Monsun gelaufen. Aber diese Stimme erfordert halt auch einfach die entsprechende Kraft. Von daher völlig verständlich. Mr. Know-It-All hier gleich noch in der meisten Musik ohne Unterbrechung. Und damit Lady Gaga in den nächsten 10 Hits am Stück noch eine der wenigen Sängerinnen, die auch schauspielern kann und dafür auch schon einen Oscar gekriegt hat. Hier nach.
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11: Mit Frank Philipp, guten Tag. Konzertwochenende im Erholungsort Mühlrose. Tausende Gäste werden bei gleich zwei hochkarätigen Konzerten auf dem Hof der Oderland-Mühlenwerke erwartet. Heute Abend gibt Max Giesinger ein Konzert und morgen Abend werden The Boss Hoss auftreten. Für beide Konzerte gibt es noch Restkarten an der Abendkasse. Wegen eines Rohrbruchs am Frankfurter Spitzkrug Multicenter ist die Zufahrt über die Perleberger Straße gesperrt. Mit schwerem Gerät muss die Straße geöffnet werden. Die Arbeiten dauern voraussichtlich bis zum kommenden Freitag. Ab morgen fährt der RE1 wieder zwischen Berlin und Frankfurt. Mehrere Wochen war die Strecke wegen Bauarbeiten gesperrt. Am Bahnhof Fangschleuse wird noch gebaut, genauso wie am Bahnhof Berkenbrück. Bis Ende August gibt es in Berkenbrück keinen Halt. Von Fürstenwalde pendeln daher Busse dorthin. 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
0: 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So, wir steuern auf die wohl letzte Hitzewelle des Jahres zu. Morgen dann der heißeste Tag dieser Hitzewoche. Aktuell messen wir bereits Temperaturen zwischen 30 und 33 Grad bei euch in Brandenburg, an der Havel, in Angermünde, in Frankfurt oder in Potsdam und auch in Berlin. Morgen dann knapp 40 Grad, zum Abend hin dann aber wohl stellenweise Regen. Sonntag auch eher wechselhaft und auch deutlich kühler bei nur noch um die 25 Grad. 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
0: Der BB-Radio Straßenscanner zeigt hier aktuell Folgendes an. So, und jetzt kommt's knüppeldicke hier im laufenden Feierabendverkehr auf der A24 Richtung Hamburg. Hier ist jetzt alles dicht nach einem Unfall zwischen Neuruppin Süd und Neuruppin. Das dauert momentan 3 Stunden länger hier in diesem Bereich. Die letzte freie Ausfahrt ist da Kremmen. Und 15 Minuten mehr würde ich mal besser einplanen, wenn es durch den Stadtverkehr Berlin geht. Vor allem, wenn es über die Stadtautobahn geht, die A100 Richtung Süden. Hier nämlich 15 Minuten Zeitverlust zwischen dem Dreieck Charlottenburg und Schmargendorf. Und geblitzt wird dann noch auf der A10 zum Beispiel, dem südlichen Berliner Ring, in Richtung Dreieck Werder, kurz hinterm Dreieck Potsdam. Und eure Staus und eure Blitzer per Anruf oder WhatsApp geht immer alles an die 0331 74 40 40. 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

Also bei ihr jetzt hier bei BB Radio musste ich ja am Anfang echt immer zweimal hinhören. Die klingt auch im ersten Moment wie Taylor Swift. Die hat dasselbe geile Gespür für Melodien, eine mega Stimme, aber heißt halt Olivia Rodrigo. Drop Dead von ihr jetzt in den besten aktuellen Hits. 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

Mal sehen, wer jetzt hier bei dem Wetter zuerst knusprig wird. Heute über 30 Grad im Schatten, morgen knapp 40. Kannst ja fast schon dabei zusehen, wie wir hier langsam flüssig werden. Aber irgendwie mag ich es trotzdem. Die besten aktuellen Hits von Kamrad. Hier ist Hug Yourself

0: So, gleich hier noch die Frau aus diesem unaussprechbaren Bundesstaat in den USA.
1: Massachusetts.
0: Megan Trainor aus ihr wisst, was ich meine. Hier gleich noch in unserer Vielfalt bei BB Radio. Dann Olivia Dean und Man I Need. Diese softe Jazz-Gitarre, dieses leichte Tippen auf dem Schlagzeug, die Bläser dazu. Ein geiler Song hier gleich noch aus den 20ern. Und das Leiden Christi gibt's ja nun eigentlich in der Regel immer bei ihm. Alex Warren hier auch gleich noch in den besten aktuellen Hits. Hier nach.
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19: Mit Clara Himmel, guten Tag. Heute 35, morgen fast 40 Grad. Die letzte Hitzewelle rollt. Der Sommer geht ins Finale. Nicht aber ohne Probleme. Brandenburg und Berlin gehören zu den trockensten Regionen bundesweit. Elbe und Oder haben weiter nur Niedrigwasser. Die Waldbrandgefahr verschärft sich. Bilder, wie wir sie diesen Sommer nur aus Spanien und Frankreich kennen. In NRW bedroht eine Riesenfeuerwalze aktuell Orte in der Eifel. 1800 Menschen sind schon evakuiert. Auch die Bundeswehr hilft mit Panzern und Löschhubschraubern. Erste Munition im Boden ist hochgegangen, das Gelände belastet. Wir kennen das hier von Treuenbrietzen oder Jüterbock. Und jetzt noch mehr aus unserem Land von BB Radio Brandenburg-Reporter Frank Philipp.
20: Konzertwochenende im Erholungsort Mühlrose. Tausende Gäste werden bei gleich
1: zwei hochkarätigen Konzerten auf dem Hof der Oderland-Mühlenwerke erwartet. Heute Abend geben The Boss Hoss ein Konzert und morgen Abend wird Max Giesinger auftreten. Für beide Konzerte gibt es noch Restkarten an der Abendkasse. Parkplätze gibt es kostenlos und sind ausgeschildert.
19: Danke, Frank. Ohne Mama und Papa mit dem ICE unterwegs. Das geht ab sofort für 6- bis 14-Jährige mit dem DB Junior Express. Die Bahn startet ihren neuen Begleitservice. Zunächst zwischen Berlin, München, Köln, Frankfurt und Hamburg. Immer freitags und sonntags. Die Betreuer sind pädagogisch geschult. Sie spielen und basteln mit den Kindern im Zug. 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
0: Das heizt sich jetzt nochmal richtig auf hier bei uns, aber dann kippt das Wetter. Morgen der heißeste Tag dieser Hitzewoche. Aktuell messen wir bereits Temperaturen zwischen 30 und 33 Grad bei euch in Frankfurt oder in Wittstock, in Cottbus, in Angermünde, genauso wie auch hier bei uns in Potsdam und Berlin. Morgen dann knapp 40 Grad, zum Abend hin dann aber wohl stellenweise Regen. Sonntag auch eher wechselhaft und auch kühler bei dann nur noch um die 25 Grad.
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0: Und im laufenden Feierabendverkehr haben wir besonders eine Problemstelle, die hier laut Straßenscanner immer wieder aufploppt. Und zwar die A24 Richtung Hamburg zwischen Kremmen und Neuruppin Süd. Anderthalb Stunden länger dauert es hier. Die letzte freie Ausfahrt ist Kremmen. Und der BB-Radio Straßenscanner zeigt ansonsten noch an die A100 Richtung Süden. Hier 15 Minuten Zeitverlust zwischen dem Dreieck Charlottenburg und Schmargendorf. Und geblitzt wird es ansonsten noch auf der A12 Richtung Frankfurt oder in Briesen. Eure Staus und eure Blitze per Anruf oder WhatsApp geht ja auch weiterhin immer alles an die 0331 74 40 40. 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
0: Und damit nochmal willkommen zurück hier bei mir in der Show. Es ist Freitag.
22: Hoch die Hände, Wochenende.
0: Richtig. Jetzt muss ich zwar vorher noch den Kühlschrank wieder voll machen, einmal feucht durchwischen bei mir zu Hause und ein paar Maschinen Wäsche wegkloppen, aber... Ey, ganz ehrlich, warum sollte es mir auch anders gehen als euch? Gleich hier noch Dance aus den USA von Meghan Trainor. Und das jetzt hier ist auf der Akustikgitarre Alex Warren.
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0: Das flimmert hier bei der Hitze schon wieder ganz ordentlich über den Feldern und Straßen hier bei uns in der Region, wa? Und mit dem Schweiß läuft hier auch gleich noch das nächste BB-Radio mehr Musikversprechen. Das ist Olivia Dean in der meisten Musik ohne Unterbrechung. Und das so entspannt, so lässig. Alleine dieses Klavier hier gleich klingt doch schon so, als würdest du da sonntags morgens im Schlafanzug ein bisschen auf den Tasten klimpern. Sehr geil. Und den Bass auf Anschlag gibt's dann gleich auch noch bei Regards. Und das alles innerhalb der nächsten 10 Hits am Stück.
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20: Mit Frank Philipp, guten Tag. Konzertwochenende im Erholungsort Mühlrose. Tausende Gäste werden bei gleich zwei hochkarätigen Konzerten auf dem Hof der Oderland-Mühlenwerke erwartet. Heute Abend gibt Max Giesinger ein Konzert und morgen Abend werden The Bosshoss auftreten. Für beide Konzerte gibt es noch Restkarten an der Abendkasse. Wegen eines Rohrbruchs am Frankfurter Spitzkrug Multicenter ist die Zufahrt über die Perleberger Straße gesperrt. Mit schwerem Gerät muss die Straße geöffnet werden. Die Arbeiten dauern voraussichtlich bis zum kommenden Freitag. Ab morgen fährt der RE1 wieder zwischen Berlin und Frankfurt. Mehrere Wochen war die Strecke wegen Bauarbeiten gesperrt. Am Bahnhof Fangschleuse wird noch gebaut, genauso wie am Bahnhof Berkenbrück. Bis Ende August gibt es in Berkenbrück keinen Halt. Von Fürstenwalde pendeln daher Busse dorthin. 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
0: So, die Tage der aktuellen Hitzewelle sind gezählt.
21: Für ganz Brandenburg und Berlin zuverlässig und genau für eure Region.
0: Heute nochmal Temperaturen zwischen 30 und 33 Grad bei euch in Wittstock, in Brandenburg an der Havel, in Angermünde, in Potsdam und auch in Berlin. Und morgen dann der heißeste Tag dieser Hitzewoche bei knapp 40 Grad. Zum Abend hin dann wohl aber stellenweise Regen und Sonntag auch eher wechselhaft und deutlich kühler bei um die 25 Grad.
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21: Der BB-Radio-Straßenscanner zeigt hier aktuell Folgendes an.
0: Und das größte Problem haben wir derzeit im laufenden Feierabendverkehr auf der A24 Richtung Hamburg nach einem Unfall zwischen Kremmen und Neuruppin Süd. Der Kaiser ist momentan vor Ort. Was siehst du? Was ist da los?
22: Ja, also der Unfall, vorne sind schon Rettungskräfte ganz vorne im Stau. Da lassen sie sogar schon die Leute wenden, damit die endlich Neuruppin Süd runterkommen.
0: Ja.
22: Und der Stau zieht sich bis fast nach Linum zurück. Also das ist eine richtig, richtig lange, dicke Nummer. Also kenne ich nur so aus dem Fernsehen.
0: Deswegen. Momentan, ich sehe es hier gerade auf dem Straßenscanner, 2 bis fast 3 Stunden Zeitverlust hier in der Ecke. Diggi, halte durch, fahr vorsichtig.
22: Ich bin zum Glück in die andere Richtung unterwegs und da rollt's.
0: Na gut, komm gut an, bis dahin, tschüss.
22: Danke.
0: So, uns ebenfalls dann auch noch ein bisschen Zeitverlust auf der Stadtautobahn im Stadtverkehr Berlin und zwar auf der A100 Richtung Süden. Eine Viertelstunde mehr ist es hier zwischen dem Dreieck Charlottenburg und Schmargendorf. Und geblitzt wird auf der A12 Richtung Frankfurt-Oder in Briesen. Eure Staus und eure Blitzer, ihr macht's ganz genauso, entweder per Anruf oder WhatsApp. Es geht hier immer alles an die 0331 74 40 40. Danke schon mal, kommt gut an.
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Manche ziehen der Liebe wegen um, andere wegen der Mieten. Tiffany Iris jetzt bei BB Radio wegen der Musik. Von der Elbe an die Spree, von Hamburg nach Berlin. Jetzt mit dem besten aktuellen Hits in der Show. Hier ist Vertigo.

Da haben wir zwar noch Sommer im Kalender, aber längst schon wieder Winter im Einkaufswagen hier zum BB-Radio-Feierabend. 132 Tage vor Weihnachten habe ich jetzt tatsächlich nämlich schon wieder das erste Weihnachtsgebäck im Supermarkt gesehen. Lebkuchen und Dominosteine und das 4 Monate vor Heiligabend in Hellersdorf war es gestern Abend in Berlin. Also spätestens jetzt verschmelzen die Jahreszeiten tatsächlich. Da wird bei den Temperaturen da draußen aus Zuckerguss mal ganz schnell Karamell. Dazu die besten aktuellen Hits jetzt hier bei mir in der Show. Bandebeat mit Kygo. Hier ist Save My Love.

0: selbst wenn jetzt hier bei einigen von uns erst einmal noch einkaufen, putzen und was weiß ich, Wäsche waschen oder so anstehen sollte, es fühlt sich doch trotzdem gleich alles so viel leichter an hier auf dem Freitag, oder nicht? Das ist der BB Radio Feierabend, hier gleich unter anderem auch noch mit Clean Bandit aus den Zehnern. Und was die machen, ist quasi Klassik Elektropop. Die kreuzen also Mozart mit Festivalbeats. Klingt ein Hammer hier gleich in unserer Vielfalt. Dann auch noch Harry Styles aus den 20ern, der weltweit für ausverkaufte Shows sorgt. Und in den besten aktuellen Hits dann noch Dance aus Deutschland von Felix Jehn. Je nach.
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21: Mit Clara Himmel. Guten Tag. Heute 35, morgen fast 40 Grad. Die letzte Hitzewelle rollt. Der Sommer geht ins Finale. Nicht aber ohne Probleme. Brandenburg und Berlin gehören zu den trockensten Regionen bundesweit. Elbe und Oder haben weiter nur Niedrigwasser. Die Waldbrandgefahr verschärft sich. Aktuell gilt bei uns überall die zweithöchste Stufe 4, Tendenz fürs Wochenende 5. Für mehr Nachwuchs in unseren Feuerwehren gibt es eine dicke Finanzspritze vom Land. Das Innenministerium stellt fast 430.000 Euro bereit für 75 Städte und Gemeinden, die das Projekt Feuerwehr macht Schule anbieten. Zudem werden mit dem Geld Einheiten im Katastrophenschutz gefördert. Und jetzt noch mehr aus unserem Land von BB Radio Brandenburg-Reporterin Patricia Woschny.
1: Fast 100 Potsdamer wollen heute bei der Hip-Hop-WM in England abliefern. Der Rockers e.V., Brandenburgs größter Hip-Hop-Verein, geht dort gleich mit 4 Teams in verschiedenen Kategorien an den Start. Mit dabei sind Tänzer von 9 bis 56 Jahren. Für sie geht's auf der WM-Bühne um die besten Plätze der Welt.
21: Danke, Patricia. Lange Reisen, geile Derbys und große Klassenunterschiede. 117 Fußballvereine träumen vom DFB-Pokal. Brandenburg-Ligist TuS Sachsenhausen eröffnet den Landespokal heute Abend auswärts bei Kreisoberligist Finofurt. Zudem gehen Markendorf und Peitz ins Landesklassenduell. Morgen stehen dann 53 Vorrundenspiele an. 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
23: So, und fast pünktlich zum Ende der Sommerferien schlägt auch das Wetter um. Heute nochmal Temperaturen zwischen 30 und 33 Grad bei euch in Frankfurt oder in Wittstock, in Cottbus, in Potsdam und auch in Berlin. Und morgen dann der heißeste Tag dieser Hitzewoche bei knapp 40 Grad. Abends ist dann wohl aber stellenweise Regen angesagt und Sonntag auch eher wechselhaft und kühler bei 25 Grad.
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23: Und der BB-Radio Straßenscanner zeigt an, dass es sich weiterhin ordentlich staut. Und zwar zum einen nach mehreren Unfällen auf der A2 Richtung Berlin zwischen Wohlin und Brandenburg. Da verliert ihr schon mal 2 Stunden. Letzte freie Ausfahrt ist Wohlin. Und das nächste Sorgenkind ebenfalls in Brandenburg betrifft die A24 Richtung Hamburg. Auch hier hat's geknallt zwischen Kremmen und Neuruppin Süd. Und auch hier dauert's 2 Stunden länger. Geblitzt wird's unterdessen noch auf der B5 zum Beispiel Richtung Berlin. Und zwar kurz vor Dalgo-Falkensee. Eure Staus und eure Blitzer, 2 Möglichkeiten habt ihr, um hier alles bei uns loszuwerden. Entweder ihr klingelt hier direkt bei mir im Studio durch oder ihr schickt eine WhatsApp, gerne auch eine WhatsApp-Sprachnachricht. Es geht dann immer alles an die 0331 74 40 40. Dankeschön mal.
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23: Oh, also die Sonne knallt ja heute dann doch nochmal ganz ordentlich, wa?
24: Oh. Moin.
23: Moin.
24: Ich wollte euch nur mal Bescheid sagen.
23: Ja.
24: Wenn es morgen wieder so heiß ist, gehe ich zur Polizei und lass mich beschatten.
23: So was Doofes. Jetzt gleich erst einmal Dance aus Norwegen von Nico und Vince. Und das jetzt hier ist der Goldjunge aus Hamburg. Hier ist Felix Jähn.
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0: Wer es vielleicht nicht mitgekriegt haben sollte, aus welchen Gründen auch immer, der Fußball-WM-Song dieses Jahr ist jetzt auch der offizielle Sommerhit. Das ist Shakira hier gleich noch im nächsten WB-Radio mehr Musikversprechen. Das ist er mit Dai Dai in der meisten Musik ohne Unterbrechung. Ey, und die Frau muss bei den FIFA-Fußball-Weltmeisterschaften auch ein absolutes Monopol haben, wa? Also jedes Mal, wenn da irgendwo auf der Welt ein Ball rollt, sperrt die FIFA scheinbar alle anderen Musiker weg, damit sie den Job wieder machen kann. Nach 2010 jetzt wieder eine Fußballhymne von ihr, Dai Dai. Und dann gleich ja auch noch diese krass eingängige Xylophon-Melodie bei Gotje. Hört ihr alles innerhalb der nächsten halben Stunde Nonstop-Musik.
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12: Mit Frank Philipp, guten Tag. Konzertwochenende im Erholungsort Mühlrose. Tausende Gäste werden bei gleich zwei hochkarätigen Konzerten auf dem Hof der Oderland-Mühlenwerke erwartet. Heute Abend gibt Max Giesinger ein Konzert und morgen Abend werden The Boss Hoss auftreten. Für beide Konzerte gibt es noch Restkarten an der Abendkasse. Wegen eines Rohrbruchs am Frankfurter Spitzkrug Multicenter ist die Zufahrt über die Perleberger Straße gesperrt. Mit schwerem Gerät muss die Straße geöffnet werden. Die Arbeiten dauern voraussichtlich bis zum kommenden Freitag. Ab morgen fährt der RE1 wieder zwischen Berlin und Frankfurt. Mehrere Wochen war die Strecke wegen Bauarbeiten gesperrt. Am Bahnhof Fangschleuse wird noch gebaut, genauso wie am Bahnhof Berkenbrück. Bis Ende August gibt es in Berkenbrück keinen Halt. Von Fürstenwalde pendeln daher Busse dorthin. 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
0: 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Also wer sehnsüchtig auf eine Abkühlung wartet, der wird belohnt. Braucht aber noch ein kleines bisschen Geduld. Heute nämlich nochmal Temperaturen zwischen 30 und 33 Grad bei euch in Angermünde. Genauso wie auch hier bei uns in Potsdam, in Wittstock und auch in Berlin. Morgen auch nochmal eine Affenhitze. Der heißeste Tag dieser Hitzewoche bei knapp 40 Grad. Abends ist dann wohl aber stellenweise Regen angesagt. Und Sonntag auch eher wechselhaft und kühler bei 25 Grad. 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
0: Der BB-Radio-Straßenscanner zeigt hier aktuell Folgendes an. So, und es gibt gute Nachrichten hier aus dem laufenden Feierabendverkehr von der A24 Richtung Hamburg. Hier hat sich das ja ordentlich gestaut nach gleich mehreren Unfällen zwischen Kremmen und Neuruppin Süd. Aber laut der Systeme kommt jetzt hier allmählich Bewegung rein. Momentan eine Stunde Zeitverlust nur noch und wir kommen ja mittlerweile von fast drei Stunden hier. Letzte freie Ausfahrt für alle, die es noch eiliger haben, ist Kremmen momentan. Und geblitzt wird unterdessen noch auf der A12 Richtung Frankfurt-Oder in Briesen. Eure Staus und eure Blitzer per Anruf oder WhatsApp geht hier auch weiterhin immer alles an die 0331 74 40 40. 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

Falls ihr euch bei eurer Wochenendplanung noch nicht so richtig entscheiden könnt, ob ihr entspannen, eskalieren oder dann doch was Romantisches machen wollt, es wäre tatsächlich für jede Stimmungslage was dabei hier zum WB-Radio-Feierabend. In Dobreko gibt's ein Sommerfest, in Berlin Technobeats bei Rave the Planet und in Schwedt steht ein großes Taschenlampenkonzert an. Mehr Tipps, bbradio.de. Und jetzt die besten aktuellen Hits. Hier ist Shakira.

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Das waren am Anfang nur Songschnipsel. Temper City jetzt bei BB Radio. Das ist eine Band, die es erst seit ein paar Monaten gibt. Das sind eigentlich drei Jungs aus L.A., die Musik für andere machen. Aber einer ihrer Künstler kommt nicht ins Studio. Also schreiben sie den Song, den sie machen wollten, einfach selbst. Nehmen das alles auf, laden Schnipsel davon im Netz hoch und können bis jetzt nicht fassen, dass sie mit dem Song gerade so angesagt sind. Die besten aktuellen Hits? Hier ist Self-Aware.

0: Wie viele Comedians wünschen sich ein Publikum, das aufmerksam zuhört, das bis zum Ende sitzen bleibt und einfach nicht schon früher wieder abhaut? Özcan Kosa jetzt hier bei BB Radio hatte genau das, allerdings bei einem Auftritt im Gefängnis. Und da ist es ja erfahrungsgemäß eher schwierig mit dem frühzeitigen Abhauen. Hier ist Bande Beat für euch mit Özcan Kosa jetzt.
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3: Mein schlimmster Auftritt war im Gefängnis. Wirklich, Justizvollzugsanstalt Heilbronn. Ein Kumpel von mir ist Wärter, hat gemeint, Özcan Bruder, kannst du dir vorstellen, bei uns im Gefängnis eine Show zu machen? Muss man sich vorstellen, es ist ein Sportplatz, Wände sind 10 Meter hoch, Stacheldraht drumherum. Und es war Sommer, 40 Grad und die haben in der Mitte eine kleine Bühne aufgebaut. Mit Mikrofonständer habe ich zu meinem Kumpel gemeint, ich so, hey Bro, warum habt ihr keinen Sonnenschutz oder seitliche Wände hingemacht für die Sonne? Dann hat er gemeint, Özcan, wir Wärter, wir müssen aus jeder Perspektive auf die Bühne schauen können. Es kann sein, dass während deinem Auftritt einer der Insassen Schraubenzieher zieht, hochrennt und dir in den Hals sticht. Dann sehen wir das und dann können wir hoch und den wegziehen. Wann genau zieht ihr den dann weg? Dann habe ich gesagt, warum steht ihr nicht die ganze Zeit an der Bühne? Da hat gesagt, Moruk, wir stehen doch nicht in der Sonne eine Stunde lang, Alter.
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15: Mit Clara Himmel. Guten Abend. Heute 35, morgen fast 40 Grad. Die letzte Hitzewelle rollt. Der Sommer geht ins Finale. Nicht aber ohne Probleme. Brandenburg und Berlin gehören zu den trockensten Regionen bundesweit. Elbe und Oder haben weiter nur Niedrigwasser. Die Waldbrandgefahr verschärft sich. Bilder, wie wir sie diesen Sommer nur aus Spanien und Frankreich kennen. In NRW bedroht eine Riesenfeuerwalze aktuell Orte in der Eifel. 1800 Menschen sind schon evakuiert. Auch die Bundeswehr hilft mit Panzern und Löschhubschraubern. Erste Munition im Boden ist hochgegangen, das Gelände belastet. Wir kennen das hier von Treuenbrietzen oder Jüterbock. Und jetzt noch mehr aus unserem Land von BB Radio Brandenburg-Reporter Frank Philipp.
22: Konzertwochenende im Erholungsort Mühlrose. Tausende Gäste werden bei gleich zwei hochkarätigen Konzerten auf dem Hof der Oderland-Mühlenwerke erwartet. Heute Abend geben The Boss Hoss ein Konzert und morgen Abend wird Max Giesinger auftreten. Für beide Konzerte gibt es noch Restkarten an der Abendkasse. Parkplätze gibt es kostenlos und sind ausgeschildert.
15: Danke, Frank. Ohne Mama und Papa mit dem ICE unterwegs. Das geht ab sofort für 6- bis 14-Jährige mit dem DB Junior Express. Die Bahn startet ihren neuen Begleitservice. Zunächst zwischen Berlin, München, Köln, Frankfurt und Hamburg. Immer freitags und sonntags. Die Betreuer sind pädagogisch geschult. Sie spielen und basteln mit den Kindern im Zug. 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
0: Nach diesen langen, langen Hitzetagen und auch Wochen soll es jetzt wohl ein Ende haben mit der Hitze. Und das wohl schon direkt nach diesem Wochenende. Der Freitagfeierabend, richtig schön sonnig, knallblauer Himmel. Temperaturen um die 30 Grad bei euch in Brandenburg an der Havel, in Frankfurt oder in Angermünde, in Potsdam und auch in Berlin. Morgen dann der heißeste Tag dieser Hitzewelle, knapp 40 Grad. Abends dann aber wohl stellenweise Regen und Sonntag auch eher wechselhaft und kühler bei 25 Grad.
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0: Und der BB-Radio-Straßenscanner zeigt an, dass wir jetzt hier wohl offenbar das Schlimmste im laufenden Feierabendverkehr überstanden haben. Vor allem, wenn wir uns die Kamerabilder von der A24 Richtung Hamburg angucken. Hier hatten wir ja ordentlich Unfallstau zwischen Kremm und Neuruppin Süd. Das baut sich jetzt hier aber glücklicherweise alles kontinuierlich ab. Dauert momentan noch eine halbe Stunde länger hier. Und 10 Minuten mehr sind es derweil im Stadtverkehr Berlin. Und zwar auf der Stadtautobahn der A100 Richtung Süden zwischen dem Innsbrucker Platz und der Albuinstraße. Und geblitzt wird auf der B5 beispielsweise beidseitig hier zwischen Dalgo-Falkensee und Dalgo-Döberitz. Und eure Staus und eure Blitzer per Anruf oder WhatsApp geht hier auch weiterhin immer alles an die 0331 74 40 40.
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0: So, und damit nochmal willkommen hier am Ende der Woche. Es ist
23: endlich Freitag.
0: Richtig. Und auf dem Weg Richtung Feierabend hier gleich noch das Akkordeon von Edward Meyer. Was ja im Original übrigens ein Sinti und eine Bratsche aus Aserbaidschan ist. Exakt. Stereo Love, dann also gleich nach Chartmusik von Michael Schulte. Hier ist er mit 5 AM.
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0: Die Luft steht, aber die Musik läuft. So, gleich hier Bibi Rexha. Hört ihr hier gleich noch im nächsten BB-Radio mehr Musikversprechen. Und da hast du doch sofort wieder die Zeiten von Love Parade und Co. an dieser komplett überfüllten Siegessäule in Berlin vor Augen, oder nicht? Bibi Rexha samplet hier nämlich dieses legendäre Synthesizer-Riff von Faithless. New Religion ist das hier gleich noch in der meisten Musik ohne Unterbrechung. Und dann auch noch Sam Smith. Wirklich selten einen Musiker so krass singen hören wie den. Der Typ singt live wie auf Platte. Es ist nur geil. Gleich hier noch mit Stay With Me in den nächsten 10 Hits am Stück. Bis gleich.
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7: Mit Frank Philipp, guten Abend. Konzertwochenende im Erholungsort Mühlrose. Tausende Gäste werden bei gleich zwei hochkarätigen Konzerten auf dem Hof der Oderland-Mühlenwerke erwartet. Heute Abend gibt Max Giesinger ein Konzert und morgen Abend werden The Boss Hoss auftreten. Für beide Konzerte gibt es noch Restkarten an der Abendkasse. Wegen eines Rohrbruchs am Frankfurter Spitzkrug Multicenter ist die Zufahrt über die Perleberger Straße gesperrt. Mit schwerem Gerät muss die Straße geöffnet werden. Die Arbeiten dauern voraussichtlich bis zum kommenden Freitag. Ab morgen fährt der RE1 wieder zwischen Berlin und Frankfurt. Mehrere Wochen war die Strecke wegen Bauarbeiten gesperrt. Am Bahnhof Fangschleuse wird noch gebaut, genauso wie am Bahnhof Berkenbrück. Bis Ende August gibt es in Berkenbrück keinen Halt. Von Fürstenwalde pendeln daher Busse dorthin. 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
0: Für ganz Brandenburg und Berlin zuverlässig und genau für eure Region. Jetzt gibt die Sonne hier nochmal richtig Gas. Das wird morgen der heißeste Tag dieser Hitzewoche. Heute schon perfektes Sommerferienwetter bei derzeit noch immer um die 30 Grad bei euch in Wittstock, Cottbus, Brandenburg an der Havel, genauso wie auch hier bei uns in Potsdam und Berlin. Morgen genauso, nur noch heißer bei knapp 40 Grad. Zum Abend hin dann wohl stellenweise Regen. Sonntag wechselhaft und kühler bei nur noch um die 25 Grad. 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
0: Der BB-Radio-Straßenscanner zeigt hier aktuell Folgendes an. Und der BB-Radio-Straßenscanner zeigt an, dass wir nach wie vor nur eine freie Spur haben auf der A15 Richtung Dreieck Spreewald. Hier ist man immer noch dabei, diesen ausgebrannten LKW da zwischen Cottbus Süd und Fettschau wegzuschaffen. Und wegen der Rave the Planet-Veranstaltung in Berlin-Mitte im Stadtverkehr Berlin ist jetzt bis Sonntag früh 6 Uhr die Straße des 17. Juni beidseitig dicht zwischen Großem Stern und Brandenburger Tor. Und ebenfalls gesperrt die Jitzaker Bienenstraße sowie die Ebertstraße zwischen Dorotheenstraße und Bärenstraße. Morgen früh ab 9 kommen dann aber noch weitere Sperrungen rund um den Großen Stern dazu. Und geblitzt wird unter anderem noch auf der A2 Richtung Berlin kurz vor Lenin. Eure Staus und eure Blitzer per Anruf oder WhatsApp geht hier auch weiterhin immer alles an die 0331 74 40 40. Kommt gut an. 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
7: 19 Uhr, der Freitag Feierabend.
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8: Mit Clara Himmel. Guten Abend. Heute 35, morgen fast 40 Grad. Die letzte Hitzewelle rollt. Der Sommer geht ins Finale. Nicht aber ohne Probleme. Brandenburg und Berlin gehören zu den trockensten Regionen bundesweit. Elbe und Oder haben weiter nur Niedrigwasser. Die Waldbrandgefahr verschärft sich. Aktuell gilt bei uns überall die zweithöchste Stufe 4, Tendenz fürs Wochenende 5. Für mehr Nachwuchs in unseren Feuerwehren gibt es eine dicke Finanzspritze vom Land. Das Innenministerium stellt fast 430.000 Euro bereit für 75 Städte und Gemeinden, die das Projekt Feuerwehr macht Schule anbieten. Zudem werden mit dem Geld Einheiten im Katastrophenschutz gefördert. Und jetzt noch mehr aus unserem Land von BB Radio Brandenburg-Reporterin Patricia Woschny.
9: Fast 100 Potsdamer wollen heute bei der Hip-Hop-WM in England abliefern. Der Rockers e.V., Brandenburgs größter Hip-Hop-Verein, geht dort gleich mit 4 Teams in verschiedenen Kategorien an den Start. Mit dabei sind Tänzer von 9 bis 56 Jahren. Für sie geht's auf der WM-Bühne um die besten Plätze der Welt.
8: Danke, Patricia. Lange Reisen, geile Derbys und große Klassenunterschiede. 117 Fußballvereine träumen vom DFB-Pokal. Brandenburg-Ligist TuS Sachsenhausen eröffnet den Landespokal heute Abend, auswärts bei Kreisoberligist Finofurt. Zudem gehen Markendorf und Peitz ins Landesklassenduell. Morgen stehen dann 53 Vorrundenspiele an. 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
1: Und fast pünktlich zum Ende der Sommerferien schlägt jetzt auch das Wetter. Und momentan wirklich noch traumhaft schön da draußen. Sonne, Satz, knallblauer Himmel und unverändert. Temperaturen um die 30 Grad bei euch in Brandenburg an der Havel, in Frankfurt-Oder, in Angermünde, hier bei uns in Potsdam und auch in Berlin. Morgen dann auch nochmal eine Affenhitze. Der heißeste Tag dieser Hitzewoche. Knapp 40 Grad dann morgen. Abends dann aber wohl stellenweise Regen und Sonntag auch eher wechselhaft und kühler. Dann bei um die 25 Grad.
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1: Und der BB-Radio-Straßenscanner zeigt an, dass es auf der A9 Richtung Leipzig gerade enger wird, weil wir haben mal Fahrbahnerneuerung zwischen Niemeck und dem Rastplatz Hagen. Da fällt die linke Spur weg. Und wegen der Rave the Planet-Veranstaltung im Stadtverkehr Berlin, in Berlin-Mitte, ist jetzt bis Sonntagmorgen 6 Uhr die Straße des 17. Juni beidseitig dicht zwischen Großem Stern und Brandenburger Tor. Ebenfalls dicht hier die Jitzer-Kabinstraße sowie die Ebertstraße zwischen Dorotheenstraße und Bärenstraße. Und morgen früh ab 9 kommen dann auch noch weitere Sperrung rund um den Großen Stern dazu. Geblitzt wird heute Abend ansonsten noch auf der A12 zum Beispiel Richtung Frankfurt oder in Briesen. Und eure Staus und eure Blitzer per Anruf oder WhatsApp geht ja auch weiterhin immer alles an die 0331 74 40 40.
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1: Und auch mit einem Wetter zum Dahinschmelzen. Ey, mal ganz ehrlich, wer braucht bei diesen Temperaturen da draußen bitte gerade Urlaub? Fenster auf und Wüste rin, fertig ist? Denkt bei der Hitze bloß immer nur alle ans Eiscreme.
10: Ich habe Himbeeren, Pfirsich, Mango, Zitrone, Ananas, ja. Erdbeer, Melone, Mapo, Choco, okay. Vanille.
1: Gleich der Mega-Hit Burn dazu von Ellie Goulding, der ja eigentlich erst gar nicht für sie war, ne? Leona Lewis, diese X-Factor-Legende, hatte den Song schon vorher aufgenommen, nur ist er nie auf ihrem Album gelandet. Am Ende ist es ein Riesenhit von Ellie Goulding geworden. Vorher das große Orchester jetzt bei Gampa. Hier ist Bittersweet Symphony für euch.
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0: Also solch ein treues Publikum wünscht sich doch jeder Comedian. Özcan Kosa, jetzt hier bei BB Radio, spielte schon im Knast. Was ja ein Heimspiel für jeden Comedian ist. Also ich meine, das Problem, dass die Leute nach 10 Minuten einfach gehen, hast du hier ja definitiv schon mal nicht. Wie es vor Ort aber genau ablief, das klären wir jetzt. Hier ist Band The Beat für euch mit Özcan Kosa.
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3: Mein schlimmster Auftritt war im Gefängnis. Wirklich, Justizvollzugsanstalt Heilbronn. Ein Kumpel von mir ist Wärter, hat gemeint, Özcan Bruder, kannst du dir vorstellen, bei uns im Gefängnis eine Show zu machen? Muss man sich vorstellen, es ist ein Sportplatz, Wände sind 10 Meter hoch, Stacheldraht drumherum. Und es war Sommer, 40 Grad, und die haben in der Mitte eine kleine Bühne aufgebaut. Mit Mikrofonständer habe ich zu meinem Kumpel gemeint, ich so, hey Bro, warum habt ihr keinen Sonnenschutz oder seitliche Wände hingemacht für die Sonne? Dann hat er gemeint, Özcan, wir Wärter, wir müssen aus jeder Perspektive auf die Bühne schauen können. Es kann sein, dass während deinem Auftritt einer der Insassen Schraubenzieher zieht, hochrennt und dir in den Hals sticht. Dann sehen wir das und dann können wir hoch und den wegziehen. Wann genau zieht ihr den dann weg? Dann habe ich gesagt, warum steht ihr nicht die ganze Zeit an der Bühne? Da hat gesagt, Moruk, wir stehen doch nicht in der Sonne eine Stunde lang, Alter.
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5: Mit Frank Philipp, guten Abend. Konzertwochenende im Erholungsort Mühlrose. Tausende Gäste werden bei gleich zwei hochkarätigen Konzerten auf dem Hof der Oderland-Mühlenwerke erwartet. Heute Abend gibt Max Giesinger ein Konzert und morgen Abend werden The Bosshoss auftreten. Für beide Konzerte gibt es noch Restkarten an der Abendkasse. Wegen eines Rohrbruchs am Frankfurter Spitzkrug Multicenter ist die Zufahrt über die Perleberger Straße gesperrt. Mit schwerem Gerät muss die Straße geöffnet werden. Die Arbeiten dauern voraussichtlich bis zum kommenden Freitag. Ab morgen fährt der RE1 wieder zwischen Berlin und Frankfurt. Mehrere Wochen war die Strecke wegen Bauarbeiten gesperrt. Am Bahnhof Fangschleuse wird noch gebaut, genauso wie am Bahnhof Berkenbrück. Bis Ende August gibt es in Berkenbrück keinen Halt. Von Fürstenwalde pendeln daher Busse dorthin. 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
0: Es soll dann wohl erst einmal die letzte Hitzewelle dieses Jahres sein. Momentan wirklich noch nach wie vor traumhaft schönes Sommerferienwetter bei Temperaturen um die 30 Grad. Bei euch in Cottbus, in Wittstock, in Potsdam und auch in Berlin. Morgen auch nochmal eine Bullenhitze. Der heißeste Tag dieser Hitzewoche. Morgen knapp 40 Grad, aber abends dann wohl das erste Mal wieder stellenweise ein bisschen Regen und Sonntag auch eher wechselhaft und direkt kühler bei um die 25 Grad.
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0: Und der BB-Radio-Straßenscanner zeigt uns die A9 an Richtung Leipzig, weil es hier enger wird. Hier haben wir nämlich Fahrbahnerneuerung zwischen Niemeck und dem Rastplatz Hagen. Und da fällt deshalb die linke Spur weg. Und es gibt eine neue Ferienbaustelle im Stadtverkehr Berlin, und zwar in Adlershof. Auf dem Adlergestell gibt es jetzt deshalb für 10 Tage statt auswärts nur noch eine freie Spur über der Kreuzung Rudower Chaussee und Dörpfeldstraße. So, und geblitzt wird heute Abend ansonsten noch auf der B5 zum Beispiel Richtung Berlin, kurz vor Dalgo-Falkensee. Und eure Staus und eure Blitzer, zwei Möglichkeiten habt ihr, um hier alles bei uns abzuladen. Entweder ihr klingelt durch oder ihr schickt uns auch sehr, sehr gerne eine WhatsApp. Es geht immer alles an die 0331 74 40 40.
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So, und jetzt geiler Afro House hier in den besten aktuellen Hits bei BB Radio. Der perfekte Soundtrack eigentlich für dieses Wetter hier am Abend. Wushi mit Nothing Like Ordinary. Good.

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Wildes Gekreische gerade am Berliner Hauptbahnhof hier zum BB-Radio Feierabend. Nur diesmal nicht wegen des Fahrplans. Hier steht nämlich gerade der größte Sprungpark der Welt. Hier ist auf 4000 Quadratmetern alles voll mit Hüpfbogen, Rutschen und Hindernisparcours. Aber wirklich, so viel bewegst du dich hier eigentlich sonst nur, wenn mal wieder kurzfristig das Gleis geändert wird. Der größte Sprungpark der Welt, aktuell am Berliner Hauptbahnhof. Nur vielleicht nochmal als kleiner Tipp jetzt hier für die Sommerferien. Wer die Kinder nicht nur glücklich, sondern auch müde machen will. Die besten aktuellen Hits jetzt. Hier ist Miles Smith. Oh.

0: Danke.
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1: Mit Clara Himmel. Guten Abend. Die letzte Hitzewelle rollt. Der Sommer geht ins Finale. Nicht aber ohne Probleme. Brandenburg und Berlin gehören zu den trockensten Regionen bundesweit. Elbe und Oder haben weiter nur Niedrigwasser. Die Waldbrandgefahr verschärft sich. Aktuell gilt bei uns überall die zweithöchste Stufe 4, Tendenz fürs Wochenende 5. Gut 250 Waldbrände gab es hierzulande schon. Tausende lockt es bei der Gluthitze sicher wieder ans Wasser. Die meisten Seen sind auch super sauber. Den Badespaß vermiesen könnten allerdings Blaualgen. Vereinzelt werden auch Saugwürmer gemeldet, unter anderem am Nymphensee in Brieselang. Trübes Wasser haben der große Bentosee bei Zedenick und der Germendorfer Waldsee. Brandenburgs Naturphänomen ist und bleibt der Stechlinsee. Er ist nicht nur der tiefste, sondern mit Abstand auch der klarste. Ohne Mama und Papa mit dem ICE unterwegs. Das geht ab sofort für 6- bis 14-Jährige mit dem DB Junior Express. Die Bahn startet ihren neuen Begleitservice. Zunächst zwischen Berlin, München, Köln, Frankfurt und Hamburg. Immer freitags und sonntags. Die Betreuer sind pädagogisch geschult. Sie spielen und basteln mit den Kindern im Zug.
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2: Ab morgen fährt der RE1 wieder zwischen Berlin und Frankfurt. Mehrere Wochen war die Strecke wegen Bauarbeiten gesperrt. Am Bahnhof Fangschleuse wird noch gebaut, genauso wie am Bahnhof Berkenbrück. Bis Ende August gibt es in Berkenbrück keinen Halt. Von Fürstenwalde aus pendelt ein Bus dorthin. Frank Philipp, BB Radio, Lokalstudio Oderland, Frankfurt.
3: In Ladeburg im Barnim wird morgen mit ordentlich Blaulicht der 101. Geburtstag gefeiert. Die Freiwillige Feuerwehr lädt dafür zu Feuerwehrparade und Blaulichtschau ein. Spezialisiert ist das Team unter anderem auf Wasserrettung. Patricia Woschny, BB Radio Lokalstudio Nordost in Eberswalde.
4: Ab September müssen Autofahrer in Teilen der Innenstadt in Wittstock auch samstags zwischen 9 und 12 Uhr fürs Parken bezahlen. Gleichzeitig ändern sich die Preise in 5 Tarifzonen. Teilweise wird es günstiger, teilweise teurer. Die bisherige 15-Minuten-Brötchentaste bleibt erhalten. Benedikt Maurer, BB Radio Ostprignitz-Ruppin.
1: Für mehr Nachwuchs in unseren Feuerwehren gibt es eine dicke Finanzspritze vom Land. Das Innenministerium stellt fast 430.000 Euro bereit für 75 Städte und Gemeinden, die das Projekt Feuerwehr macht Schule anbieten. Zudem werden mit dem Geld Einheiten im Katastrophenschutz gefördert. Lange Reisen, geile Derbys und große Klassenunterschiede. 117 Fußballvereine träumen vom DFB-Pokal. An diesem Spielwochenende steigt die erste Runde des Brandenburger Landespokals. 2 Spiele Freitag, 53 Samstag. 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
5: Also wem das heute schon zu heiß war, der wird morgen einfach nur schmelzen. Ja, erreichen Höchstwerte bis 36 Grad. Auch in der Nacht kühlt es nicht wirklich ab. Hier sind Temperaturen zwischen 14 und 16 Grad möglich. Und auf dem Sonntag ist es dann wieder ein klein bisschen bewölkter, nicht mehr ganz so knallig sonnig. Immerhin bei 27 Grad maximal.
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5: Staut sich hier in den Baustellen doch noch ein bisschen länger, unter anderem auf der A2 Richtung Magdeburg. Die Ausfahrt Zieser ist ja noch komplett gesperrt, da wird aber eine Umleitung ausgeschildert, plant da trotzdem mal so gut 10, 15 Minuten mehr ein, läuft dann über Thesen und Wohlin. Und auf der A10 östlicher Berliner Ring zwischen Dreieck-Spreeau und Erkner, auch hier wird gebaut, geht noch bis Ende August, sind maximal 80 erlaubt. Habt ihr noch was? 0331 74 40 40. Kommt gut an.
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5: Und wir haben es jetzt kurz nach 8. Ihr packt jetzt alles zusammen, macht euch gerade noch mal auf den Weg nach Hause. Vielleicht doch noch 1, 2 oder 4 Überstunden mehr reingeknallt. Aber dafür gehört der Abend euch. Und zwar jetzt hier mit Jennifer Lopez und David Guetta. Deren allererste Combo hören wir da. Direkt nach was Sanfteren von Teddy Swims.
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0: Danke.
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1: Mit Clara Himmel. Guten Abend. Die letzte Hitzewelle rollt. Der Sommer geht ins Finale. Nicht aber ohne Probleme. Brandenburg und Berlin gehören zu den trockensten Regionen bundesweit. Elbe und Oder haben weiter nur Niedrigwasser. Die Waldbrandgefahr verschärft sich. Aktuell gilt bei uns überall die zweithöchste Stufe 4, Tendenz fürs Wochenende 5. Gut 250 Waldbrände gab es hierzulande schon. Tausende lockt es bei der Gluthitze sicher wieder ans Wasser. Die meisten Seen sind auch super sauber. Den Badespaß vermiesen könnten allerdings Blaualgen. Vereinzelt werden auch Saugwürmer gemeldet, unter anderem am Nymphensee in Brieselang. Trübes Wasser haben der große Ventusee bei Zedenick und der Germendorfer Waldsee. Brandenburgs Naturphänomen ist und bleibt der Stechlinsee. Er ist nicht nur der tiefste, sondern mit Abstand auch der klarste. Ohne Mama und Papa mit dem ICE unterwegs. Das geht ab sofort für 6- bis 14-Jährige mit dem DB Junior Express. Die Bahn startet ihren neuen Begleitservice. Zunächst zwischen Berlin, München, Köln, Frankfurt und Hamburg. Immer freitags und sonntags. Die Betreuer sind pädagogisch geschult. Sie spielen und basteln mit den Kindern im Zug.
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2: Ab morgen fährt der RE1 wieder zwischen Berlin und Frankfurt. Mehrere Wochen war die Strecke wegen Bauarbeiten gesperrt. Am Bahnhof Fangschleuse wird noch gebaut, genauso wie am Bahnhof Berkenbrück. Bis Ende August gibt es in Berkenbrück keinen Halt. Von Fürstenwalde aus pendelt ein Bus dorthin. Frank Philipp, BB Radio, Lokalstudio Oderland, Frankfurt.
3: In Ladeburg im Barnim wird morgen mit ordentlich Blaulicht der 101. Geburtstag gefeiert. Die Freiwillige Feuerwehr lädt dafür zu Feuerwehrparade und Blaulichtschau ein. Spezialisiert ist das Team unter anderem auf Wasserrettung. Patricia Woschny, BB Radio Lokalstudio Nordost in Eberswalde.
4: Ab September müssen Autofahrer in Teilen der Innenstadt in Wittstock auch samstags zwischen 9 und 12 Uhr fürs Parken bezahlen. Gleichzeitig ändern sich die Preise in den 5 Tarifzonen. Teilweise wird es günstiger, teilweise teurer. Die bisherige 15-Minuten-Brötchentaste bleibt erhalten. Benedikt Maurer, BB Radio Ostprignitz-Ruppin.
1: Für mehr Nachwuchs in unseren Feuerwehren gibt es eine dicke Finanzspritze vom Land. Das Innenministerium stellt fast 430.000 Euro bereit für 75 Städte und Gemeinden, die das Projekt Feuerwehr macht Schule anbieten. Zudem werden mit dem Geld Einheiten im Katastrophenschutz gefördert. Lange Reisen, geile Derbys und große Klassenunterschiede. 117 Fußballvereine träumen vom DFB-Pokal. An diesem Spielwochenende steigt die erste Runde des Brandenburger Landespokals. 2 Spiele Freitag, 53 Samstag. 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
2: Mit Clara Himmel. Guten Abend. Die letzte Hitzewelle rollt. Der Sommer geht ins Finale. Nicht aber ohne Probleme. Brandenburg und Berlin gehören zu den trockensten Regionen bundesweit. Elbe und Oder haben weiter nur Niedrigwasser. Die Waldbrandgefahr verschärft sich. Aktuell gilt bei uns überall die zweithöchste Stufe 4, Tendenz fürs Wochenende 5. Gut 250 Waldbrände gab es hierzulande schon. Tausende lockt es bei der Gluthitze sicher wieder ans Wasser. Die meisten Seen sind auch super sauber. Den Badespaß vermiesen könnten allerdings Blaualgen. Vereinzelt werden auch Saugwürmer gemeldet, unter anderem am Nymphensee in Brieselang. Trübes Wasser haben der große Ventusee bei Zedenick und der Germendorfer Waldsee. Brandenburgs Naturphänomen ist und bleibt der Stechlinsee. Er ist nicht nur der tiefste, sondern mit Abstand auch der klarste. Ohne Mama und Papa mit dem ICE unterwegs. Das geht ab sofort für 6- bis 14-Jährige mit dem DB Junior Express. Die Bahn startet ihren neuen Begleitservice. Zunächst zwischen Berlin, München, Köln, Frankfurt und Hamburg. Immer freitags und sonntags. Die Betreuer sind pädagogisch geschult. Sie spielen und basteln mit den Kindern im Zug.
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3: Ab morgen fährt der RE1 wieder zwischen Berlin und Frankfurt. Mehrere Wochen war die Strecke wegen Bauarbeiten gesperrt. Am Bahnhof Fangschleuse wird noch gebaut, genauso wie am Bahnhof Berkenbrück. Bis Ende August gibt es in Berkenbrück keinen Halt. Von Fürstenwalde aus pendelt ein Bus dorthin. Frank Philipp, BB Radio, Lokalstudio Oderland, Frankfurt.
4: In Ladeburg im Barnim wird morgen mit ordentlich Blaulicht der 101. Geburtstag gefeiert. Die Freiwillige Feuerwehr lädt dafür zu Feuerwehrparade und Blaulichtschau ein. Spezialisiert ist das Team unter anderem auf Wasserrettung. Patricia Woschny, BB Radio Lokalstudio Nordost in Eberswalde.
5: Ab September müssen Autofahrer in Teilen der Innenstadt in Wittstock auch samstags zwischen 9 und 12 Uhr fürs Parken bezahlen. Gleichzeitig ändern sich die Preise in den 5 Tarifzonen. Teilweise wird es günstiger, teilweise teurer. Die bisherige 15-Minuten-Brötchentaste bleibt erhalten. Benedikt Maurer, BB Radio Ostprignitz-Ruppin.
2: Für mehr Nachwuchs in unseren Feuerwehren gibt es eine dicke Finanzspritze vom Land. Das Innenministerium stellt fast 430.000 Euro bereit für 75 Städte und Gemeinden, die das Projekt Feuerwehr macht Schule anbieten. Zudem werden mit dem Geld Einheiten im Katastrophenschutz gefördert. Lange Reisen, geile Derbys und große Klassenunterschiede. 117 Fußballvereine träumen vom DFB-Pokal. An diesem Spielwochenende steigt die erste Runde des Brandenburger Landespokals. 2 Spiele Freitag, 53 Samstag. 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
1: Mit Clara Himmel. Guten Abend. Die letzte Hitzewelle rollt. Der Sommer geht ins Finale. Nicht aber ohne Probleme. Brandenburg und Berlin gehören zu den trockensten Regionen bundesweit. Elbe und Oder haben weiter nur Niedrigwasser. Die Waldbrandgefahr verschärft sich. Aktuell gilt bei uns überall die zweithöchste Stufe 4, Tendenz fürs Wochenende 5. Gut 250 Waldbrände gab es hierzulande schon. Tausende lockt es bei der Gluthitze sicher wieder ans Wasser. Die meisten Seen sind auch super sauber. Den Badespaß vermiesen könnten allerdings Blaualgen. Vereinzelt werden auch Saugwürmer gemeldet, unter anderem am Nymphensee in Brieselang. Trübes Wasser haben der große Ventusee bei Zedenick und der Germendorfer Waldsee. Brandenburgs Naturphänomen ist und bleibt der Stechlinsee. Er ist nicht nur der tiefste, sondern mit Abstand auch der klarste. Ohne Mama und Papa mit dem ICE unterwegs. Das geht ab sofort für 6- bis 14-Jährige mit dem DB Junior Express. Die Bahn startet ihren neuen Begleitservice. Zunächst zwischen Berlin, München, Köln, Frankfurt und Hamburg. Immer freitags und sonntags. Die Betreuer sind pädagogisch geschult. Sie spielen und basteln mit den Kindern im Zug.
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2: Ab morgen fährt der RE1 wieder zwischen Berlin und Frankfurt. Mehrere Wochen war die Strecke wegen Bauarbeiten gesperrt. Am Bahnhof Fangschleuse wird noch gebaut, genauso wie am Bahnhof Berkenbrück. Bis Ende August gibt es in Berkenbrück keinen Halt. Von Fürstenwalde aus pendelt ein Bus dorthin. Frank Philipp, BB Radio, Lokalstudio Oderland, Frankfurt.
3: In Ladeburg im Barnim wird morgen mit ordentlich Blaulicht der 101. Geburtstag gefeiert. Die Freiwillige Feuerwehr lädt dafür zu Feuerwehrparade und Blaulichtschau ein. Spezialisiert ist das Team unter anderem auf Wasserrettung. Patricia Woschny, BB Radio Lokalstudio Nordost in Eberswalde.
4: Ab September müssen Autofahrer in Teilen der Innenstadt in Wittstock auch samstags zwischen 9 und 12 Uhr fürs Parken bezahlen. Gleichzeitig ändern sich die Preise in den 5 Tarifzonen. Teilweise wird es günstiger, teilweise teurer. Die bisherige 15-Minuten-Brötchentaste bleibt erhalten. Benedikt Maurer, BB Radio Ostprignitz-Ruppin.
1: Für mehr Nachwuchs in unseren Feuerwehren gibt es eine dicke Finanzspritze vom Land. Das Innenministerium stellt fast 430.000 Euro bereit für 75 Städte und Gemeinden, die das Projekt Feuerwehr macht Schule anbieten. Zudem werden mit dem Geld Einheiten im Katastrophenschutz gefördert. Lange Reisen, geile Derbys und große Klassenunterschiede. 117 Fußballvereine träumen vom DFB-Pokal. An diesem Spielwochenende steigt die erste Runde des Brandenburger Landespokals. 2 Spiele Freitag, 53 Samstag. 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

0: Danke.
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1: Mit Clara Himmel, guten Morgen. Die letzte Hitzewelle rollt. Der Sommer geht ins Finale. Nicht aber ohne Probleme. Brandenburg und Berlin gehören zu den trockensten Regionen bundesweit. Elbe und Oder haben weiter nur Niedrigwasser. Die Waldbrandgefahr verschärft sich. Aktuell gilt bei uns überall die zweithöchste Stufe 4, Tendenz fürs Wochenende 5. Gut 250 Waldbrände gab es hierzulande schon. Tausende lockt es bei der Gluthitze sicher wieder ans Wasser. Die meisten Seen sind auch super sauber. Den Badespaß vermiesen könnten allerdings Blaualgen. Vereinzelt werden auch Saugwürmer gemeldet, unter anderem am Nymphensee in Brieselang. Trübes Wasser haben der große Ventusee bei Zedenick und der Germendorfer Waldsee. Brandenburgs Naturphänomen ist und bleibt der Stechlinsee. Er ist nicht nur der tiefste, sondern mit Abstand auch der klarste. Ohne Mama und Papa mit dem ICE unterwegs. Das geht ab sofort für 6- bis 14-Jährige mit dem DB Junior Express. Die Bahn startet ihren neuen Begleitservice. Zunächst zwischen Berlin, München, Köln, Frankfurt und Hamburg. Immer freitags und sonntags. Die Betreuer sind pädagogisch geschult. Sie spielen und basteln mit den Kindern im Zug.
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2: Europas größte Wildbrücke aus Holz bei Tyro soll doch nicht abgerissen werden. Sie ist vermorsch, soll aber erstmal bleiben. Das Verkehrsministerium will im September entscheiden, wie es weitergeht. Solange bleibt die B101 dicht und der Lkw-Verkehr rollt weiter durch die kleinen Dörfer. Jens Herrmann, BB Radio Landeshauptstadtstudio Potsdam.
3: Stromer Vorrat gibt's bald im ganz großen Stil in der Lausitz. Die LEAG baut in Heinersbrück einen riesigen Batteriespeicher. Erstmals wird dabei Wind- und Solarstrom direkt vor Ort gespeichert und bei Bedarf wieder abgegeben. Schon im kommenden Jahr soll die Anlage ans Netz gehen. Patricia Woschny, BB Radio Lokalstudio Niederlausitz in Cottbus.
4: In Brandenburg an der Havel werden naturnahe Gärten ausgezeichnet. Wer etwa eine Blühwiese hat und auf Pestizide verzichtet, kann sich für das Zertifikat Lebendiger Garten bewerben. 10 Gärten haben es schon bekommen. Benedikt Maurer, BB Radio, Brandenburg an der Havel.
1: Für mehr Nachwuchs in unseren Feuerwehren gibt es eine dicke Finanzspritze vom Land. Das Innenministerium stellt fast 430.000 Euro bereit für 75 Städte und Gemeinden, die das Projekt Feuerwehr macht Schule anbieten. Zudem werden mit dem Geld Einheiten im Katastrophenschutz gefördert. Lange Reisen, geile Derbys und große Klassenunterschiede. 117 Fußballvereine träumen vom DFB-Pokal. An diesem Spielwochenende steigt die erste Runde des Brandenburger Landespokals. 2 Spiele Freitag, 53 Samstag. 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
5: Dieses Gespräch beginnt schon mal sehr, sehr lustig. Sie ist laut, sie ist schrill und sie ist definitiv nichts für zarte Pflänzchen. Mein heutiger Gast ist die wohl verrückteste Garteninfluencerin Deutschlands. Hier ist das Katrinchen. Katrin Iskamp, schön, dass du da bist.
6: Hallihallo, ich freue mich, dass ich heute hier sein darf.
5: Ja, du bist jetzt mittlerweile nicht nur gefeierter Influencer und Instagram-Star, sondern du hast ein Bühnenprogramm und du schreibst einen Bestseller nach dem anderen. Aber eigentlich bist du Krankenschwester.
6: Ja, das ist korrekt. Ja, ich bin im echten Leben eine Schwester mit einem grünen Daumen.
5: Ich glaube, du hast 3 grüne Daumen, würde ich fast behaupten. Und du bist nicht nur ausgebildete Krankenschwester, du bist davor sogar Geologielaborantin gewesen.
6: Das ja,
5: war,
6: glaube ich,
5: dein erster Beruf, ne?
6: Ja.
5: Gut. Jetzt fangen wir an, die Katrin Iskamp-Story mal von Anfang an zu erzählen. Kommst aus Sachsen-Anhalt, aus dem Nachbarland?
6: Ja, ich bin ein Kind des Ostens, ja. Bin im Osten groß geworden.
5: Herzlich willkommen.
6: Und ich glaube, diese vielen unkonventionellen, nachhaltigen Tipps, welche ich heute gebe, haben viel mit meiner Kindheit und Jugend im Osten zu tun. Denn das Motto des Tages war ja stets, wir machen heute wieder aus Scheiße Bonbon.
5: Ja.
6: Und genauso gärtnere ich auch. Denn vieles, was man im Garten braucht, haben wir eigentlich zu Hause.
5: Du hast deine Ausbildung damals, deine erste Ausbildung noch in Salzwedel gemacht und bist von da aus nach Leipzig, ne?
6: Ja, ich habe in Salzwedel bei Knall und Bumm bei Erdgas, war der Ausbildungsort und ich habe Bergbau und aber auch Bohrkerne bestimmen gelernt, Vermessung, Kartierung, es war alles dabei. Das heißt, ich bin alle 14 Tage immer mit dem Zug gewechselt. Ich war 14 Tage immer oben in Stralsund an der Küste auf dem Bohrturm und habe Bohrkerne bestimmt. Vermessung gelernt, Kartierung und dann bin ich wieder alle 14 Tage ins Erzgebirge und habe unter Tage geschürft.
5: Weißt du, ich habe mich die ganze Zeit gefragt, warum hat sie so eine Liebe für den Boden? Aber jetzt ist mir alles klar. Du warst in Stralsund auf dem Bohrturm, hast von oben runter geguckt auf die Erde. Du warst in Sachsen Untertage, da hast von unten geguckt.
6: Ja.
5: Du weißt, wie das ist.
6: Ja.
5: Und das, was du beackerst, ist genau in der Mitte, ne?
6: Ja, genau, so ähnlich ist das. Ja.
5: Genau. Das heißt, du hast auch Verständnis für Maulwürfe oder eher nicht?
6: Ich habe das große Glück, ich habe gar keinen Maulwurf im Garten, aber das liegt vielleicht daran, dass ich ja einen Jagdhund im Garten habe, einen Raucherdackel, welcher sonst natürlich nicht auf die Jagd geht, aber die Jagd in meinem Garten sprichwörtlich für sich entdeckt hat, was die Wühlmäuse und vielleicht auch die Maulwürfe angeht.
5: Du hast Tyson extra deshalb eingestellt, ja?
6: Sagen wir mal so, das war nicht geplant. Aber er nimmt mir in diesem Sinne natürlich schon viel Arbeit ab.
5: Wie kam der denn in euer Leben?
6: Wir hatten eigentlich schon immer einen Hund. Mhm. Und ich hatte schon einen ersten Dackel, welcher leider ganz, ganz früh an Rattengift verstorben ist. Und mit zwei kleinen Kindern gehörte ein Hund für uns immer mit in die Familie. Und als Bruno dann gegangen ist, war ich sehr, sehr schwer krank. Der Hund war mein bester Freund, bin ich jetzt immer noch. Er ist leider elendig verstorben, muss ich sagen. Und ich hasse Menschen, die Gift für Tiere auslegen, muss ich sagen. Ja, und dann ist Tyson in unser Leben getreten, weil mein Mann dieses Elend nicht mehr sehen konnte. Hat er gesagt, Mensch, gut, okay, wir holen nochmal einen Dackel. Der wollte eigentlich nie einen Dackel. Mein Mann wollte einen großen Hund, einen richtigen Hund. Ja, und dann ist der kleine süße Tyson bei uns eingezogen. Ja, und aufgrund der Erfahrung mit dem ersten Hund darf der Tyson alles, was er möchte. Denn er hat ja nur das eine Leben und er lebt bei mir wirklich wie ein König.
5: Das kann ich mir gut vorstellen. Wo hat er den Namen her? Nach Mike Tyson? Nach dem
6: genau,
5: Boxer?
6: Tatsache nach Mike Tyson. Echt, denn als er Welpe war, hat er mir immer die Perlenohrringe aus dem Ohr gerissen und ich musste dann immer 3 Tage lang in seiner Scheiße meine Ohrringe wieder suchen. Und dann haben wir ihn umgetauft, weil eigentlich hieß er Ronny vom Kaufmannsladen. Das passte gar nicht. Und dann haben wir aus dem Dackel einen Tyson gemacht. Und immer wenn wir ganz zum Anfang beim Tierarzt um die Ecke kamen, da hat der Tierarzt da sonst was erwartet. Und dann kam der kleine, obeinige Dackel um die Ecke mit dem Namen Tyson. Ja, war schon spooky.
5: Wir versuchen mal ein bisschen chronologisch zu bleiben. Deine Liebe zum Garten ist ja erst später quasi aufgekeimt sozusagen, um es mal in einem blumigen Bild zu lassen. Ne?
6: Ja.
5: Du warst erst Geologielaborantin. Dann warst du damit fertig, nachdem irgendwann so um die Wendezeit
6: da
5: alles...
6: Da kam die Wende, genau. War in dem Job, keine Stelle zu bekommen. Und dann habe ich gedacht, Mensch, was machst du jetzt, Katrinchen? Du musst entweder irgendwas mit Menschen machen, weil ich kann natürlich ja auch reden für 3. Merkt man bestimmt jetzt hier heute auch.
5: Ach, oder, nein.
6: Oder etwas draußen im Freien. Aber damals ahnte ich noch nicht, dass ich ja gärtnern kann. Also ich wusste noch nicht, dass ich grünes Blut in den Adern habe. Sonst hätte ich vielleicht in der Schiene vielleicht eine Ausbildung angefangen.
5: Aber,
6: ja, und dann
5: kann man
6: ich,
5: das.
6: Ja, jetzt, ja, aber jetzt mache ich das nicht mehr. Ja, und dann bin ich Krankenschwester geworden. Hab noch in Salzwedel gelernt damals, Tatsache, in der Altmark. Und bin dann nach Niedersachsen gegangen, nach der Ausbildung, in ein Herzzentrum, in dem ich heute immer noch arbeite. Und da habe ich dann, mein Mann würde sagen, es war fatal, den lieben Waldemar kennengelernt.
5: Er war kein Patient, sondern ein Kollege. Ne?
6: Richtig, er war ein Kollege. Genau.
5: Aber mit großem Herzen ausgestattet, oder?
6: Mit großem Herzen, ja. Ja, wir haben uns tatsächlich in der Klinik damals kennengelernt, haben geheiratet und haben dann in Niedersachsen angefangen zu bauen. Und dann ging eigentlich der Spaß mit dem Garten los.
5: Dann kam nämlich dein erster Garten.
6: Genau, da kam mein erster Garten. Ich muss sagen, ich bin natürlich als Kind groß geworden. Im Osten war ja Selbstversorgung angesagt. Ja. Meine Eltern hatten immer einen großen Gemüsegarten, aber keine Blumen. Also immer nur Gemüse. Und ich habe damals mit dem Garten angefangen natürlich, so wie ich das kannte, wie Oma. Alle Pflanzen schön in einer Reihe, immer schön mit Abstand 1 Meter, dass man dazwischen hacken kann.
5: Genau.
6: So sahen die Anfänge bei mir daheim aus. Heute würde ich die Hände über den Kopf zusammenschlagen.
5: Definitiv, ja.
6: Und dann kam ich nach England, 1 Woche lang nur Gärten gucken. Und dann bin ich ausgeflippt. Ich hatte eine Vision im Kopf. Also ich wusste schon ganz genau, mein Mann hatte damals Geld, als wir uns kennenlernten. Ich wusste schon ganz genau, dass ich die ganze Kohle ab sofort in der Erde versenke. Ja, und dann nahm das Unheil seinen Lauf. Ich hatte einen Plan im Kopf. Ich habe jetzt keinen Gartenplan gezeichnet. Ich habe Stück für Stück, ich habe den Garten ja in Räume unterteilt, meine Gartenräume wahr werden lassen. Ich wollte immer, dass der Garten durchblüht, so wie in England auch. Wunderschön üppige Beete.
5: Februar bis Oktober?
6: So? Februar bis Oktober, so wie Karl Förster das auch immer sagt. Ja. Es wird durchgeblüht, genau so. Und das habe ich auch geschafft. Und trotzdem sollte der Garten anders sein als andere. Er sollte ruhig, harmonisch, Struktur war mir ganz wichtig. Man sollte in diesen Garten kommen und immer in jedem Raum, durch den man schaut oder durchläuft, sagen, wow, also es sollte spannend bleiben auch. Ja, und diesem Ziel bin ich immer nachgejagt gegen viele, viele, viele Widerstände im Laufe der Jahre. Und heute habe ich meinen Traumgarten. Es ist mein Lebenswerk, muss ich sagen.
5: Und was hat Waldemar, dein Mann, heutzutage nicht mehr?
6: Ja, also jetzt im Moment der Zeit, muss ich ja sagen, verdiene ich mein eigenes Geld. Ja. Aber damals war es eben so, wir hatten Schulden, Hausbauschulden, wir hatten zwei kleine Kinder und die hatte natürlich irgendwann kein Verständnis mehr dafür, dass ich die ganze Kohle in die Erde bringe. Ich weiß noch, als wir uns kennenlernten, da hat man noch keine Kinder, hatten gebaut, der hatte immer einen Traum von einem Fiat Bachetta Cabrio, ja? Gelb, weiß ich noch wie heute. Zu diesem Auto ist es gar nicht gekommen, ich habe die das Auto sprichwörtlich im Garten vergraben.
5: Aber warte mal ab, ich meine, wenn dein Erfolg weiter so geht, dann kannst du ihm irgendwann dieses gelbe Cabrio schenken.
6: Ja, schauen wir mal, ja.
5: Du, ich werf's nur mal kurz ein, ja. Du hast mehrere Bestseller abgeliefert. Alle waren sofort auf Nummer 1 der Spiegel-Bestsellerliste, weil offensichtlich das Thema Garten ein Thema ist, das wirklich alle greift.
6: Also ich finde das total krass. Also ich muss sagen, natürlich sind die Bücher humorvoll. Die sind ohne Fachchinesisch geschrieben. Einfach von Freund zu Freund. Das war mir immer wichtig, dass man aus dem Garten keine Wissenschaft macht. Aber man muss auch ganz ehrlich sein, diese Bücher sind alle nur Platz 1 geworden, weil meine Fans, und ich habe wirklich eine mega tolle Community, diese Bücher alle gekauft haben. Ich habe den Fans da draußen alles zu verdanken.
5: Und einer deiner Fans steht jetzt direkt vor dir.
6: Das ist aber lieb jetzt.
5: Ich bin da. Weißt du, bei mir muss man ja offene Türen einrennen und sagen, ja, ich habe jemanden für dich, einen interessanten Gast. Wer ist es denn? Katrin Iskamp. Ah ja, klar, logisch, nehme ich. Wir springen mal zurück in deinen Garten. Dein Garten ist jetzt in Räume aufgeteilt. Und früher hast du gesagt, war es ja ganz anders. Da hast du den Garten so klassisch angelegt, wie wir das damals im Osten so gemacht haben. Ne?
6: Genau.
5: Außer mein Vater, der hat schon besser gemacht. Aber wir haben es ja damals komisch gemacht. Ne?
6: Ja, so. Ich hatte ja keine Ahnung.
5: Und heutzutage hat der Räume, also du kamst aus England wieder und hast gedacht, die Engländer machen das so schön mit einem Garten, der von Februar bis Oktober blüht. So möchte ich das auch haben. Und ich werde mal, ich bin ja Geologie-Laborantin gewesen, das heißt, ich kann gut kartografieren und so weiter. Dann zeichne ich mich mal eine Idee von einem Garten.
6: Ja, ich habe gar nicht gezeichnet. Ich habe alles, was ich da angelegt habe, immer im Kopf gehabt. Also ich habe Bilder im Kopf und die habe ich manchmal auch nachts. Und ich stehe dann, Tatsache, es gibt Beete im Garten, so wie diese tolle Insel, die man in einem Raum sieht. Man muss sich vorstellen, ich liege nachts im Bett. Der Spaten liegt immer hinten so leicht schräg angelegt am Ehebett. Das ist kein Scheiß.
5: Wirklich,
6: und dann gehe ich mit Nachthemd und Taschenlampe raus und lege neue Beete an in der Nacht.
5: Wenn nachts? Mir
6: das, ja, ich habe dieses Inselbeet nachts angelegt.
5: Währenddessen Waldemar schläft?
6: Während, ja gut, die hat dann im Laufe der Jahre an, manchmal abends im Dunkeln da oben aus dem Fenster gerufen, ich soll jetzt mal endlich ins Bett kommen.
5: Du legst nachts Beete an?
6: Ja, ich habe dieses Inselbeet nachts im Dunkeln angelegt, ja.
5: Ohne Mondschein?
6: Ohne Mondschein, da war damals noch die Stehlampe aus dem Wohnzimmer mit dabei und das hatte einen Grund, ich hatte einen Plan und ich hatte die Pflanzen dafür auch alle schon eingekauft und meine Kinder haben dann genau in dieser Rasenfläche, wo ich diese Insel anlegen wollte, ein Zelt aufgestellt, um da eine Gartennachtzeltaktion mit ihren Freunden zu machen, die waren noch recht klein, alle haben in dem Zelt geschlafen und ich habe gedacht, tolle Wurst, du wolltest doch jetzt hier anfangen abzustechen. Also die haben das Zelt nachmittags aufgestellt und ich hatte mit einem Wasserschlauch, ich lege mir immer mit einem Wasserschlauch meine Beetformen aus. Die kann man schön hin und her schieben, weiß man nachher ganz genau, soll das Beet so aussehen, lieber ein bisschen weiter, bisschen schmaler. Es war alles vorbereitet und dann wollte ich anfangen, da die Soden abzustechen und hatten die genau da in diese Insel ihr Zelt aufgestellt und habe gedacht, na tolle Wurst. Und du musst bis morgen aber fertig werden, weil ich hatte einen Reisebus angemeldeten. Und da habe ich gedacht, gut, dann gehst du jetzt nachts raus und stichst die Rasensoden ab. Das habe ich dann auch gemacht. Und als die Kinder am nächsten Morgen aus dieser Insel gekrabbelt sind, da war da überall nur noch Rasen. Da habe ich dann Tatsache nachts mit der Lampe und mit der Stehlampe aus dem Wohnzimmer.
5: Mein Gott.
6: Ja, also ein bisschen verrückt sein, finde ich, gehört im Garten schon dazu. Ich meine, das Leben ist zu kurz für unperfekte Beete.
5: Das ist wirklich unfassbar. Ich stelle mir das so vor, du im Nachthemd, vielleicht auch mit einer Grubenlampe noch auf
6: dem Kopf. Die bräuchte ich noch. Ich habe Tatsache noch keine Grubenlampe. Ich habe beide mal das schon mal gesagt. Er meint, du hast nicht alle Latten am Zaun. Ich kaufe dir doch jetzt nicht da oben noch eine Grubenlampe.
5: Eine Stirnlampe so für Jogger
6: genau,
5: gibt es sowas auch, ne?
6: Ja, obwohl ich ja so eine Grubenlampe kenne, weil unter Tage hatten wir
5: natürlich
6: immer eine Grubenlampe um. Ne?
5: Oh mein Gott.
6: Ja, vielleicht zum nächsten Geburtstag, schauen wir mal.
5: Dein Garten hat es irgendwann geschafft, irgendwann Touristen aus aller Welt anzuziehen, ne? Die vorbeikamen mit Bussen, um deinen Garten zu beobachten.
6: Ja, ich habe bis heute angemeldete natürlich nur noch Reisebusse im Garten. Früher habe ich den Garten geöffnet auch für die Öffentlichkeit, das mache ich heute nicht mehr. Aber Tatsache, ja, ich hatte Menschen aus Österreich, Dänemark, Polen. Ja, Wahnsinn.
5: Ich habe mir vorgestellt, stand dein Garten im Reiseführer als besonderer Garten.
6: Ja, also Reisegruppen machen sich da Tatsache auf den Weg, um anzufragen, ob sie schauen können.
5: Aber Reisegruppen sind ja nicht immer vorsichtig mit dem, was du da angelegt hast, ne?
6: Ja, aber da gab es nie irgendwelche Probleme in den ganzen Jahren nicht. Auch nicht, als ich den Garten noch für die Öffentlichkeit geöffnet habe. Da sind dann manchmal ja an einem Wochenende 1000 Menschen durch meinen Garten gelaufen. Da hast du nichts hinterher, also da war nichts hinterher, das irgendwie Schaden genommen hätte, außer mein Mann. Der war dann immer fix und fertig.
5: Er saß mit dem Liegestuhl in der Mitte und wollte lesen.
6: Ja, der saß da, ja, genau. Also der fand das alles gar nicht so gut und freut sich jetzt natürlich, dass das aufhört.
5: Dein Mann hat im Garten eine eigene Ecke, ne?
6: Ja, die habe ich ihm geschaffen. Naja, und ich wollte großzügig sein, ne? Wir Frauen sind ja nicht geizig. Da habe ich ihm 2 Meter mal 2 Meter abgegeben.
5: 4 Quadratmeter.
6: Oh. Genau, und da steht sein kleines Gewächshaus drauf.
5: Und was baut er da drin an?
6: Ja, alles. Also Gurken, Tomaten, Salat, ja. Das macht er. Und da kümmere ich mich auch gar nicht drum, weil ich habe echt keinen grünen Daumen für Gemüse. Ich kann echt nur draußen Ziergarten. Also Blümchen.
5: Jo, die Katrin Iskamp-Story geht natürlich noch weiter. 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Unter BB Radio Mitternachtstalk mit Katrin Iskamp. Katrinchen, was soll ich sagen? Es war ganz toll mit dir. Mach bitte unbedingt weiter so.
6: Auf jeden Fall, Jens, aus dem Wolf wird ja kein Schaf mehr. Ne? Also ich bleibe der Wolf.
5: Das lassen wir mal als Schlusssatz stehen. Bei mir war Katrin Iskamp die Frau mit wahrscheinlich mindestens 3 grünen Daumen, vermute ich mal. Und ich freue mich sehr, dass du da warst. Wenn es wieder was zu erzählen gibt, kommst du wieder her und erzählst drüber.
6: Ganz lieben Dank, ich komme herzlich gerne her. Es war toll mit dir, Jens. Danke schon, dass ich hier sein durfte.
5: Bis zum nächsten Mal.
6: Danke.
5: Mach weiter so.
6: Danke.
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5: Bei mir ist die Ärztin meines Vertrauens, Dr. Jael Adler. Und ich freue mich, dass du da bist. Wir haben natürlich viel zu besprechen.
7: Ja, wir sind ja auch nicht zum Spaß hier.
5: Nein, wir sind nicht zum Spaß hier. Es gibt natürlich einen Anlass, dass du hier bist. Du hast ein neues Buch geschrieben. Das heißt Genial Vital. Wer seinen Körper kennt, bleibt länger jung. Und natürlich gab es auch einen Anlass, dieses Buch zu schreiben. Und das ist eine schöne Geschichte, wie ich finde. Die kannst du mal erzählen, bitte.
7: Das ist so der Klassiker, wenn man auf dem Geburtstag ist von jemand, der schon nicht mehr ganz jung ist. Und dann gibt es eine Rede fürs Geburtstagskind. Und dann wird immer gesagt, ne, du bist schon 50, aber eigentlich siehst du aus und fühlst dich wie 30. Mhm. Und alle nicken und manche finden ja auch, sie fühlen sich sowieso wie in einer ewigen Pubertät. Mhm. Aber spätestens nach der Nacht, wenn sie ganze Nacht getanzt haben und getrunken haben, dann fühlen sie sich mindestens so alt, wie es im in der Urkunde steht oder noch älter. Und es ist halt wirklich so ein Trend, ne? Man versucht sich heute jung zu fühlen und auch teilweise verkrampft. Alles zu tun, um bloß nicht alt auszusehen. Also alle wollen alt werden, aber keiner will alt sein. Und da muss man ein bisschen Ordnung reinbringen.
5: Das heißt, wenn man dieses Buch von vorne bis hinten gelesen hat, dann weiß man eigentlich Bescheid, in welche Richtung das geht, was man machen muss, um gesund und vital alt zu werden, ja?
7: Es ist ja so, es gibt ganz viele Bücher übers Altern und ich wollte natürlich etwas machen, was irgendwie auch praxisrelevant ist, was man im Alltag benutzen kann und nicht nur was Zukunftsmusik ist, ne? Welche interessanten Medikamente werden irgendwann entwickelt oder Stammzelltransplantationen irgendwann funktionieren, um uns wirklich von innen heraus zu verjüngen. Nein, wir wollen ja jetzt schon vital und gesund sein und wir wissen ja auch, dass auch so eine innere Haltung relevant ist. Also es sind ganz viele Faktoren, die eine Rolle spielen und dieses Buch macht eine Reise von unseren Zellen durch alle Organe und wir lernen, wie wir altern und was wir aber auch für die Zellen und die Organe tun können, um die jung zu halten, jeden Tag mit ganz einfachen alltäglichen Methoden, die gar nicht viel kosten. Und das Motivierende ist immer, wenn man versteht, warum man etwas macht. Also jetzt nur etwas mit erhobenem Zeigefinger zu sagen, bringt eher nichts, sondern man muss ja Begeisterung haben dafür, man muss es fühlen. Und dann kann man das viel leichter auch umsetzen. Und dann gibt es natürlich noch ein großes Kapitel über die Vital-Hacks, wo auch so Sachen drinstehen, wie warum Sauna gut ist und Waldbaden und warum wir mehr Eiweiß essen sollten. Also es gibt praktisch individuelle Tipps, auch wenn man weiß, oh, ich habe vielleicht eine schwache Schilddrüse oder in meiner Familie gibt es Herz-Kreislauf-Erkrankungen, aber eben auch, was für alle gut ist.
5: Jetzt fragen Sie einige Leute, wieso kann dann Frau Doktor das alles erzählen? Sie ist doch eigentlich Hautärztin. Ja, aber mit einem profunden Wissen ausgestattet, weil sie natürlich ein riesiges Netzwerk hat. Sie ist mit einem Mann verheiratet, der ist Zahnarzt und auch Schlafmediziner.
7: Genau, und ich bin auch Ernährungsmedizinerin auch und schon noch? Sehr, sehr lange im Job. Mhm. Und man guckt sich ja seine Patienten optimalerweise ganzheitlich an und die Haut ist ein Netzwerkorgan, die reagiert auf die Umwelt, auf das Klima, auf die Mitmenschen, auf den Stress, der von außen auf uns einprasselt und sie kommuniziert auch mit unserer Darmflora im Inneren, mit den Organen, mit den Nerven, mit den Hormonen, mit den Mikronährstoffen, mit der Sexualität und der Psyche. Ja. Und das begegnet mir jeden Tag, sodass ich dafür zwangsläufig ein Verständnis entwickeln wollte und musste. Die Ernährung ist natürlich ein ganz großer Faktor bei der Gesundheit, beim Vitalbleiben, beim Jungbleiben. Es ist aber schon auch so, dass ich alle Kapitel, die jetzt nicht ursprünglich mit meinem Fach zu tun haben, tatsächlich meinen fantastischen Kollegen hingelegt habe und gesagt, lies mal, ist das so richtig, wie ich das betrachte? Und hier und da haben die natürlich nochmal Ergänzungen gemacht, sodass das auch wirklich auf wissenschaftlich höchstem Niveau ist und keine Fehler drin sein sollten.
5: Wer dich eine Weile verfolgt hat, der weiß sowieso, dass du regelmäßig ja Live-Schalten hast zu anderen Experten auf verschiedenen Gebieten und auch währenddessen du mit denen sprichst, ganz viel lernst und dein Wissen mit einbringst, ne?
7: Ich habe einen Gesundheitspodcast, den ich für die Techniker Krankenkasse mache, der heißt, ist das noch gesund? Und da sprechen wir tatsächlich jede Folge mit einem anderen Experten und ja, es ist sehr, sehr egoistisch von mir im Grunde auch, weil ich liebe es, Leute auszuquetschen, so ähnlich wie du, weil ich da natürlich viel mitnehme für meinen Praxisalltag, für meine Patienten und weil ich Hypochonderin bin, auch für mich. Schadet also gar nichts und das ist natürlich auch hier eingeflossen.
5: Logisch. Also wir beide Hypochonder reden jetzt hier über Krankheiten, also eigentlich reden wir nicht über Krankheiten, wir reden über Gesundheit, das ist viel besser, ne?
7: Und über ein glückliches Leben, vielleicht schaffen wir es ja beide bis 120, biblisches Ach, Alter, voller Spaß und Vitalität.
5: Das wäre toll.
7: Und unsere Hörerinnen und Leserinnen auch
5: ja.
7: und Leser.
5: Ich frage mal an der Stelle zwischendurch, bei Frauen ist es ja so, man sieht ja Frauen regelmäßig, wenn sie irgendwas haben, zum Arzt gehen und fragen, Herr Doktor, Frau Doktor, wie sieht's aus, was habe ich? Mir drückt da irgendwas, könnte es sein, dass da irgendwas ist. Männer? Also ich zähle mich dazu nicht, ich bin eine Ausnahme, glaube ich. Ich renne sofort los, wenn irgendwas ist. Aber es gibt ja Männer, die sagen, also ist von alleine gekommen, geht wieder.
7: Das ist der Klassiker. Männer sind wirklich Vorsorgemuffel. Das sagen auch alle in der Vorsorgemedizin tätigen Kollegen. Und jemand wie du bist ja Sportler von Hause aus und du siehst richtig jung aus, dass der so auf sich achtet, das passt. Also weil man einfach auch dann rechtzeitig Dinge erkennen kann. Und die Spezialisten, die sagen, naja, wenn wir rechtzeitig, also die Onkologen beispielsweise, einen rechtzeitigen Tumor erkennen, natürlich können wir da Leute heilen. Über die Hälfte der Krebserkrankungen werden geheilt, sofern man diesen Krebs rechtzeitig entdeckt. Und damit ist ja das Leben gleich mal wieder um viele Jahre, vielleicht Jahrzehnte verlängerbar. Länger.
5: Es geht los mit Teil 1, Reise durch den alternden Körper. Und das ist genau der Punkt, ja. Also auch die Leute, die sagen, ich bin doch eigentlich jung, guck mich doch mal an, wie ich gekleidet bin und ich bin noch gar nicht so dick und mehr, ich habe noch sogar noch 2, 3 Haare. Die sind ja auf dem Papier trotzdem 50.
7: Ja, wobei sich Menschen auch unterscheiden, ne? Biologisches Alter kann schon auch mal jünger sein. Das versuchen wir ja auch nachzuweisen, ne? Also es gibt interessierte Patienten, die möchten dann reisen durch die Welt und gucken, welcher Alterungsforscher hat jetzt welchen Test und kann dann nachweisen, wie verändert ist das Erbgut, wie lang sind die Schutzkappen, wie hoch ist die Reparaturfähigkeit. Also da gibt es ganz verschiedene Methoden. Das hat aber noch nicht so in den Praxisalltag jetzt Einzug gefunden. Tatsache ist, man kann ganz fitten Körper haben und trotzdem im Kopf schon dement sein oder eben graue Haare haben, aber noch richtig gute Augen. Also wir altern auch nicht auf allen Ebenen immer gleich schnell und intensiv. Und das ist es ja eben auch. Wir haben individuelle Stärken und Schwächen und die gilt es dann rechtzeitig zu erkennen und da ein bisschen Instandhaltungsarbeiten zu leisten. Ich würde sagen, so ab 35 merken die meisten, da verändert sich langsam der Körper. Und es ist natürlich lästig, zur Vorsorge zu gehen und es ist auch lästig, sich zu kümmern. Aber wenn das eben dann doch irgendwie zur Routine wird, dann vermisst man das, wenn man vielleicht nicht mehr rausgeht, spaziert, sich bewegt, auf seine Muskeln achtet. Oder man vermisst es, dass man gesund gegessen hat. Man muss es einfach in den Alltag einführen. Das kann am Anfang nervig sein, aber irgendwann geht das über in Fleisch und Blut.
5: Weißt du, wie sehr wir diesen Körper brauchen und wie schön das ist, wenn der auch funktioniert. Das habe ich gemerkt, als ich Corona hatte. Ich habe mir immer eingebildet, ich bin ein relativ gesunder Mensch, ne? Und dann kam Corona und hat mich komplett aus den Schuhen geworfen. Und ich war wirklich 3 Wochen aber richtig aus dem Verkehr gezogen und habe ich gemerkt, es ist so schön, wenn der Körper so funktioniert, wie er funktionieren soll.
7: Es ist so, dass einfach zwangsläufig der Körper altert. Das Immunsystem zum Beispiel, die Immunzellen werden dann einfach nicht mehr so schnell wieder nachgebildet, ne? Oder vergessen Informationen im Laufe der Zeit. Deswegen wird ja ab 60 auch gerne mal wieder gegen Influenza oder gegen Pneumokokken, auch gegen Covid oder gegen die Gürtelrose geimpft. Weil das Immunsystem nicht mehr ganz so schnell ist. Es heißt nicht, dass ein alter Mensch immer schwer erkrankt, aber immer wieder berichten das Menschen. Und da müssen wir ja nicht warten, ob wir jetzt zu den Glücklichen gehören, die trotzdem noch ein schlagkräftiges Immunsystem haben. Corona, wissen wir, hat auch an den Zellfabriken einige Schäden bei vielen Menschen hinterlassen. Also es wird ja jetzt erst erforscht, was ist Post-Covid, was ist Post-Impfung. Auch manche Menschen haben gegen die Impfung reagiert. Und eine der Theorien ist, dass die Zellfabriken in unseren Zellen dann beschleunigt gealtert sind, was sie sowieso tun, aber durch diese Erkrankung eben verstärkt. Und dass deswegen viele Zellfunktionen nachlassen und man versucht, die zu reparieren. Das kann man, wenn jetzt die Schäden nicht zu schwer sind, zum Beispiel auch mit Nahrungsergänzungsmitteln tatsächlich. Mhm. Da gibt es zum Beispiel das Melatonin, was viele als Dunkelheitshormon kennen, was den Mitochondrien hilft, aber auch Coenzym Q10 oder Tryptophan oder Arginin oder B-Vitamine. Also da gibt es eine ganze Menge, was auch teilweise kombiniert wird. Und so versucht man, Menschen zu helfen. Aber ich muss an dieser Stelle natürlich klar sagen, das ist wissenschaftlich noch nicht in irgendwelchen Leitlinien, sondern das sind Ärzte, die sich engagieren, die versuchen, ihren Patienten zu helfen. Und das habe ich jetzt auf dem letzten Präventionsmedizinkongress auch schon gehört. Also da tut sich eine Menge, auch die Darmflora im Blick zu haben. Aber das ist noch ein Weg.
5: Du hast es gerade schon angesprochen, die Zellen sind so wichtig. Die Zellen sind ja ein ganz schön bunter Kosmos, wie du es hier so schön treffend formuliert hast. Und dieser Zellapparat an sich, der kann ganz schnell mal ins Trudeln kommen, wenn man zum Beispiel Stress ausgesetzt ist, und zwar dauerhaft.
7: Ja, also Stress ist eigentlich eine gesunde Reaktion des Körpers. Wenn der Bär um die Ecke kommt, müssen wir flüchten können, also müssen Stresshormone ausgeschüttet werden. Aber tatsächlich ist Stress und die Folgeerscheinung schon eine weltweite Bedrohung der Gesundheit. Man hat die Theorie, 80% der Patienten in der Hausarztpraxis haben Probleme, die rund um Stress irgendwie sich aufgebaut haben. Und das sind ja nicht nur psychische, sondern auch körperliche, psychosomatische Probleme und wirklich körperliche Probleme, die sich aufschaukeln. Es ist so, dass wir, wenn wir Stress haben, eine stille Entzündung oft im Körper messen können auch.
5: Tatsächlich, ja.
7: Ja, das macht man auch nicht im Routine-Hausarztlabor. Aber wenn man sich da mal mit beschäftigen will, da gibt es schon Methoden, Botenstoffe, die auch durch chronisch versteckte Entzündung im Kiefer oder durch zu viel Bauchfett im Inneren des Bauchs ausgestoßen werden können, aber eben auch durch Stress. Und diese stille Entzündung, die aus vielen Bestandteilen besteht, lässt die Zellfunktion schwach werden und die Gewebe altern. Es ist ja so, bei Stress, was brauchen wir da? Da brauchen wir Energie. Da brauchen wir aber jetzt nicht Verdauung und Libido und eine frische, straffe Haut. Das heißt, diese Funktionen werden im akuten Stresszustand unterdrückt und dafür wird Zucker bereitgestellt, ne? Und wir haben geschärfte Sinne, wir können dann vielleicht auch schnell rennen. Aber viele wichtige Körperfunktionen liegen da nieder. Und wenn wir dauerhaft Stress haben, dann merken wir das. Also zunächst einmal gibt es erstmal einen Immunboost und dann wird man auch nicht krank, aber wer dauerhaft Stress ist, ist ausgelaugt und dann kommen die Infekte. Das heißt, das ist eigentlich nur etwas, was wir kurze Zeit haben wollen und nicht langfristig.
5: Nun kommen die Leute, die immer die guten Ratschläge parat haben, um die Ecke und sagen, naja, entspann dich doch mal. Das ist aber leichter gesagt als getan.
7: Ja, weil wir in einer Gesellschaft leben, wo natürlich viele Anforderungen gestellt werden, wo wir auch, ne, wir haben jetzt wirtschaftliche Themen, es gibt Erdbeben, es gibt Kriegsbedrohungen, es gibt Klimakrise, seine eigene Zukunft. Dann wollen wir, dass die Kinder sich gut entwickeln. Für manche Menschen gerade im Alterungsprozess ist dann, ja, wie sieht's aus mit den Partnerschaften? Sind die noch so stabil? Werde ich alleine sein im Alter? Werde ich mir mein Alter leisten können? Was passiert mit meinem Geld angesichts der Inflation? Es gibt ja so viele Faktoren, die uns belasten und wir sind eigentlich auf Leistungen irgendwie aus. Und dieses Mal auf sich besinnen und Achtsamkeit, das ist eigentlich ein fast leerer Begriff, aber man kann den schon auch konkret füllen. Das kommt oft zu kurz, das haben wir nicht gelernt und das ist auch nicht schick.
5: Du lebst das ja sehr gut und du hast ja auch schon diverse Bücher geschrieben, wo man das auch mal im Detail nachlesen kann, wie man am besten auf sich achtet. Das finde ich schön. Ich empfehle an dieser Stelle einfach mal die andere Lektüre von Dr. Jael Adler. Hautnah, darüber spricht man nicht. Wir müssen reden, Frau Doktor. Also Abendlektüre, dabei kann man übrigens auch perfekt entspannen und noch besser entspannen kann man, wenn man sich das von dir vorlesen lässt, finde ich.
7: Ja, das mache ich auch sehr gerne und habe auch die Hörbücher natürlich gerne gelesen dazu. Mhm,
5: sehr gut. Wir kommen zum nächsten Kapitel, das ist unser Bewegungsapparat, da steckt ja das Wort Bewegung drin. Das heißt, Bewegung ist sowas von wichtig, weil eine gute Muskulatur sorgt dafür, dass der Laden läuft sozusagen, hält den Laden zusammen, hast du es formuliert in deinem Buch, ne? Und natürlich auch das Knochengerüst ist auch wichtig. Also das geht ja alles Hand in Hand sozusagen. Das hängt ja alles auch aneinander, ne?
7: Das hängt alles aneinander und es ist wichtig fürs gesamte Leben. Wir wissen ja, dass man nicht nur gut aussieht, wenn man sich bewegt und sportlich ist, sondern dass es einen auch vor Unfällen rettet. Ältere Menschen, selbst wenn sie 80 sind, profitieren noch davon, wenn sie beginnen mit Sport. Also selbst in diesem Alter kann das noch sinnvoll sein, wenn man es bis dahin noch nicht geschafft hat. Wenn man sich bewegt, ist Abwechslung wichtig. Also wir brauchen zwar eine Routine mit der Bewegung, am besten jeden Tag bewegen. Und wenn wir uns dann aus Versehen mal einen Tag nicht bewegen, dann fangen wir an, wirklich das auch zu vermissen, weil wir sind es ja gewohnt. Aber innerhalb der Bewegung abwechseln. Ausdauer. Und das kann Laufen, Rennen, Schwimmen, Rudern, was einem halt gerade so einfällt, oder Langlaufski. Mhm. Aber genauso brauchen wir Kraft. Die Muskeln. Gymnastik. Ja, man kann auch ins Fitnessstudio gehen oder funktionelles Training machen, also kraftvolle Bewegungsketten. Koordination ist ganz wichtig. Vielleicht mal tanzen, Rhythmus, ne? Kompliziertere, komplexe Bewegungsabläufe irgendwie mit einbauen oder sportliche Spiele. Mhm. Nur so ist es möglich, den Körper auch fit zu halten für die Bedürfnisse des Alltags. Und Menschen, die älter werden, haben oft ein Gleichgewichtsproblem, haben zu wenig Muskulatur, haben brüchige Knochen. Die stürzen ganz schnell. Und wenn sie stürzen, dann brechen sie sich womöglich den Oberschenkel, Hals, dann kriegen sie Lungenentzündung und dann können sie sterben. Und dadurch, dass wir diese ganzen Strukturen zeitlebens aktiv halten und bewegen und bedienen, verhindern wir diese Spätfolgen im Alter sehr gut.
5: Das war natürlich nur ein kleiner Auszug aus dem gesamten Podcast mit Dr. Jael Adler zum Thema Genial Vital. Wer seinen Körper kennt, bleibt länger gesund. Unser komplettes Gespräch findet ihr überall dort, wo es Podcast gibt, unter BB Radio Mitternachtstalk. Ja, und wer dir, liebe Jael, jetzt folgen möchte, der findet dich wo?
7: Auf Instagram unter Dr. Jael Adler, Facebook oder auch bei Twitter, wenn man mag.
5: Gut, dann sage ich einfach mal von Hypochonder zu Hypochonder. Ja. Bleib bitte schön gesund.
7: Du auch.
5: Bis zum nächsten Mal.
7: Bis 120.
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5: Es gibt manchmal Situationen, da lernt man Menschen kennen, von denen man denkt, man kennt sich schon ein Leben lang. Und ein solcher Mensch ist heute bei mir. Er ist Martin Kautz, er ist einer unserer besten deutschen Schauspieler und Synchronsprecher und noch viel mehr. Er ist auch Musiker und ein toller Typ einfach. Martin, ich find's toll, dass du da bist.
9: Na, ich find's toll, dass du mich eingeladen hast, lieber Jens, und wir uns über den Weg gelaufen sind. Jetzt werde ich, glaube ich, ein Glück sieht man es nicht, werde ich rot. Aber doch, das freut mich sehr, wirklich, es ist schön, habe mich sehr darauf gefreut und toll, dass das jetzt geklappt hat, dass ich deiner Einladung folgen kann.
5: Das ist krass, ne? Mhm. Man läuft sich manchmal über den Weg und denkt, wow.
9: Ja, ne, und auch wenn es nicht so wäre, wäre es ja auch okay, muss man so. Aber es war so, ey, gesehen und so, ey. Und man kann ja auch sagen, wir haben uns bei Thorsten Sträter kennengelernt. Mhm. Bei dem war es übrigens genauso. Dem bin ich in die Arme gelaufen oder wir uns gegenseitig so, Mensch, hallo. Und aber dabei kannten wir uns gar nicht.
5: Und er war hier in der Sendung. Und da kam unsere Zusammenarbeit zustande. Also es ist schon erstaunlich, wie manche Dinge so entstehen. Ne?
9: Na, vor allem hat es ja auch nicht lange gedauert. Man sagt, wir müssen uns sehen und miteinander quatschen, das machen wir jetzt.
5: Siehste? Und Martin Kautz ist ja die Stimme von ganz vielen, vielen bekannten, prominenten Schauspielern. Da haben wir eine Menge zu erzählen. Aber bis er überhaupt diese Voice, die er heutzutage mitbringt, können wir ganz kurz mal jemanden hören, den man eventuell wiedererkennt?
9: Einen. Na gut, das bekannt Punisher. Also es ist wirklich, Punisher ist ja One Badge, Two Badge, Penny and Dime, Bang. Ich arbeite nicht mit Russen. Mein Name ist Frank Castle. Na, und das Bekannteste ist er hier. Es fängt ja immer damit an. Das habe ich nicht gemacht, aber jetzt mal. Direktor Krennic.

0: Na, und das Bekannteste ist er hier. Es fängt ja immer damit an. Das habe ich nicht gemacht, aber jetzt mache ich mal.
1: Direktor Krennic, Sie wurden nicht herbestellt, um vor mir zu kriechen, Direktor. Ihre Fähigkeit, Probleme zu verursachen, wurde jedenfalls bestätigt.
2: Das ist so geil. Darth Vader.
0: Ne? Ein offener Angriff.
2: Jetzt fangen wir am Anfang an. Geboren am 27. Februar in Potsdam. Du bist also quasi hier zu Hause. Deshalb hast du vorhin aus dem Studiofenster geschaut und hast gesagt, mein Hut.
0: Meine Hut. In Potsdam-Babelsberg. Ich war eines der letzten Babys, was in Potsdam-Babelsberg das Licht der Welt erblicken durfte.
2: Eins der letzten Babys vor der
0: Wende. Naja, da gab es, 79 war.
2: 10 Jahre davor. Gab es danach keine Kinder mehr in Babelsberg?
0: Doch, aber nee, im Oberlin-Haus wurden keine Kinder mehr entbunden. Das ist dann alles in das andere. Jetzt siehst du jetzt schon los. Wir haben gesagt, wir fangen nicht an zu Berlinern.
2: Ja.
0: Das jetzt hier auch nicht so laut.
2: Passiert uns zwischendurch, aber wird uns zwischendurch das eine oder andere Mal, wird uns das passieren einfach, weil wir so aufgewachsen sind, wa?
0: Ja, Brandenburg ist ja nochmal so ein...
2: Das ist nochmal ein Zacken schärfer.
0: Ja, wobei, ich muss jetzt mal sagen, also bei uns wurde schon, oder meine Mama hat sehr darauf geachtet, dass wir nicht die sogenannte Korderschnauze an den Tag legen. Hier wird vernünftig gesprochen. Das stimmt auch. Bin ich ihr sehr dankbar dafür.
2: Meine Eltern haben auch ein bisschen drauf geachtet, aber es gibt so Leute, wenn die hier auftauchen, Mario Barth, Axel Schulz, Detlef die Soße, dann bin ich automatisch wieder, kann ich gar nicht stehen machen, weißt du, dann ist das einfach so.
0: Na, man senkt sich ja auch dann immer auf das entsprechende Niveau herab.
2: Lass uns deine Geschichte hören. Also Babelsberg zur Welt gekommen und dann zur Schule gegangen. Warst du ein guter Schüler damals?
0: Boah, ich würde eher sagen, nee. Also ich bin halt hier aufgewachsen, Potsdam, aber nicht in Babelsberg, sondern doch eher da so Richtung Innenstadt. Groß ist sie ja nicht. Und was war das? Das war ja nicht Grundschule, sondern wie hieß denn das jetzt?
2: Erweiterte, nee, das war Polytechnische Oberschule und dann kam die Erweiterte.
0: Aber POS war
2: POS, ja.
0: POS war das?
2: Polytechnische Oberschule.
0: Nee, war das schon POS? 29, ja. Naja, halt so Grundschule, dann Wende, dann Gymnasium. Viel Stress gemacht.
2: Du?
0: Also nicht ich alleine, aber mit meinen Mitschülern. Ich war am Helmholtz-Gymnasium und musste dann aufgrund von meinen jugendlichen Aktivitäten wechseln, weil das hat nicht mehr gepasst.
2: Warst du ein Bad Boy, ja?
0: Naja, Bad Boy würde ich jetzt nicht sagen. Also wie man so in den Zeiten Bad Boy gewesen ist. Wir haben halt schon auch Scheiße gebaut und sind mit einer Flasche Kloster Frau Melissengeist in den neuen Garten gefahren, haben eine Wasserpfeife dabei gehabt, haben Handelsgoldzigarren gekauft und haben statt Wasser Kloster Frau Melissengeist da reingekippt und haben in dem kleinen Wäldchen am neuen Garten am Heiligen See im Frühling so ein Scheiß da uns reingezogen und dachten, wow. Und dann kamen wir zurück in den geförderten musikalischen Unterricht. Es gab eine Spezialmusikklasse unter anderem. Für Englisch hat es nicht gereicht. Zum Leidwesen doch vieler Lehrer. Also das weiß ich nicht, was das war. Einfach Gehirnwindung noch nicht vorhanden oder so. Und dann bin ich ans Humboldt-Gymnasium gekommen. Da lief das die ersten 6 bis 8 Monate viel besser. Meine Noten wurden enorm nach oben katapultiert durch meine Motivation. Und dann habe ich mich entschieden, ein Praktikum am Theater zu machen, am Hans-Otto-Theater. Und vorher war klar, ich habe lange in Jugendsinfonieorchestern gespielt. Ich will Musik studieren. Das hatte ich auch angefangen am Julius-Stern-Institut, also als besonders begabter junger Musiker.
2: Rhythmusinstrumente?
0: Schlagzeug und Klavier. Aber richtig Schlagzeug, klassisch mit einem Vibraphon, Marimbaphon, Pauken, ganzen Krempel. Dann habe ich dieses Praktikum gemacht und habe da gemerkt, also ich habe mich vorher schon auch immer für Sprachen und Sounds, ich habe immer Geräusche gemacht als Kind, überall. Also ich bin zum Leid meiner Eltern und auch allen Anwesenden in der Schule immer am Klappern gewesen mit irgendwelchen Sounds durch den Schlagzeugunterricht. Irgendwelchen Mist nachgemacht, wenn es mir langweilig wurde. Und hat dann gesagt, okay, ich will Schauspieler werden. Und meine Mutter meinte so, okay, das habe ich mir schon gedacht. Und ich habe vor dem Schauspielstudium, den ganzen Bewerbungen, habe ich für die Deutsche Post Express gearbeitet. Und da hatte ich ein Opel Combo, so eine Karre, musste nach Wilmersdorf fahren, ins Depot. Habe da morgens um 3.30 Uhr meine Tour geladen und bin losgefahren mit der gelb gekleideten Postmontur. Und unter anderem waren die Studios immer dabei. Also Filmpark und die Hermes-Synchron. Mhm. Und bei der Hermes-Synchron bin ich irgendwann rein und da war keiner. Und dann stand da so ein ganzer Mob von Leuten, die Pause gemacht haben. Und auf einmal hörte ich so die Stimme von Commander Data. Und ich sagte, ey, Sie sind doch die Stimme von Data, oder? Und der Michael Pan dann so, I Sir, I'm Trekkie. Und Charles Rettinghaus, der daneben stand, die synchronisierten damals gerade Enterprise. Und er hat ja Jodie LaForge gesprochen.
2: Und Van Damme auch, ne?
0: Und Van Damme und Jamie Foxx und Robert Downey Jr.

0: und den Typen hier aus, wie heißt das, Walking Dead?
1: Walking Dead, hm?
0: Und ich sage, sie sind doch die Stimme von Jodie LaForge. Und er so, ja, und was hast du vor? Ich habe gesagt, ich will auch Synchronsprecher werden. Und dann hat er mir seine Telefonnummer gegeben, habe ihm kurz erzählt, dass ich da war ich schon angenommen, glaube ich, auf der Schauspielschule. Und er meinte, wenn du fertig bist, ruf mich an. Und er hat Wort gehalten. Also ich habe dann nach dem Schauspiel Ding da in Zürich, habe ich ihn kontaktiert und dann hat er mir geholfen, die ersten Termine zu bekommen. So.
1: Ich sehe die Emotionen in deinen Augen, ehrlich gesagt.
0: Das war so. Und die erste Rolle habe ich, glaube ich, wirklich synchronmäßig 2004 war das, bei der Interopa-Synchron. Das war so eine Feuerwehrserie, die Charles, also er sprach einen der Haupttypen, ich weiß nicht mehr, wie die heißt. Und Dietmar Wunder, also Daniel Craig, Adam Sandlers Stimme unter anderem, der hat da Regie geführt. Und da habe ich so einen korrupten Lilliputaner synchronisiert.
1: Es gibt einen korrupten Lilliputaner. Ich dachte gar nicht, dass das zusammengeht, weißt du?
0: Doch, der saß hinter so einem Verschlag und hat die Bullen nicht reingelassen. Und da war es dann vielleicht auch irgendwie besiegelt, dass ich immer irgendwelche
1: Bösewichtigkeiten
0: durchgeknallten, 40 Kilo waffentragende, schwerbepackte, testosterongeladene Halunken spreche oder so.
1: Wie oft passiert dir das, dass du an der Tankstelle stehst und bezahlst oder an der Kasse und die sagt, ich kenne ihre Stimme?
0: Gar nicht so oft.
1: Das ist mir schon passiert, an der Tankstelle.
0: Na, ja. Du bist ja auch wesentlich präsenter.
1: Ach, so sieht er aus.
0: Na, weißt du, also ich hab's wirklich nicht so oft. Für mich ist es, also ich rede ja nicht komplett anders, aber diese Typen, die meisten davon, die ich synchronisiere, sind ja im Original auch brettenschwer immer unterwegs. Also der Börntel zum Beispiel, one badge, two badge, penny and dime, bang. Meine Aufgabe ist ja, dass ich der Transporter bin, das ins Deutsche zu bringen. Mhm. Und das so natürlich wie möglich, ohne da eine Nudelei draus zu machen oder das ins Kasperletheater zu drehen. Mhm. Es ist wirklich auch ein Tool. Meine größte Freude ist es ja, wenn ich Leute zum Lachen bringen kann mit dem Scheiß, den ich mache.
1: Das war schon 20 Mal geschafft bei mir, hast du gemerkt, ja?
0: Weißt du, ja. Und Wolfgang Hess, der ja Bud Spencer dann zum Schluss synchronisiert hat, unter anderem auch hier den Zwerg, Herr der Ringe. Diese Töne, die der hatte, wenn, also nur Reaktion. Was ist denn mit dem? So, weißt du, ja. Mensch, nimm doch mal die Finger da weg. Und die Sprüche, die Brandt draufgeschrieben hat. Mensch, sauf doch nicht so viel. Friss lieber was von dem Igel, der schmeckt. Oder friss lieber was von dem großen Igel, der schmeckt. Er hat halt so einen riesen Truthahn davor. Vier Fäuste gegen Rio, glaube ich, wo sie da diese Double spielen. Kannst du dich erinnern? Und ja. Terence Hill ballert sich Shampoos rein und Bud sagt eben zu ihm, Mensch, sauf doch nicht so viel, friss lieber was von dem großen Igel, der schmeckt. Donnerwetter, wir haben eine Rolex. Das heißt Rolex. Oder ein Rolls-Royce. Pfui Deibel, ist die hässlich. Aber es ist gar nicht so gern gesehen, wenn man das so nachgemacht, aber ich mache halt gerne nach, habe schon immer Sounds nachgemacht. Ich mache auch gerne Manfred Lehmann nach. Und das habe ich immer gesagt, Manfred, hast du was dagegen, wenn ich das ab und zu mache? Also nicht öffentlich.
1: Er war schon hier, lass mal was hören.
0: Der ist toll.
2: Naja, der Donnerschlag hat er angerufen, hat gesagt, Martin, wie geht's dir? Du warst ja gerade im Urlaub, wir wollen...
0: Jetzt plaudere ich nichts Privates aus.
2: Aber er ist schon jetzt, ja, das ist scheiße, da muss man immer... Wie geht's dir?
1: Der ist
0: so
1: toll.
0: Der ist so ein toller Mensch und so eine coole Socke. Großartig.
1: Kurzer Exkurs an dieser Stelle. Wer das hören möchte, es gibt den kompletten Podcast unter BB Radio Mitternachtstalk Podcast. Da findet man die ganze komplette Folge mit dem lieben Manfred. Manfred Lehmann.
0: Ich würde mir das heute mal reinziehen.
1: Ich will nur ganz kurz eine Geschichte erzählen. Der Rainer Schöne war ja auch schon bei mir und das ist ja die Stimme von Optimus Prime. Und der, wenn der irgendwo steht in einem Laden und irgendwas kauft, dann klingt er wie Optimus Prime.
0: Also ich könnte natürlich auch durch die Gegend gehen und sagen, ey, ich hätte gern zwei Schwarzbrote, vier Croissants und noch eine Frankfurter Buttercremetorte. Bang. Oder ich sage, Ihre Fähigkeit, Probleme zu verursachen, wurde jedenfalls bestätigt. Mein Wechselgeld beträgt 1,43 Euro. Aber weißt du, ich meine, dann würden sie wahrscheinlich irgendwo in der Klapse anrufen oder sagen, was ist los, Bruder? Alles in Ordnung? Und Ich finde eben, dass eine Figur in einem Film, das hat ja auch immer etwas von etwas Nicht-Realem. Natürlich gibt es auch Typen, die spreche ich ganz normal. Dann sage ich, was ist los mit euch? Also ich,
1: aber auch das klingt ja schon geil, ne?
0: Ja, aber da sind ja eben diese Nuancen, da arbeite ich dann eben.
3: Und ich meine, ich kann natürlich auch mit gestützter Stimme und voller Artikulation durch den Tag laufen und sagen, Zapfsäule Nummer 5. Und auch ein Päckchen Mentos, aber Dalli.
1: Und die denken so, gleich, sie werden überfallen, weißt du? Die schmeißen dir gleich alles auf den Ladentisch.
0: Weißt du, wann ich das mache? Wenn sich Leute nicht benehmen können. Ich habe mal im Flugzeug, ist aber schon sehr lange her, habe ich zu jemandem, der fing an, die Flight Attendants zu beschimpfen. Alles verzögerte sich. Auf jeden Fall habe ich mich abgeschnallt und der schimpfte und schimpfte und bin hin und habe gesagt, so, Sie hören mir jetzt zu, Sie hören auf, die Damen zu beleidigen und holen ganz tief Luft. Und dann wollte er ansetzen, ich sage, nur Luft holen. Wenn Sie damit nicht aufhören, sorge ich dafür, dass Sie die nächsten 15 Jahre nie wieder ein Flugzeug betreten werden. Haben wir uns verstanden? Ich sage, nur Luft holen, nicht mehr sprechen. Und das hat er dann auch gemacht. Und irgendwann auf 34.000 Fuß habe ich dann als Dankeschön für meine Zivilcourage eine Tafel Schokolade und eine Piccolo-Flasche Sekt bekommen.
1: Hat sich gelohnt.
0: Ich finde, das gehört sich, ich meine, man muss es ja nicht so machen, aber Courage ist auch etwas, was so ein Relikt aus alten Zeiten ist. Und dann gebe ich schon Pfeffer. Also dann gebe ich Gas. So, ich habe halt auch einen sehr ausgeprägten Gerechtigkeitssinn. Und ich kann es partout nicht leiden, wenn sich Leute nicht benehmen. Großes Problem, jemanden vorzulassen, nett miteinander umzugehen. Ich habe auch nicht immer gute Laune und ich mache mit Sicherheit so viele Fehler am Tag. Aber so benimm, manieren, miteinander, Hallo sagen, guten Tag, danke für die Einladung. Großes Problem, damit geht's ja los, Höflichkeiten. Und das kann man dann auch schon mal artikuliert senden, wenn das jemand nicht macht. Mach ich bei meinen Nachbarn übrigens. Dem einen habe ich jetzt 10 Jahre lang immer guten Morgen, je nach Tageszeit, guten Tag gesagt. Und irgendwann habe ich mich laut sagen hören, dann leck mich doch am Arsch. Weil er nie zurückgegrüßt hat.
1: Und seitdem grüßt er?
0: Nee.
1: Also Martin, ich würde dich immer grüßen. Jetzt allerdings muss ich dich erstmal verabschieden. Wer unser komplettes Gespräch hören möchte, das gibt es unter Martin Kautz, überall da, wo es Podcasts gibt, unter BB Radio Mitternachtstalk. Was soll ich sagen? Es war schön mit dir.
0: Ich danke dir ganz herzlich, dass ich vorbeikommen durfte, dass du mich eingeladen hast. Und Schwarze Katze, Weißer Kater, kennst du den Film? Kusturica?
1: Nein.
0: Gibt einen geilen Spruch drin. I think this is the beginning of a very big friendship.
1: Das denke ich allerdings auch. Martin, es war toll, dass du da warst. Bis zum nächsten Mal. Bleib schön gesund, mein Lieber.
0: Du auch. Und ihr alle auch da draußen.
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1: Bei mir ist Dr. Eckert von Hirschhausen und das ist echt ein Mann, wenn wir alles, was er so macht, in eine Viertelstunde pressen wollen, sage ich von vornherein, das ist nicht möglich. Wir brauchen mehr Zeit, aber wir haben erstmal nur eine Viertelstunde und deshalb werden wir mal interessante Dinge erfahren von dem Mann, der Moderator, Mediziner, Zauberkünstler, Kabarettist, Comedian, Buchautor und vieles andere mehr ist. Schön, dass du bei uns bist.
5: Hallo Jens.
1: Mensch, hat lange gedauert, bis wir endlich mal einen Termin gefunden haben. Du hast
5: aber dafür umso herzlicher.
1: Hat dein Terminkalender auch nur 364 Tage oder sind bei Eckart von Hirschhausen, ist da mehr Platz drin?
5: Nein, ich habe ein schmutziges Geheimnis, kann man ja in einer Mitternachtsshow sagen. Ich versuche jeden Tag das Siesta zu machen. Und dadurch hat der Tag 2 Hälften, nämlich vor dem Mittagsschlaf und danach. Man muss das nicht lange machen, aber so 10 Minuten, Viertelstunde oder 20 Minuten am Tag entspannen, dann bin ich abends fit, weil mein Liebstes ist ja nach wie vor auf die Bühne zu gehen und die Leute live zu unterhalten. Ich mache auch gerne Fernsehen, ich schreibe auch gerne. Aber es geht nichts drüber, vor Menschen zu stehen und mit denen im Moment was zu improvisieren. Und damit ich abends wach bin, muss ich tagsüber mal Häuschen machen.
1: Aber wenn ich das so sehe, was du so leistest im Laufe eines Jahres und mir das so anschaue, denke ich immer, mein lieber Herr Gesangsverein, also ich liebe meinen Job ja auch über alles, ich mache auch sehr viel, aber das, was du machst, ist hier, das steht nicht im
5: Fall. Naja, das täuscht aber. Also ich würde immer sagen, dass jede Krankenschwester mehr arbeitet als ich. Die macht das nicht so öffentlich wie ich. Also von mir kriegt man halt meistens mehr mit. Und deswegen ist auch in den letzten Jahren mein Engagement für die Pflege, für den Deutschen Pflegetag oder ich bin jetzt auch Freund der Pflege geworden, habe da so eine Auszeichnung gekriegt, was mich total freut. Denn viel mehr Ärzte und auch viel mehr Zuhörer sollten sich darüber Gedanken machen, was wird denn aus unserem Gesundheitswesen, wenn niemand mehr da ist, der die Menschen pflegt? Keiner hat sich alleine geboren, keiner will alleine sterben und auch zwischendurch ist Zuwendung, ist Gespräch und professionelle Pflege eben ganz wichtig und wir haben da einen echten blinden Fleck und da freue ich mich drauf, dass ich eben heute nicht nur als Komiker wahrgenommen werde, sondern wenn man so viel Aufmerksamkeit kriegt, die auch für Dinge einsetzen kann, wo man vielleicht sonst nicht hingeschaut hätte.
1: Du hast dich ja ursprünglich für ein Studium der Medizin entschieden und dann irgendwann während des Studiums schon festgestellt, dass du darüber hinaus noch andere Talente besitzt.
5: Ja, es sieht so aus, als hätte ich die Medizin verlassen. Habe ich ja nie. Also ich habe lange bevor ich studieren durfte, habe ich schon als Zauberkünstler meine Erfahrung auf der Bühne gemacht. Ich habe in Berlin an der Scheinbar, in diesem kleinen Varieté-Theater in Schöneberg, meine Sachen ausprobiert, war im Wintergarten, dann im Kamerenvarieté. Das heißt, es lief immer parallel und mein eigentlicher Durchbruch kam, als ich kapierte, Mensch, ich muss ja gar nicht diese Welten so künstlich trennen, das bin ja alles ich, das sind verschiedene Seiten von mir und dann habe ich eben angefangen, auch in der bei der Vernunft, in den Mitternachtsshows, über Dinge, die ich im Krankenhaus erlebt habe, zu erzählen und plötzlich lachten die Leute und da dachte ich, Mensch, man muss ja als Komiker eigentlich sich nichts Neues erfinden, man muss ja nur erzählen, wie es ist und dann lachen die Leute, weil sie wissen ja, genau so ist es und dann habe ich erzählt, wie absurd diese Visitenrituale sind und wie man da immer einen Punkt braucht, wenn man nach Stuhlgang gefragt wird. Und dann sage ich, Mensch, warum fragt man die Leute nicht, wie oft haben sie heute gelacht? Ich würde mal sagen, ein Tag nicht gelacht ist bedrohlicher als ein Tag nicht gekackt. Ja, das ist mentale Verstopfung, das ist viel gefährlicher.
1: Ich stelle mir das vor, wenn ihr zusammen in einem OP steht und am offenen Patienten dort steht und dann wird operiert und dann macht Eckart von Hirschhausen einen Witz. Schwierige Situation, oder?
5: Nein, Witze macht man am besten erst hinterher, wenn keiner mehr ein Skalpell in der Hand hat. Nein, ich war ja weniger in der Chirurgie. Ich habe ja immer mich mehr für die Seele des Menschen interessiert und da kommt man mit dem Skalpell nicht so gut hin. Die Kraft des Wortes ist das, was ich auf der Bühne mache, im Schreiben und natürlich auch im Fernsehen. Und auch in meinem Buch Wunder wirken Wunder habe ich ja ganz viel zusammengetragen, dass Worte auch Medizin sind. Und eben die Medizin tolle Sachen kann mit transplantieren und hast du nicht gesehen. Aber das allerwichtigste Instrument des Arztes ist immer noch sein eigenes Herz, mit dem Fühlen, seine eigenen Ohren, seine Fragen, sein Zuhören. Und dafür möchte ich auch die nächste Generation von Medizinstudierenden sensibilisieren und habe ich inzwischen auch einen Lehrauftrag für und so weiter. Also ich bin erst nach und nach diesem Geheimnis auf die Spur gekommen, warum Lachen und Medizin eigentlich ganz eng zusammengehören.
1: Hast du das damals während des Studiums schon gemerkt, dass du anders bist als die anderen Ärzte? Ich meine, zu der Zeit, als du damals studiert hast und vielleicht das erste Mal in irgendwelche Krankenhäuser gegangen bist, war das ja noch eine andere Generation von Chefärzten. Die waren ja damals noch als Halbgötter in Weiß unterwegs.
5: Das hat sich radikal geändert. Ich habe ja jetzt auch für Hirschhausens gewisses Menschen oder Check-up längere Zeit im Krankenhaus auch verbracht, dann mit einem Drehteam. Und das hat sich Gott sei Dank geändert, dass heute viel stärker im Team gedacht wird und nicht mehr so in diesen blinden Hierarchien. Mhm. Ja. Ich habe noch so Sprüche mir anhören müssen wie, was ist die Aufgabe des Studierenden oder des Arzt im Praktikums, Haken halten, Fresse halten. Ja, das war sozusagen dieser Militärton. Und das ist ja totaler Schwachsinn, weil dadurch, dass die Leute alle Angst haben vor dem Chef, passieren dann nicht weniger Fehler. Es werden nur alle Fehler vertuscht. Und wir brauchen in der Medizin den Blick vom Patienten aus. Wir brauchen den Blick, der sich fragt, was ist denn für den wichtig? Und dann kommt man eben, und da kam ich auch erst nach und nach dahinter, dass wir auch durch dieses Fallpauschalsystem, was die ärztliche Leistung belohnt, egal ob die notwendig ist oder nicht, unglaublich viel Unsinn auch machen. Also man muss heute sozusagen die Leute auffordern zu fragen, wo ist der Nutzen, wo ist der Schaden, wo ist der Beweis, was passiert, wenn wir abwarten und beobachten und würden Sie das, was Sie mir gerade andrehen, selber auch machen? Und das ist die wichtigste Frage.
1: Da hast du aber das revolutioniert. Also du hast ja quasi das ganze Ding auf den Kopf geworfen, wenn man das mal so betrachtet.
5: Ja, das war auch wichtig, weil eigentlich sind die meisten Menschen im Gesundheitswesen ja angetreten, um was Sinnvolles, Gutes zu tun. Mhm. Und das hat sich in manchen Teilen eben so verselbstständigt, das ist wie so eine Industrie geworden. Und da fühlen sich weder die Patienten noch die Pflegenden noch die Ärzte wohl drin. Und dann muss es eben so ein bisschen ein Hofnarr wie ich auch benennen und sagen, ey, guck mal hin. Was machen wir denn für einen Unsinn? Das ist teuer und am Ende ist keiner glücklich und darum kann es auch nicht gehen.
1: Ist das deine Botschaft, dass du den Ärzten sagst, macht nur das mit den Patienten, was ihr mit euch selbst auch machen würdet?
5: Ja, ich bin ja inzwischen auch hinter den Kulissen in vielen Stiftungen. Ich arbeite mit daran, dass es eine objektive Internetplattform gibt. Die Leute, wenn die sich fragen, was habe ich und so weiter, sind ja völlig überfordert. Dann geben die bei Google irgendwelche Suchbegriffe ein, dann sind sie Minuten später auf irgendwelchen Seiten, wo Unsinn steht.
1: Tod, wo sie
5: Angst kriegen.
1: Ja, genau.
5: Und deswegen engagiere ich mich zum Beispiel auch dafür, dass es so eine Suchmaschine der Vernunft gibt. Nämlich, wo man sagt, hier, ich habe jetzt Blasenentzündung, ich habe Rückenschmerzen, ich habe so ein komisches Kribbeln, was ich mir nicht erklären kann. Und dann geht man gezielt auf diese Seite. Wir haben ja gute Informationen, aber die Leute finden die nicht. Hm. Und deswegen bin ich, glaube ich, an dieser Stelle zwischen Arzt und Patienten, sozusagen zwischen Wissenschaft und Öffentlichkeit, ganz gut aufgehoben. Ich gehe sowohl zu den Arztkongressen und sage denen das, als auch eben zu den Veranstaltungen, wo ich die Patienten erreiche und natürlich im Fernsehen, wenn da an einem Abend 4-5 Millionen Leute zuschauen, habe ich das tolle Erlebnis gehabt, dass ich, nachdem ich einmal ganz einfach erklärt habe, wie funktioniert Wiederbelebung, komm, vergiss das mit dem Pusten mit Mund zu Mund, vergiss die stabile Seitenlage, ist alles unnötig. Allerwichtigste ist, fang an zu drücken. 100 Mal pro Minute singen Staying Alive, Staying Alive. Mhm. Und dann haben 5 Leute mir geschrieben, dass sie, weil sie das gesehen haben, jemandem das Leben gerettet haben.
1: Super. Hey,
5: was kannst du denn mehr erwarten?
1: Mehr kannst du nicht erwarten.
5: Mehr hätte ich als Arzt auch nicht gerettet an Leben.
1: Also und du bringst den Leuten in deinen Programmen ja auch etwas bei.
5: Ja, also die Leute schreiben mir manchmal Jahre später, dass irgendein Satz, den ich auf der Bühne gesprochen habe oder den sie im Buch gefunden haben, bei denen echt was ausgelöst hat. Und das finde ich toll. Und es gibt natürlich auch Leute, die denen das ein bisschen auf den Keks geht, die sagen, der Hirsch ist ja überall und muss zu allem was sagen. Die können ja umschalten. Wir leben ja in einem freien Land.
1: Ja. So ist es ja.
5: Es gibt in diesem Land sowieso viel zu viele Leute, die immer sagen, wogegen sie sind und zu wenig, die sagen, wofür sie sind. Und ich bin dafür, dass medizinisches Wissen eben nicht auf Latein daherkommt. Ich bin auch Reformationsbotschafter. Luther hat auch gesagt, wenn das in der Bibel steht, dann sagt er den Leuten das auf Deutsch und nicht auf Latein. Mhm. In derselben Situation sind die manchmal heute im Gesundheitswesen. Ja, da reden die Leute auch irgendwie in Formeln und Sätzen, die keiner versteht. Und dann sage ich, hey, es ist für die Patienten da, die haben Beiträge bezahlt. Das ist kein Selbstbedienungsladen, sondern das einzige Sinnvolle, was wofür Medizin da ist, ist, dass den Menschen besser geht als schlechter.
1: Gibt es da so eine kleine Parallele? Bist du der Reformator des deutschen Gesundheitswesens?
5: Mein erstes Buch hieß Arzt Deutsch, Deutsch Arzt. Und das war praktisch eine Übersetzung der Arztsprache ins Verständliche. Mhm. Und da kam ich irgendwann drauf, genau das hat ja Luther auch gemacht. Also der Pschyrembel, das klinische Wörterbuch, habe ich ins Deutsche übertragen. Und Luther hat die lateinische Bibel ins Deutsche übertragen. Also wenn du so willst, bin ich der Protestant der Mediziner.
1: Hättest du bloß noch irgendwo anschlagen müssen, an irgendein Krankenhaus.
5: Die Thesen,
1: dann wärst, ja. Dann wärst du mit diesen Thesen wahrscheinlich dann irgendwann noch. Wie war das damals, die Reaktion?
5: Mal gucken, ob dann in 500 Jahren noch
1: das feiert. Ja, das sind die Thesen von Dr. Eckart von Hirschhausen. Wie ist das eigentlich gewesen damals, die Reaktion von Medizinern, als du gesagt hast, du machst ein medizinisches Kabarett, wo du Dinge aus der Medizin in ein Kabarettprogramm integrierst?
5: Ich hätte ja erwartet, dass die sich irgendwie auf den Schlips getreten fühlen oder denken, hier, der ist sozusagen abtrünnig. Mhm. Aber das Gegenteil ist der Fall. Die Menschen, die Medizin mit Herz machen, die haben alle gesagt, Mensch, endlich gibt es sowas. Es war viel schwieriger, die Redaktionen davon zu überzeugen. Dadurch, dass ich so zwischen Wissenschaftsjournalismus und Komik hin und her wechsle, musste ich erstmal der einen Seite sagen, Medizin hat auch komische Seiten. Mhm. Die Wissenschaftler, denen war das irgendwie zu unseriös und den Seriösen war das zu lustig. Und deswegen war das wirklich 20 Jahre Arbeit, bis ich dahin kam, wo ich heute bin. Und deswegen bin ich darauf echt stolz, weil viele Fernsehmoderatoren machen ja Formate, die hat irgendwer sich in Amerika oder in England ausgedacht. Dann kauft man die Lizenz, macht man das hier. Und die Formate, die ich mache, die sind wirklich auf meinem Mist gewachsen. Und es ist gar nicht selbstverständlich, dass man das in der Primetime, in der besten Sendezeit hinkriegt.
1: Aber guck mal, auch wir als Private geben uns ja große Mühe, ein paar Sachen mit einfließen zu lassen. Zum Beispiel, dass du jetzt in dieser Sendung bist. Ne?
5: Ich bin dafür, dass es viele verschiedene Sender und Zeitungen und alles gibt, weil das Problem, was wir in der Demokratie doch gerade haben, ist doch, dass jeder nur noch das wahrnimmt, was sowieso seine Weltanschauung stützt. Das ist diese berühmte Blase. Hm. Deswegen engagiere ich mich zum Beispiel auch dafür, dass Leute wählen gehen. Ich sage ja nicht, welche Partei, ich sage auch nicht, welche ich wähle, weiß ich auch noch nicht. Aber ich sage, ich wähle eine demokratische Partei, denn ich lebe gerne in einer offenen Gesellschaft. Ich lebe gerne in einer Gesellschaft, wo man eine Regierung wechseln kann, ohne Gewalt. Hm. Und wo es Pressefreiheit gibt, wo es künstlerische Freiheit gibt, wo, wenn man was sagt, dafür eben nicht belangt wird. Guck in Länder, wo wir auch dachten, die sind so weit. Polen, Türkei, Ungarn. Überall um uns herum brechen freie Gesellschaften zusammen. Und deswegen muss man, wie ich finde, wenn man die Chance hat, dass die dann Leute einem zuhören, ihnen ab und zu auch mal sagen, Demokratie ist kein Zuschauersport, sondern diese Gesellschaft lebt von allen, die sich darin engagieren.
1: Das Gute ist ja, wenn man bei Eckart von Hirschhausen bei einer Show war, bei einem Programm war, dann hat man ja anschließend, also die schlimmen Zeiten, die wir im Augenblick haben, wo man manchmal das Gefühl hat, die Welt dreht durch gerade, Das vergisst man für eine Zeit lang. Und man fühlt sich dann anschließend auch besser. Das ist ja auch so ein bisschen Therapie, was du machst.
5: Naja, ich freue mich ja, dass wir hier mal in Ruhe reden können, weil wir normalerweise News ständig irgendwie auf dem Handy verfolgen oder in Nachrichten und Breaking hier und Breaking da. Und dadurch kommt so eine Grundstimmung von Panik auf, die Quatsch ist. Weil egal, was jetzt auch die letzten Wochen, Monate passiert ist, es gab schon Zeiten, wo sehr viel mehr Menschen durch Krieg und durch Terror umgekommen sind als heute. Nur heute weißt du es eben 2 Minuten danach. Das heißt, dieses Gefühl von Bedrohung ist ein verzerrtes Gefühl. Und deswegen ist die Frage, wann fängst du endlich an zu leben, im Sinne von endlich? Das heißt auch, wofür möchtest du denn deine Aufmerksamkeit, die du am Tag hast und die immer begrenzt ist, wofür willst du denn nutzen? Warum sind wir so dahinterher, alles über zu erfahren, was in den letzten 2 Stunden passiert ist? Vielleicht ist das gar nicht so wichtig. Und ich habe zum Beispiel zu Hause so einen Stapel Zeitungen, wo ich dachte, oh, das musst du lesen. Den lege ich mal in die Ecke. Dann sagt er so ein bisschen in sich zusammen. Dann gucke ich 2 Monate später, denke, ach, weiß ich ja, wie das ausgegangen ist, kann gleich weg.
1: Hat sich erledigt.
5: Okay. Also ganz viel von dieser Aufregung ist sozusagen künstlich und ist auch ein mediales Phänomen. Deswegen muss man immer wieder sagen, Mensch, lerne runterzukommen, lerne zu entspannen, lerne, was du für Talente hast, was du in dieser Welt bewegen kannst, lerne, wer deine Freunde sind und hab Freude. Die häufigste Frage im Himmel könnte lauten, warum wart ihr auf Erden so ernst? Und die häufigste Frage auf der Erde ist immer, zahlt das die Kasse? Weil wir mitten in der Nacht senden, würde ich sagen, heute geht die Welt nicht mehr unter, es ist schon morgen in Australien.
1: Dr. Eckart von Hirschhausen im BB-Radio Mitternachtstalk, schön, dass du da warst. Herzlichen Dank.
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7: Mit klarer Himmel, guten Morgen. Die letzte Hitzewelle rollt. Der Sommer geht ins Finale. Nicht aber ohne Probleme. Brandenburg und Berlin gehören zu den trockensten Regionen bundesweit. Elbe und Oder haben weiter nur Niedrigwasser. Die Waldbrandgefahr verschärft sich. Aktuell gilt bei uns überall die zweithöchste Stufe 4, Tendenz fürs Wochenende 5. Gut 250 Waldbrände gab es hierzulande schon. Tausende lockt es bei der Gluthitze sicher wieder ans Wasser. Die meisten Seen sind auch super sauber. Den Badespaß vermiesen könnten allerdings Blaualgen. Vereinzelt werden auch Saugwürmer gemeldet, unter anderem am Nymphensee in Brieselang. Trübes Wasser haben der große Ventosee bei Zedenick und der Germendorfer Waldsee. Brandenburgs Naturphänomen ist und bleibt der Stechlinsee. Er ist nicht nur der tiefste, sondern mit Abstand auch der klarste. Ohne Mama und Papa mit dem ICE unterwegs. Das geht ab sofort für 6- bis 14-Jährige mit dem DB Junior Express. Die Bahn startet ihren neuen Begleitservice. Zunächst zwischen Berlin, München, Köln, Frankfurt und Hamburg. Immer freitags und sonntags. Die Betreuer sind pädagogisch geschult. Sie spielen und basteln mit den Kindern im Zug.
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1: Europas größte Wildbrücke aus Holz bei Tyro soll doch nicht abgerissen werden. Sie ist vermorsch, soll aber erstmal bleiben. Das Verkehrsministerium will im September entscheiden, wie es weitergeht. Solange bleibt die B101 dicht und der Lkw-Verkehr rollt weiter durch die kleinen Dörfer. Jens Hermann, BB Radio Landeshauptstadtstudio Potsdam.
8: Stromer Vorrat gibt's bald im ganz großen Stil in der Lausitz. Die LEAG baut in Heinersbrück einen riesigen Batteriespeicher. Erstmals wird dabei Wind- und Solarstrom direkt vor Ort gespeichert und bei Bedarf wieder abgegeben. Schon im kommenden Jahr soll die Anlage ans Netz gehen. Patricia Woschny, BB Radio Lokalstudio Niederlausitz in Cottbus.
9: In Brandenburg an der Havel werden naturnahe Gärten ausgezeichnet. Wer etwa eine Blühwiese hat und auf Pestizide verzichtet, kann sich für das Zertifikat Lebendiger Garten bewerben. 10 Gärten haben es schon bekommen. Benedikt Maurer, BB Radio, Brandenburg an der Havel.
10: Für mehr Nachwuchs in unseren Feuerwehren gibt es eine dicke Finanzspritze vom Land. Das Innenministerium stellt fast 430.000 Euro bereit für 75 Städte und Gemeinden, die das Projekt Feuerwehr macht Schule anbieten. Zudem werden mit dem Geld Einheiten im Katastrophenschutz gefördert. Lange Reisen, geile Derbys und große Klassenunterschiede. 117 Fußballvereine träumen vom DFB-Pokal. An diesem Spielwochenende steigt die erste Runde des Brandenburger Landespokals. 2 Spiele Freitag, 53 Samstag. 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
1: Heute bei uns ist Björn Casapetra, und zwar ein bekannter Tenor, Opernsänger, Moderator, Schauspieler, eigentlich ein Mann, der alles kann und der alles wirklich richtig gut kann. Schön, dass du bei uns bist.
11: Dankeschön, vielen Dank, ich bin gern hier.
1: Ich sag mal von vornherein gleich, du musst auch mehrfach kommen, weil du hast so eine interessante Geschichte und du hast in deinem Leben schon so viel erlebt, dass wir eigentlich damit, weiß ich nicht, 4, 5 Mitternachtstalks füllen könnten.
11: Oh, dann erzähle ich das ja alles vorneweg, was ich in einem Buch schreiben will.
1: Das Buch kannst du dann anschließend bei uns auch mal bewerben.
11: Ah,
1: ne?
11: Gut, okay.
1: Erstmal reden wir über so ein bisschen über die Geschichte deines Lebens. Du bist in Genua geboren.
11: In einem Nonnenkloster am Meer. Die Wellen des Meeres sind direkt an die Wand geklatscht, wo ich geboren bin.
1: Daran kannst du dich nicht erinnern, natürlich.
11: Nein.
1: Ja, erzähl uns mal die Geschichte. Wieso bist du in Genua geboren? Eigentlich bist du ja ein Ostkind.
11: Meine Mutter, Celestina Casapietra, war eine ganz große und tolle Sängerin in der ehemaligen DDR, in der Staatsoper Berlin, und verliebt in meinen Vater, Herbert Kegel, Chef der Dresdner Philharmonie, 15 Jahre Leipziger Rundfunkchor, Nationalpreisträger, Riesen, also eigentlich so neben Kurt Masur wahrscheinlich der berühmteste Dirigent dieser DDR. Und die haben sich geliebt. Meine Mutter ist aus Liebe zu meinem Vater in die DDR gezogen, wollte ihr Kind aber dann eben doch in ihrem Heimatland zur Welt bringen und ist hochschwanger im 8. Monat nach Italien geflogen und hat mich in da, wo sie geboren ist, wo ihre Familie lebt, zur Welt gebracht. Und das war das Ziel. Und dass ich in der freien Welt, in Anführungsstrichen, geboren werde und nicht in der DDR. Und das war insofern sehr klug. Dadurch konnte ich immer reisen. Also ich war nicht so eingesperrt wie der übliche DDR-Bürger, die Mauer nicht überwinden konnte. Dadurch, dass ich in Italien geboren war, hatte ich auch einen italienischen Pass.
1: Und dein Vater, Herbert Kegel, war ja überzeugter DDR-Bürger.
11: Ja, er war tatsächlich eine Zeit lang überzeugt, aber eben auch nur eine Zeit lang, und hat dann irgendwann doch mitbekommen, dass da gewisse Dinge laufen, die seine große Kritik auf sich gezogen haben. Also er war dann kein überzeugter Kommunist. Er war es am Anfang, aber das waren am Anfang sehr, sehr viele. Die dachten wirklich, jetzt bauen wir hier unser Land und jetzt haben wir einen ganz großen Dialog. Da gab es Brecht, da gab es Heiner Müller, da gab es ganz viele Namen, die daran geglaubt haben, aber eben dann irgendwann gesehen haben, die Realität, das stimmt nicht mehr mit dem, was ich glaube.
1: Wie kam die Beziehung deiner Eltern damals zustande? Wie haben die sich überhaupt kennengelernt? Dein Vater, Dirigent im Osten, und deine Mutter, eine berühmte italienische Opernsängerin.
11: Also so ganz genau kenne ich die Geschichte nicht. Ich weiß nur so ein paar Anekdoten. Zum Beispiel in Berlin im Konzerthaus am Gendarmenmarkt war meine Mutter ganz frisch aus Italien da und saß im zweiten oder ersten Rang oben mit so einem riesigen Hut in den 60er, 70er Jahren. Diese Sophia Loren Hüte, weißt du, diese italienischen Riesenhüte. Und das war nur in der DDR, im real existierenden Sozialismus, echt eine Besonderheit, dass da so eine Diva mit Sonnenbrille, Hut saß, und mein Vater hat dirigiert. Und alle haben sich gefragt, wohin er die ganze Zeit guckt, weil der guckte beim Dirigieren immer nicht auf sein Orchester, sondern immer nach oben rechts zu dieser Frau mit diesem riesigen schwarzen Hut und der Sonnenbrille. Und alle haben immer so, mussten wie beim Tennisspiel, so zwischen den Dirigenten und dieser Frau hin und her geguckt haben, weil er die ganze Zeit zu ihr geschaut hat. Und das waren so die Anfangszeiten, wie die sich kennengelernt haben. Meine Eltern waren sowas wie, Brangelina in der DDR. Also das war wirklich so ein Star-Pärchen irgendwie. Es gibt Fotos, da sind beide, muss man sich mal vorstellen, 60er Jahren mit so einem silbernen Mercedes, weiß gekleidet, sie komplett in weißem Kleid, er in weißen Klamotten, stehen irgendwo in der sächsischen Schweiz vor einem Auto und lassen Fotos machen. Also die waren so ein Glamour-Paar, ne, die der.
1: Aber die Geschichte endete relativ tragisch.
11: Tragisch, ja. So ein bisschen wie Casino bei Martin Scorseses Film Casino mit Robert De Niro, wo er am Ende da sitzt und wieder die Wetten abschließt, nachdem er der große Leiter der Casinos war. Es war ein sehr tragisches Ende. Mein Vater hat sich das Leben genommen. Der ist über die Trennung nicht hinweggekommen. Der ist über die Einsamkeit, über seine eigenen Depressionen nicht hinweggekommen. Und ich habe eine ziemlich schlimme Kindheit insofern gehabt, dass ich diese ganzen Streits meiner Eltern alle miterlebt habe. Und ich habe das Gott sei Dank verhindert bei meinem eigenen Kind. Denn ich habe irgendwann den Satz gelesen, wenn man sich vor seinem Kind streitet, dann ist das ungefähr so, dann kannst du gleich einen Hammer nehmen und dem Kind einzeln auf jeden Finger mit dem Hammer volle Wucht draufhauen. So ist das Gefühl für ein Kind, wenn die Eltern sich vor dem Kind streiten. Und das haben meine Eltern echt über Jahre geschafft bei mir, und da bin ich dann schon geprägt.
1: Ja. Das ist so ein bisschen Trauma, oder?
11: Ist es tatsächlich. Aber das hat auch wieder sich in was Positives umgewandelt, weil ich es geschafft habe zu verhindern, dass mein Kind das erlebt. Also ich bin jetzt auch getrennt und mein Kind hat, also ich habe wirklich alles getan, um zu verhindern, dass das Kind miterlebt, dass wir uns vor ihm wirklich rabiat streiten. Das habe ich geschafft, weil ich selber das erlebt habe. Insofern ist es in was Gutes umgewandelt.
1: Ich habe gelesen, dass du damals extra hinter deinen Eltern hergegangen bist, um zu verhindern, dass die sich irgendwie das Kloppen kriegen.
11: Das war ganz schlimm. Ich habe monatelang Nächte nicht geschlafen, weil ich habe schon bei meiner Mutter geschlafen, um sie zu beschützen. Meine Eltern haben praktisch im selben Haus geschlafen, aber in zwei verschiedenen Schlafzimmern, weil sie sich eben immer so gestritten haben. Und ich hatte immer Angst um meine Mutter, weil ich ja öfter miterlebt habe, dass sie sich gegenseitig an die Gurgel gegangen sind, meine Eltern. Also die haben sich ja wirklich auf den Boden gewürgt. Und ich bin immer dazwischen irgendwie, Mama, hör auf, Papa, hör auf, Mama, hör auf, Papa, hör auf. Und dann haben die, und das war das wirklich Unfassbare, weil ich denen echt auch nicht vergebe. Dann haben die gegenseitig sich die Schuld gegeben dafür, dass ich jetzt weine. Also praktisch kann ich mich noch genau erinnern, wie einer sagte, siehst du, wegen dir weint der Junge jetzt. Nein, wegen dir weint der Junge jetzt. Und was hat der Junge dann in dem Moment? Schuld. Weil er weint, streiten sich die Eltern. Und das war so ein, ich kenne eine Gänsehaut gerade, wo ich das erzähle. Der Junge hat einen Schuldkomplex. Das ist etwas, was wirklich tief in mir drin ist. Ich will immer Harmonie machen. Ich will immer Menschen, die streiten, irgendwie immer zusammenführen. Das ist so ein Ding, was in meinem Leben, deswegen bin ich vielleicht auch glaubhaft auf der Bühne als Sänger. Weil es gibt für mich keinen schöneren Moment, als Lieder zu singen und Menschen da durch diese Musik und durch die Lieder zu einer Einheit, zu einer Glückseligkeit zu führen. Das ist das, was ich aus dieser traumatischen Kindheit mitgenommen habe.
1: Der Mann, den Sie hören und dessen Stimme Sie auch kennen als Sänger, ist Björn Casapetra, heute bei uns im BB-Radio Mitternachtstalk. Ich finde es sehr schön, dass du da bist und dich auch so öffnest und diese Geschichten erzählst, weil das muss ja für ein kleines Kind, muss ja sowas furchtbar sein, wenn die Eltern so streiten und du musst dazwischen gehen und fühlt sich dann auch noch schuldig an dieser ganzen Geschichte. Deine Eltern haben sich dann getrennt, deine Mutter ist zurück nach Italien?
11: Nee, die ist in Berlin geblieben, in unserem Haus in Raufangswerda, Berlin-Raufangswerda, Bezirk Köpenick. Mein Vater ist nach Dresden zurückgegangen, in seine Heimatstadt.
1: Und er hat sich dort 1990 dann das Leben genommen.
11: Richtig, aber das war dann noch Jahre später, nachdem ich ihn auch immer wieder besucht habe und so. Meine Mutter hat in der Zeit keine sehr rühmliche Rolle gespielt. Sie hat wie viele Frauen in dieser Zeit vor allen Dingen verhindert, dass mein Vater mich sieht. Der hat ein, zwei Jahre mich gar nicht gesehen und hat darunter sehr gelitten.
1: Du warst damals 20, als dein Vater starb. Mhm. Warst du da schon eine gefestigte Persönlichkeit? Konntest du damit schon halbwegs umgehen?
11: Gar nicht. Habe ich nicht. Und das Krasse ist, als meine Mutter mir sagte, dass mein Vater nicht mehr lebt, war das, ich war 20, ich hatte eine Punkband, die Wende war gerade da, ich hatte Mädels im Kopf, ich hatte alle mit 20, hatte ich alle möglichen Dinge im Kopf, bloß nicht jetzt meinen Vater, den ich sowieso nur, weiß ich, dreimal im Jahr oder viermal im Jahr, wenn ich nach Dresden für ein Wochenende gefahren bin, gesehen habe. Das war da gar nicht in meinem Kopf, dass ich meinen Vater vermisse, kam eigentlich in den Jahren danach, jetzt, wo ich zum Beispiel mich für Politik interessiere und so, für Musik, für Lieder, für Klassik, ein klassischer gestandener Tenor geworden bin, jetzt hätte ich viel mehr Fragen an meinen Vater. Und jetzt würde ich so gern, dass er noch da ist. Aber er ist nicht mehr da. Aber das ist auch eine ganz starke Sehnsucht. Die Sehnsucht nach einem Elternteil. Mhm. Und da gibt's ein Lied, das heißt Vaterslied. Das habe ich auf meinem dritten Album geschrieben. Weil es auch eine Form von Sehnsucht ist, wenn ein Elternteil früh stirbt und man es vermisst.
1: Ja, du hast zumindest die Möglichkeit, dich in der Musik auszudrücken. Mhm. Und Dinge, die du fühlst, auch den
11: rauszulassen,
1: anderen Menschen
11: rauszulassen, rauszusingen. Deswegen sind Sänger, glaube ich, es gibt ja so Umfragen. Sänger leben länger. Sänger sind glückliche Menschen. Menschen, die singen, nicht Sänger. Menschen, die singen. Egal ob Chor oder privat in der Badewanne, aber wenn du viel singst, bist du glücklich. Warum? Weil du Dinge raus singst, raus schreist. Und dieses Vaterslied ist ein sehr bewegendes Lied. Es sind immer wieder ältere Damen im Publikum, die dann anfangen zu weinen und so. Aber das ist eine Form von Sehnsucht und deswegen gehört es zu den Liedern der Sehnsucht.
1: Hast du deiner Mutter eigentlich verziehen, dass sie verhindert hat, dass du deinen Vater siehst?
11: Die Mutter ist heilig für ein Kind und das ist auch bei mir so. Es gibt noch so andere Dinge, die mir schwerer fallen zu verzeihen, wie zum Beispiel den Verkauf meines Elternhauses in Raufangswerda. Was ich über alles geliebt habe, was für mich Vater und Mutter zusammen war. Meine Eltern waren ja nie da. Die waren ja immer unterwegs. Er war in Dresden mit seinem Orchester oder in der ganzen Welt unterwegs. Sie hat in Mailand gesungen, sie hat in Chicago gesungen, sie hat in Salzburg gesungen. Die waren irgendwie immer weg. Und was für mich da war, war mein Elternhaus, mein Garten, meine Bäume. Ich bin auf jeden Baum geklettert und so weiter. Und das ist eben auch verkauft worden, ohne dass ich davon wusste, ohne dass ich mich verabschieden konnte. Ich habe außerdem eigentlich nichts mehr von meiner Mutter gehört. Und das sind so Sachen, die ein bisschen fast schwerer in meinem Herzen momentan noch als Stein liegen, als jetzt das, was war früher.
1: Aber zwischenzeitlich hast du mit ihr auf der Bühne gestanden. Du hast mit ihr noch Musik gemacht.
11: Ich war Mutterkind, wie man nur Mutterskind sein kann. Und darauf bin ich auch sehr stolz. Also wir haben Duette auf CDs aufgenommen. Wir waren im Fernsehen, haben ZDF, ARD Duette miteinander gesungen. Dieses Soundtrack von das, Jenseits von Afrika. Das war ich war Mamakind, wie man nur Mamakind sein kann. Und das bin ich auch noch. Es ist halt schade, was passiert ist. Aber so ist das Leben. Es läuft nicht immer alles eitel Sonnenschein. Aber ich bin über das alles hinweg. Und ich kann wieder atmen. Ich freue mich auf jeden Tag. Ich freue mich auf meine Konzerte. Ich freue mich auf mein Publikum. Das ist etwas, was mir wirklich Kraft gibt. Mein Gesang, meine Musik auf der Bühne zu stehen und in die Augen der Leute zu gucken und das Gefühl zu haben, wow, die glänzen. Und das machst du nur mit deiner Stimme und mit diesen wunderschönen Liedern. Das gibt mir sehr viel Kraft und ich schaue jetzt einfach nach vorne. Punkt.
1: Natürlich solltest du auch. Das ist ja auch so ein bisschen Bewältigung. Wenn du darüber redest im Radio zum Beispiel, ist das schon, es ist ein Schritt der Therapie, den du heute
11: Herr Doktor.
1: Nein, aber es ist auch so. Guck mal, es gibt ja viele Leute vor dem Radio.
11: Kriegen die eine Rechnung eigentlich so für psychoanalytische?
1: Es ist alles, Leute, wir sind ja Privatradio, das ist alles kostenlos.
11: Okay, also. Okay.
1: Nee, es gibt ja Leute, die haben ähnliche Schicksale und die sitzen jetzt vielleicht vor dem Radio und denken, ich weiß im Augenblick nicht weiter. Und dann sitzt ein Björn Casapetra und erzählt, hey, ich habe das alles durch.
11: Es gibt tatsächlich unfassbar viele Menschen, die mit ihren Eltern gebrochen oder die Eltern mit ihnen gebrochen haben. Meistens sind es die Eltern, die brechen und die mit ihren Eltern keinen Kontakt mehr haben. Und also da ist immer eine Wunde da. Und das ist so schade, weil ich meine, wir sind alle erwachsene Menschen und es muss doch für alles. Ich glaube, da kommt wieder dieses, ich möchte alle gerne harmonisch zusammenführen, dass es möglich sein muss, miteinander zu reden, möglich sein muss, Frieden zu machen. Und daran glaube ich auch bis heute. Aber es gibt sehr viele, die das nachvollziehen können, ja.
1: Du bist ja Hans Dampf in allen Gassen, also Moderator, Schauspieler, Opernsänger, Tenor. Ist das jetzt das, was du am meisten und mit viel Herzblut machst, das Singen?
11: Ja, definitiv. Das Drehen hat mir immer viel Spaß gemacht. Ich habe sehr gerne meine, unter uns ja den Armin, der coole Radiomoderator übrigens, dann der Felix in San Angela in der Arztserie oder nicht, oder mein Anwalt, diese tolle Anwaltsserie, wo ich 13 Folgen den Anwalt spielen durfte, Traumschiff. Das hat alles großen Spaß gemacht und das vermisse ich auch. Ich vermisse das Drehen. Es fehlt mir ein bisschen. Ich würde gerne wieder ein bisschen drehen, aber ich bin da so rausgekommen in den letzten Jahren und bin einfach auch so glücklich auf der Bühne und so glücklich alleine durch die Orte zu fahren. Und darüber werde ich vielleicht auch mal ein Buch schreiben, weil man erlebt so wahnsinnig viel, wenn man in Luckenwalde, normalerweise ist es so, wir haben einen Soundcheck, wir kommen an, machen einen Soundcheck in der Kirche, checken die Akustik, stellen das alles ein und dann habe ich 2-3 Stunden Zeit. Und dann laufe ich durch Luckenwalde und dann laufe ich durch Rheinsberg und dann laufe ich durch verschiedenste Orte und gucke mir die an und komme auch in Gespräche mit Menschen. Also ich bin auch so auf Reisen und erkunde Deutschland oder Brandenburg bei meinen Konzerten und erlebe so unfassbar schöne Orte, wo ich nie dachte, dass die so schön renoviert wurden in den Jahren nach der Wende. Oder erlebe eben ganz, ganz tolle Menschen, die sich da Mühe geben und ein Bein ausreißen in Gegenden, wo immer mehr Menschen weggehen. Wir wissen ja alle, dass in Brandenburg, Sachsen-Anhalt und so immer ganz viele nach Westen ziehen, nach Bayern, nach Baden-Württemberg, weil da Arbeit ist. Also das Land verlassen, ihre Heimat verlassen. Und da gibt's trotzdem welche, die bleiben da und die kämpfen ohne Ende für ihre Heimat und damit ihr Ort schön bleibt und dass da ein Angebot da ist. Das ist immer wahnsinnig spannend. Also für mich ist das Touren nicht nur das Singen, sondern auch das Kennenlernen des Landes.
1: Du hast in Mailand gesungen, du hast in Innsbruck gesungen, du hast Konzerte.
11: Phantom der Oper in Hamburg und auf Kreuzfahrtschiffen und sonst wo, im Fernsehen, ohne Ende im Fernsehen, vor allem Carrera-Scala und so weiter. Das macht mich natürlich alles stolz, aber soll ich ganz ehrlich sagen, ich bin dann am glücklichsten, wenn ich auf der Bühne stehe und singe meine Lieder und die Leute stehen am Ende auf und wollen eine Zugabe nach der anderen. Das ist das, was mich glücklich macht. Und dadurch hoffe ich, dass ich mein Publikum und die Menschen auch glücklich mache. Und wenn Menschen glücklich sind, dann ist eigentlich schon viel erreicht.
1: Das ist Heimat. Das ist dieses Heimatgefühl. Ne?
11: Auch, ja.
1: Das vermittelst du bei deinen Konzerten.
11: Natürlich auch, ja.
1: Ja, du bist in deiner Heimat und singst für deine Nachbarn quasi. So könnte man das sagen.
11: Na klar. Ne? Na guck mal, ich meine, allein dieses Weggehen der Menschen. Wie viele Orte fahren wir samstags durch? Und unsere Konzerte sind ja meistens Samstag und Sonntag. Und ich sehe am Samstagnachmittag noch 3 Omas mit Rollator über die Straße. Sonst sehe ich keine Menschenseele. Und ich denke, hey, es ist Samstag, die Sonne scheint. Wo sind die Menschen? Und das ist etwas, was mich fertig macht. Weil gerade die Brandenburg oder Mecklenburg-Vorpommern, das sind so wunderschöne Bundesländer und die verdienen es einfach, dass es den Menschen dort gut geht, dass dort Arbeit ist, dass da Sachen sind, wo man Geld verdienen kann. Und das ist etwas, ja, was ich mit meinen Konzerten natürlich auch versuche, irgendwie Mut zu machen, ja, Kraft zu geben, Mut zu machen. Das ist unser Job als Sänger, das ist mein Job.
1: Aber ist es nicht ein schönes Gefühl, wenn du danach mit das in den Ort reinrollst und du siehst 3 Omas mit Rollator und abends hast du eine volle Kirche?
11: Ja, na klar.
1: Mit Leuten, die dann wirklich alle kommen und
11: natürlich sagen,
1: ist schön. Ja?
11: Richtig, richtig. Aber ich meine, ich bin Italiener, für uns ist natürlich Samstag, Freitag, Samstag, die Leute sind auf der Straße. Straße im Sonnenschein. Das ist hier ein bisschen anders. Das ist bei den Volksfesten so, aber oft wünschte ich mir manchmal, es wäre ein bisschen mehr Leben in den Orten, gerade am Wochenende. Aber wenn wir dann kommen, ist ja dann Leben da und das ist auch wieder was Gutes.
1: Weißt du, was ich mir wünschte? Ich wünschte, wir hätten einfach mehr Zeit, weil unsere Viertelstunde ist rum hier okay. Im BB-Radio Mitternachtstalk.
11: Es war mir eine Freude.
1: Björn Casapetra bei uns live im BB-Radio Mitternachtstalk. Ich wünsche dir alles Gute.
11: Dankeschön.
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1: Mir ist ein sehr interessanter junger Unternehmer, der vor einigen Jahren ins Business gestartet ist und der nebenbei sich um ein Ehrenamt kümmert. Und deshalb muss er bei uns in der Sendung mal auftauchen. Sein Name ist Paul Bachmeier. Paul, ich freue mich sehr, dass du da bist.
12: Ja, hallo. Vielen lieben Dank, dass ich hier sein darf. Ich freue mich.
1: Deine große Leidenschaft ist der SV Babelsberg 03, ne?
12: Absolut.
1: Aber nebenbei natürlich Top-Unternehmer und Arbeitgeber in der Region. Das heißt, es ist ein kleines Unternehmen, was gegründet wurde, aber wir werden deine Vita jetzt mal ein bisschen auskippen, weil ich finde die sehr, sehr interessant. Du hast schon ein paar Akzente und ein paar Fußstapfen hinterlassen, seitdem du auf der Welt bist, oder?
12: Na, dann schauen wir mal rein.
1: Schauen wir mal rein. Wollen wir am Anfang anfangen, Paul?
12: Ja, gerne.
1: Geboren 1993 in Berlin-Marzahn.
12: In Marzahn.
1: Und du hattest schon als Kind eine Leidenschaft für den Fußball, glaube ich, ne?
12: Ja, absolut. Also ich kann mich oftmals, wenn andere erzählen, was sie im Fernsehen geguckt haben oder ähnliches, ich kann mich eigentlich nur an die Zeit erinnern, wo ich draußen auf dem Bolzplatz war. Ob das geschneit hat, ob das geregnet hat, das war eigentlich völlig egal. Ich war immer draußen.
1: Und wann ist das erste Mal in den Verein eingetreten?
12: Ich glaube, ab dann, wann man konnte. Das war damals BSC Marzahn und dann bin ich mit 5 Jahren, muss es gewesen sein. Also vorher gab es keine Möglichkeit. Ich stand immer an dem großen Zaun da von dem Sportplatz und irgendwann hat mein Vater mich da mit reingenommen und gesagt, komm, wir fragen mal, ob du schon mitmachen darfst. Ja. Ich glaube, meine Größe hat erstmal überzeugt. Ich war deutlich größer. Du warst
1: immer größer als die anderen, ne?
12: Deutlich.
1: Du bist immer noch größer als die anderen jetzt. Also, wie groß bist du jetzt?
12: 1,93.
1: Wie viel Kilo?
12: Ja, das sagen wir jetzt nicht.
1: Er ist quasi so eine Schrankwand auf dem Spielfeld, ne?
12: Ja, auf den Mannschaftsfotos war ich immer. Hinten und oben.
1: Du warst heute noch relativ erfolgreich als junger Fußballer, bis zu dem Zeitpunkt, wo jemand um die Ecke kam und gesagt hat, hey, ich hätte eine Idee.
12: Genau, das war damals Hendrik Lau, glaube ich, hier in der Region auch gut bekannt, der damals Trainer bei BFC Dynamo war. Mhm. Und dann in der Folgesaison zum SV Babelsberg gegangen ist. Der Verein hat mir zu der Zeit gar nicht so viel gesagt. Bis man ihn dann einmal live erlebt hat. Genau, und ich war beim BFC und er hat mich gefragt, ob ich zum SV Babelsberg mal zum Probetraining möchte. Und es würde aber dann bedeuten, auch aufs Internat zu ziehen und der erste Moment bei Babelsberg war beeindruckend. Weiß ich noch wie heute. Ja. Kabine, Zusammenhalt, Wahnsinn.
1: Das aber spürt man, wenn man in diese Familie, ich nenne es mal Fußballfamilie, reinkommt, das merkt man gleich am Anfang, ja?
12: Ja, es ist ein Riesenunterschied gegenüber Berlin, was immer ein bisschen anonymer war, weil du sehr viel Fluktuation hast in den Teams. Und ich kam dann da rein und fragte die Jungs, ja, wie lange spielt ihr schon? Und eigentlich hat jeder gesagt, naja, seitdem ich hier im Babelsberg
1: seitdem ich Fußball spielen kann.
12: Fußball spielen kann, ja. Mhm. Und das war Wahnsinn. Wir haben auf dem Platz, es war eine Trainingseinheit, wir waren am Anfang auch laufen und dann, aber trotzdem diese Geschlossenheit und danach das Rumgescherze, Musik an in der Kabine. Und ich war neu und ich habe mich gefühlt, als ob ich schon 8 Jahre da bin.
1: Mhm. Und du warst zu dem Zeitpunkt so 14, 15, ja?
12: Na, 15, 16 müsste es gewesen sein.
1: Mhm. Ja. Und zu dem Zeitpunkt hattest du noch den Traum, irgendwann mal Profifußballer zu werden?
12: Absolut, also dann umso mehr, wo ich auch aus dem Internat gezogen bin und man sich dieser Leidenschaft alles unterordnen konnte, dann auf jeden Fall. Und dann hat man dafür auch noch mal mehr gebuckelt.
1: Mhm. Du hast damals U19 Regionalliga gespielt, ne?
12: Wir sind mit der U19 aufgestiegen, wir hatten eine wirklich gute Mannschaft. Hendrik Lau war damals dann auch zum Schluss auch mein Trainer dann in der U19.
1: Hat ja funktioniert, ne? Der Plan ist, Schnieb ist, wenn ein Plan funktioniert.
12: Sein Plan ist auf jeden Fall aufgegangen.
1: Ja, deiner doch auch.
12: Meiner dann auch. Ich habe mich auch gefreut, unter ihm zu spielen. Er war so tatsächlich hier dann so der Hauptgrund auch, warum ich mich positiv weiterentwickelt habe. Also wirklich eine prägende Rolle dann eingenommen für mich. Und wir sind dann in meinem ersten A-Jugendjahr dann aufgestiegen in die Regionalliga. Was damals zu der Zeit ein Riesenerlebnis war. Waren 500 Leute an der Sandscholle, haben sich dieses Relegationsspiel angeguckt.
1: Krass.
12: Und da war richtig was los.
1: Da kriegst du heute noch Gänsehaut, wenn du da denkst, wa?
12: War Elfmeterschießen. Also mehr Kitzel geht auch nicht.
1: Nee, mehr geht nicht.
12: Nee, letzter Elfmeter rein und dann alle auf den Platz ruf. Also das war schon.
1: Das Schöne ist ja, dass Babelsberg dir auch quasi in deine berufliche Zukunft hinein geholfen hat. Wie ging das damals los? Wie bist du überhaupt beruflich in diese Richtung Möbel geschoben worden?
12: Man muss ehrlich sein, ne? Man ordnet dann alles dem Fußball unter. Man hat dann bis zum letzten Moment auch noch das Gefühl, okay, vielleicht kann ich mit Fußball dann auch mal mein Geld verdienen. Und es war bei mir dann schon so in der Selbstreflexion schon irgendwann klar, okay, bei mir wird es nicht reichen. Bis da ganz nach oben hin und dass man da dann...
1: Das wusstest du vom Gefühl her, ja?
12: Ja, also irgendwann, umso höher man dann spielt und Regionalliga hat man dann schon auch das Leistungsniveau. Und wenn man gegen Dynamo Dresden gespielt, gegen Magdeburg, dann hat man dann schon auch gesehen, okay, da sind, also nur groß sein und viel Mentalität reicht da nicht. Irgendwo dann ganz oben kommen dann auch noch ein paar andere Sachen mit dazu. Aber der Verein hat sehr viel Wert drauf gelegt, also die Jungs und mich nicht nur auf dem Sportplatz zu entwickeln, sondern eben auch neben dem Platz und sich für viele, viele Werte, Vermittlung von Werten, Respekt, Zusammenhalt und aber eben auch eine Perspektive geboten. Darüber hinaus war damals ein Sponsor vom Internat, wo dann auch oft Essen gebracht haben, sich darum gekümmert haben, der mich dann irgendwann beim Grillen angesprochen hat, Mann, warum gehst du nicht, kommst du nicht zu mir?
1: Mhm.
12: Okay. Mhm. Hat mich abgeholt, hat mich da hingefahren und dann habe ich meinen Papa gefragt. Mein Papa war damals mein bester Kumpel und hat immer jede Entscheidung mit mir gemeinsam getroffen. Und
1: ist er immer noch?
12: Mein Vater ist gestorben vor einigen Jahren.
1: Das leider. Tut mir leid.
12: Ja, war ein einschneidendes Erlebnis, aber bis dato war er eben immer an meiner Seite und hat jede Entscheidung getroffen, haben uns jeden Tag immer gehört und damit hat er gesagt, mach das. Und dann habe ich da angefangen und habe dann darüber dual studiert, was mir dann heute auch alle Türen geöffnet hat, dass ich das damals gemacht habe.
1: Und du hast gleichzeitig parallel den Kaufmann für Groß- und Außenhandel gelernt. Das ist ja eine Kombination, die ist nicht so oft, ne?
12: Nee, ich durfte dual studieren und das Ziel des Studiums war natürlich der Bachelor, den ich auch gemacht habe. Und damals gab es das war über einen AVT hieß es damals, über einen Träger, der IHK. Mhm. Und die angeboten haben, na gut, die Lehrinhalte eines BWL-Studiums, die beinhalten natürlich auch das, was du eigentlich in der kaufmännischen Ausbildung eines Groß- und Außenhandels einzahlst. Und dann gab es die Möglichkeit, schreib dich einfach rein und nach 4 Semestern kannst du probieren, ob du alle Prüfungen bestehst. Dann habe ich alle Prüfungen gemacht, habe sie bestanden und darauf hinaus haben sie dann gefragt, okay, du kannst auch eine Diplomarbeit schreiben, zusätzlich und dann Diplom-Betriebswirt werden und das habe ich auch mitgenommen und habe auch meine Diplomarbeit da drin geschrieben. Das waren alles noch vor der eigentlichen Bachelorarbeit und habe das damit gemacht.
1: Wie lief zu der Zeit der Fußball? Hast du noch gespielt währenddessen?
12: Nein, ich
1: wahrscheinlich wenig Zeit, oder?
12: Genau, also die zum einen wurde beim Arbeitgeber dann immer mehr. Die wollten expandieren, hatten mir dann mit Anfang 20 schon die Chance gegeben, dann auch dieses Projekt selbstständig mit umzusetzen, also einen neuen Showroom in Berlin aufzumachen. Und dieser Showroom war halt relativ nah bei Tasmania Berlin und ich habe dort dann eine U16 trainiert, weil ich das einfach gut kombinieren konnte und brauchte aber immer noch diesen Fußballkitzel.
1: Aber du warst im Herzen warst du 03-Fan, ne?
12: Ja, natürlich.
1: Hast bei Tasmania die Kinder trainiert, aber hattest irgendwie im Kopf, irgendwann komme ich wieder zurück?
12: Ja, das war der große Wunsch. Ich würde irgendwann auch was zurückgeben für das, was... Mir war das schon bewusst, wie das hier alles entstanden ist. Mhm.
1: Aber zwischendurch kamen natürlich noch ein paar andere Stationen in deinem Leben. Es kam nämlich so ein ganz großer Möbelhaus, ne?
12: Ja,
1: Möbelhandel. Who's Perfect in dein Leben. Und das sind so, Leute, ich fand das immer sehr spannend, diese Überschrift. Wir haben Möbel mit einem kleinen Makel.
12: Möbel mit Macken. Hm? Ja, der wackelnde Stuhl.
1: Das war's ja geil. Manchmal gab's so eine kleine, weiß ich nicht, ein Farbproblem oder irgendwas, wo das fehlte, eine Niete oder sowas, was nie jemand gestört hat. Aber dafür hast du eben geiles Zeug bekommen, ne?
12: Ja. Mich hat schon immer Interior dann, also diese ganze Inneneinrichtungswelt dann auch schon irgendwie begeistert.
1: Wo kommt das her?
12: Ehrlich gesagt weiß ich nicht, wo es herkommt, aber ich habe dann durch die Arbeit im Fliesenzentrum natürlich hat man sich mit Einrichtungen, es waren dann halt vorrangig Bäder, Wellnessbereiche, aber da habe ich mich dann immer weitergebildet und viel in Magazinen gesehen und habe gesagt, boah, was hier eigentlich alles möglich ist und was man eigentlich dort machen kann. Und mir hat die Arbeit mit Menschen immer Spaß gemacht und du siehst halt am Ende, wenn du ein Spiel gewinnst, freust du dich, aber wenn du Leuten dann so ein Wohnzimmer einrichtest und siehst, wie happy die sind. Wenn
1: oder ein Bad.
12: Oder ein Bad oder was auch immer. Also ihr Haus, da hilfst mit einzurichten. Das macht Riesenfreude, wenn man das Lächeln dann am Ende sieht, wie happy die sind. Und die hatten damals im Fliesenzentrum, wo ich den Showroom in Berlin aufgemacht habe, waren die Mittel knapp und ich bin einfach zu dem Möbelhändler hin und habe gesagt, pass auf, ich gebe euch eine Schaufensterfläche, dafür möchte ich aber die Möbel umsonst.
1: Und ist der Geschäftsmann steckte schon irgendwie in dir, ne?
12: Irgendwie schon. Und dann haben sie gelacht und haben sich das angeschaut. Und dann haben wir eine große Veranstaltung zusammen gemacht. Damals ein Public Viewing, wieder die Verbindung zum Fußball.
1: Naja.
12: Dann kam irgendwann ein Anruf, ob ich Expansion nicht auch für Fußperfekt. Man kann, die hatten damals ein Nachwuchsführungskräfteprogramm. Das klang total spannend. Und dann haben sie gesagt, du musst aber viel umziehen, musst viel reisen. gesagt, okay, let's go.
1: Und seitdem hast du schon überall in Deutschland irgendwo gewohnt? Also
12: ich bin wirklich viel umgezogen, muss ich wirklich sagen. Ich habe in Hannover gelebt, Wiesbaden, längste Zeit dann in München, zweimal auch einmal und dann mit einem Zwischenstopp. Und dann gab noch ein, zwei andere Stationen, aber das waren so die, da waren wir ein bisschen länger als ein halbes Jahr mal war.
1: Es gab dann ein Ungleichgewicht in deinem Leben, also die Möbel waren stärker vertreten als der Fußball, ne?
12: Ja, und vor allem dann habe ich auch einfach, ehrlich gestanden, Familie und Freunde vermisst. Mhm. Ich war in München, ich hatte das Glück oder habe immer noch das Glück, einen tollen Freundeskreis, einen harten Kern zu haben seit meiner Fußballzeit, die mich dann auch besucht haben. Aber es ist was anderes, wenn du ja auch mal die Möglichkeit hast, abends einfach mal spontan auf ein Bierchen irgendwo zu sitzen.
1: Absolut. Und dann war der Drang, zurückzukehren in die Heimat, dann zu groß irgendwann, ne?
12: Der war schon spürbar, ne? Irgendwann hat man sich einfach alleine gefühlt, muss man auch sagen.
1: Dann gab es ja ein großes französisches Möbelhaus, die dich dann quasi wieder zurück in die Region geholt haben, ne?
12: Ja, es gab damals dann das Angebot für Roche-Bobois. Das ist eine französische Möbelmarke, die weltweit aktiv ist, mit über 300 Läden. Und ich fand dann den Gedankengang spannend, zum einen wieder zurückzukehren nach Hause. Also ich konnte dann, sie haben es mir erlaubt, in Berlin, also in Potsdam wieder zu wohnen und die Läden in Berlin und Hamburg zu leiten. Also es war auf jeden Fall eine Erfahrung. Ich habe 2 Jahre für die Marke gearbeitet. Wir waren unfassbar erfolgreich. Also ich konnte mir mein Team dann auch selbst zusammenstellen, habe tolle Leute kennengelernt, habe tolle Leute zusammengeführt und auch wieder gesehen, was man in einer Gemeinschaft, wenn man zusammenarbeitet, wenn man sich gut fühlt. Ich habe schon die Idee, wenn sich Leute gut fühlen am Arbeitsplatz, dass sie einfach bereit sind, mehr zu leisten, dass man mehr erreichen kann und dass man vielleicht auch mal durch Widerstände einfacher geht. Die Zeit war sehr erfolgreich, aber mich hat schon sehr gestört. Wenn du dann doch ein sehr... Du
1: musst immer so viele Leute fragen, ne?
12: Wenn du einen sehr inspirierten Kopf hast und Gedanken und weißt, wenn ich das jetzt mache, das ist gut. Ich möchte das jetzt genauso machen. Mhm. Und dann fragst du dein Team, was haltet ihr von der Idee? Und die sagen, steh mal voll dahinter. Aber dann rufst du in Paris an und dann soll jemand in Paris entscheiden, ob jetzt hier in Babelsberg oder in Potsdam irgendwas Sinn hat. Also das habe ich nicht begriffen. So, dass da hätte ich mir einfach andere Strukturen wieder gewünscht. Deshalb... War es dann gut, dass sich was anderes ergeben hat.
1: Dass du dann Gründer wurdest sozusagen, ne? Babelsberg ist ein roter Faden. Also in dem Fall ist es wahrscheinlich ein blauer Faden, nehme ich mal an. Ne?
12: Das ist ein blau-weißer Faden. Das ist ein
1: blau-weißer Faden, ja. Roter, aber trotzdem, es ist also der rote Faden, damit man versteht, worum es geht, ja. Also der rote Faden ist bei dir ein blau-weißer, ne?
12: Ja, genau.
1: Du hast ja währenddessen du studiert hast, hattest du einen Kumpel und mit dem hast du quasi irgendwann auch mal die Idee gehabt, wir machen mal vielleicht was Eigenes, ne?
12: Kein Kumpel, sondern im Fliesenzentrum war damals der Sohn des Inhabers, der da selbst noch studiert hat zu der Zeit. Und wir haben uns eigentlich so ein bisschen aus dem Blick, also wir waren gar nicht mehr so eng im Kontakt, bis er mich dann irgendwann mal angeschrieben hat, während ich bei Roche-Bobois gearbeitet habe, ob wir uns in Berlin auf einen Kaffee treffen. Er wohnt eigentlich in Trier und war zu der Zeit in Berlin. Und dann haben wir uns spontan auf einen Kaffee getroffen, unwissend, wohin, in welche Richtung es geht. Und haben uns da unterhalten über Gott und die Welt. Und dann habe ich ihm eben gesagt, dass ich deine Marktlücke sehe. Und dann eine Idee habe, wie man was man machen könnte und ich überlege, wie ich das umsetze. Und hat dann gesagt, okay, lass zusammen machen.
1: Und jetzt seid ihr doch Kumpels und Freunde, ne?
12: Jetzt also Kumpels und Freunde.
1: Und Geschäftspartner.
12: Und Geschäftspartner.
1: Weil ihr habt nämlich 2022 Monolithos gegründet.
12: Richtig.
1: Wann kam Babelsberg wieder in dein Leben? Und zwar so sehr, dass es auch einen Teil deiner Zeit wieder in Anspruch nimmt.
12: Ja, damals hat Frank Reuk, der damals auch schon im Aufsichtsrat war, mich gefragt, ob ich statt der Arbeit im Nachwuchsausschuss, ob ich mir vorstellen könnte, in dem Blog des Aufsichtsrates, das ist immer eine Blogwahl auf der Mitgliederversammlung, und da war eben Legislaturende, immer für 3 Jahre gewählt. Und dann war ich tatsächlich dann sehr aktiv wieder im Ehrenamt bei 03 und sehr happy.
1: Zurück zu Hause.
12: Back in the family.
1: Lieber Paul, ist dir eigentlich aufgefallen, in welchen Farben ich heute aufgelaufen bin?
12: Blau-weiß.
1: Reiner Zufall oder Kalkül, was denkst du?
12: Ich schätze bei dir gute Vorbereitung.
1: Du hast mir heute auch ein paar Fanartikel mitgebracht. Ich bin natürlich, im Herzen bin ich ja mit allen Fußballvereinen, die gut funktionieren, so die aus der Region kommen, befreundet sozusagen, weißt du?
12: Ja? Musst du ja sein.
1: Ja, ich hatte auch schon Union-Spieler hier und fand das toll und Energie-Cottbus-Spieler und so. Ich meine, ihr habt ja euren Wettkampf nur auf dem Rasen, ansonsten seid ihr auch Kumpels, ne?
12: Ja,
1: natürlich. Das ist so. Natürlich. Und jetzt habe ich natürlich auch schon die ersten Fanartikel. Das heißt, schön groß aus Babelsberg, 14482. Eine schöne Karte. Und ich habe jetzt endlich auch einen Babelsberg-Pin. Und die sind ja in Sammlerkreisen sehr begehrt. Ne? Dankeschön dafür übrigens.
12: Sehr gerne, sehr gerne. Der Pin ist cool. Ich habe den auch ständig an meiner Jacke. Und freue mich, der ist jetzt seit dieser Saison neu da. Kann Siehste? Ich nur empfehlen.
1: Ich freue mich, dass du heute da warst und mal so einen kleinen Einblick gegeben hast. Mhm. Unternehmer, Gründer, Fußballverrückter, könnte man so sagen. Ja.
12: Ja. Hat mir viel Freude gemacht. Vielen lieben Dank, dass ich hier sein durfte.
1: Ich bedanke mich für die Geschenke und sage bis zum nächsten Mal. Bei mir war Paul Bachmeier von der Monolithos GmbH und von Babelsberg 03. Es war sehr schön, dass du hier warst und ich hoffe, du schaust bei Gelegenheit mal wieder vorbei. Bis zum nächsten Mal, mein Lieber.
12: Danke. Ciao.
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1: Ich bin auf einen sehr interessanten Menschen gestoßen. Und ich finde, er muss unbedingt in diese Sendung hinein. Er heißt Viktor Eras. Er ist Angler, er ist YouTuber und er hat eine unglaublich tolle Geschichte. Ich freue mich, dass du da bist, Viktor.
13: Danke, Jens.
1: Geboren 1981 in Berlin. Wo kommst du genau her?
13: Ich komme aus Prenzlauer Berg eigentlich. Da bin ich nicht geboren. Da gab es ja kein Krankenhaus, ein Buch. Und da bin ich auch mein ganzes Leben lang aufgewachsen. Mein Vater war Aquarianer, also deswegen hatte ich immer so einen Bezug schon zu Fischen, obwohl ich im Prenzlauer Berg mit wenig Wasser gewohnt habe. Und dann sind wir am Wochenende immer an See gefahren, Bahn. Liebnitzsee, weiß nicht, kennst du vielleicht Bandlitz. Auch. Genau. Und da kam es dann so beim Bahn, hat man dann diese Fische gesehen, so Plötzen, Barsch oder sowas. Und irgendwann hat mal irgendein anderes Kind so einen Fisch auch gefangen, so, ja, konnte man sich dann auch genau angucken, das weiß ich noch. Und es hat dann so einen Kick gegeben bei mir. Okay, das will ich auch machen. Ich will auch so einen Fisch fangen. Hat natürlich nicht geklappt. Dann habe ich einen Kescher von meinem Vater, ne, Aquarianer-Kescher umgebaut, um irgendwie vorne an einen Stock rangemacht. Losgegangen, aber nie funktioniert. Ja, und so hat sich das dann entwickelt, dass ich irgendwie Lust hatte, diese Fische aus dem See zu fangen. So ging es dann eigentlich los. Und alles Weitere ist dann quasi daraus entstanden, würde ich sagen.
1: Deine erste Angel hast du selbst gebaut, ja?
13: Genau. Also es war eher ein Kescher als eine Angel, ne? Aber das hat nicht funktioniert. Dann bin ich mit meinem Vater nochmal losgezogen. Dann haben wir uns aus, tatsächlich aus dem Stock und einer Schnur und einem Apfelkrebs dann was gebaut, aber es hat leider auch nicht funktioniert. Dann war ich mit meinem Onkel in

0: jetzt absoluter Vollprofi nach, weiß ich nicht, 30 Jahren Angeln oder so, ne?
1: Also ich sag mal, als Außenstehender könnte man das meinen, aber man lernt natürlich immer noch dazu, ne? Das ist nie Ende. Also es ist immer quasi, es gibt neues Gewässer, neuen Fisch, neue Angelart, also man lernt eigentlich sein ganzes Leben. Also es ist, glaube ich, ein anderes Hobby, so wie Angeln, ob es das so gibt, wo man immer wieder was dazu lernt, weil es ja immer wieder anders ist, ne? Also Temperatur, Wetter, Gewässertiefe, Jahreszeiten, Fischbestände, das ist, also du lernst eigentlich nie aus.
0: Ja. Wenn man aber heutzutage junge Leute fragt, was möchtest du gern beruflich machen, dann sagen die, ich werde YouTuber oder Influencer. Du hast quasi diesen Traum gar nicht gehabt, weil deine Karriere ging eigentlich ganz anders los. Du wolltest auf Lehramt studieren.
1: Mhm, da hast du recht. Also von Haus aus bin ich eher so ein fauler Typ. Ich habe mich auch so ein bisschen durch das Abitur gemogelt, würde ich eher sagen. Gott sei Dank war ich irgendwie noch halbwegs klug genug, um da durchzukommen. Ich habe überlegt, okay, was machst du? Am wenigsten Arbeit, am meisten Ferien, am meisten Geld, Lehrer. Mathe, Sport, weil Mathe brauchst du nur Häkchen hintermachen, Sport machst du keine Prüfung, ne? Also außer jetzt Klausuren oder sowas. So war, dachte ich zumindest damals als junger, naiver Mensch. Genau, und dann habe ich studiert, 16 Semester oder sowas. Und dann...
0: 16 Semester ist schon ordentlich.
1: Ja.
0: Also Dauerstudent, du warst eingeschrieben und du warst gelegentlich auch mal da, ja?
1: Ich war am Anfang häufig da, aber dann immer weniger. Tatsächlich muss ich ehrlich zugeben. Ich war dann öfter angeln, ich war parallel, war ich ja auch noch Volleyballtrainer.
0: Sehr erfolgreicher Volleyballtrainer.
1: Genau. Das habe ich dann eigentlich die meiste Zeit gemacht, so. Da hat man auch ein bisschen was dazu verdient. Aber dann am Ende habe ich dann gemerkt, okay, wie lange willst du jetzt noch studieren? Du willst es ja eigentlich gar nicht machen. Also wenn ich dann immer dran gedacht habe, okay, die nächsten 30 Jahre, ne, wie man so schön sagt, immer früh aufstehen. Und dann dachte ich, nee, das kann ich nicht machen. Okay, ich hatte aber keinen Plan B. Und ich habe aber trotzdem dann gesagt, okay, werde ich Angelguide. Ich meine, ich kann angeln und mir macht es Spaß mit Leuten. Durch dieses Training mit den Kindern und Jugendlichen im Volleyball hatte ich auch so, dachte ich, okay, kann ich das halt auch. Dann habe ich eben einfach Studium abgebrochen und habe dann mich selbstständig gemacht als Angelguide. Aber dann auch gemerkt, dass das auch nicht so gut funktioniert. Also es hätte wohl irgendwie funktioniert, wenn man da jetzt noch mehr Energie reingebracht hätte, aber da musste ich auch früh aufstehen. So. Mein Kumpel Konrad, der hatte ein Jahr zuvor einen YouTube-Kanal aufgemacht. Mit ihm war ich immer angeln, auch früher schon gewesen. Wir haben uns dann irgendwie wieder getroffen, gequatscht und so weiter. Und er hat mir auch geholfen bei meiner Selbstständigkeit als Angelguide. Und irgendwann haben wir gesagt, okay, wie sieht denn aus mit dem Angel-YouTube-Kanal? Gibt's ja noch nicht. Also auf professioneller Basis. Damals vor 13, nee, wann war das?
0: 13 hast du angefangen? Also muss so 12 ungefähr gewesen sein, 2012 oder 2011 oder so, ne?
1: Genau, richtig. Hm? Ja. Und dann haben wir so den ersten Film gedreht. Den haben wir dann damals noch zu einer Zeitung geschickt, zu einer Angelszeitung. Die haben die dann abgelehnt, den Film. Und gesagt, okay, dann machen wir es selber. Und ja, dann ging's los.
0: Und mittlerweile hat sich das wirklich gerechnet. Also der Kumpel Konrad hatte die Idee dazu und mittlerweile ist es ein sehr erfolgreicher Kanal mit wirklich vielen, vielen Angelfans, die sich das anschauen. Und ich meine, wie vielfältig Angeln sein kann, das sieht man, wenn man auf den Kanal Ich gehe angeln klickt und sich das anschaut. Da gibt es so viele verschiedene Videos und es ist ja erstaunlich, weil die meisten Leute haben von einem Angler das Bild, der sitzt irgendwo an einem Fluss, an einem See, hält die Angel ins Wasser und redet 5 Stunden nicht, weil er könnte ja die Fische verscheuchen. Und wenn du vorbeikommst und sagst, moin, dann sagt er, moin. Beißen sie? Na, war schon mal besser. Das ist dann so meistens der Dialog, der entsteht zwischen einem vorbeigehenden Passanten und einem Angler.
1: Das ist schon so.
0: Es gibt aber auch Angler, die durchaus Laberdurchfall haben und einfach richtig reden, ne?
1: Ich glaube, es liegt auch ein bisschen am Alter, ne? Also wenn man jetzt am Kanal lang geht und da, sagen wir, die Opis ihre Stippe drin haben und so die Friedfische angeln, die wollen dann schon auch ihre Ruhe haben, ne? Merkt man schon so. Ne? Aber jetzt heutzutage mit den ganzen Social Media Geschichten, mit den ganzen Plattformen, mit YouTube, mit Instagram und Facebook, da erreicht man ja auch jüngere Leute und da hat sich das jetzt auch ein bisschen gewandelt. Ne? So von eher so von diesem Naturerlebnis, was es ja nach wie vor ist, aber doch ein bisschen auch zum, ich will nicht sagen Entertainment, aber es ist ja auch ein Hobby, wo du viel erleben kannst. Ne? Also selbst in der Stadt, also Streetfischen machen ja viele, du rennst dann mit deinen Trikots dann darum und zu vergleichen im Internet ein bisschen, würde ich jetzt lügen, wenn es Angler nicht machen, also es geht schon immer darum, wer hat den längsten, ne, oder schönsten oder was ganz Tolles und jetzt habe ich mir den Faden verloren, was würde ich sagen?
0: Wie sagt man, wenn man als Angler den Faden verliert? Ich habe jetzt, mir ist was von der Rolle gefallen oder was?
1: Genau.
0: Angeln ist Entertainment, ich wusste das auch nicht. Ich bin darauf gekommen, weil wir haben über Angeln bei uns in der Redaktion gesprochen. Ich habe gesagt, Angeln ist so ein Thema, was mich überhaupt nicht in irgendeiner Form anhebt. Weil ich würde niemals angeln, weil ich bin ein Mann des gesprochenen Wortes. Und wenn ich da sitzen muss und 5 Stunden nichts sagen darf, ist es für mich ja die Höchststrafe. Das habe ich gedacht, bis alle gesagt haben, dann guck dir mal den Kanal von Viktor Ehras an. Da ist richtig was

0: los. Und seitdem weiß ich, es ist anders.
1: Ja, also erstmal, du darfst reden beim Angeln. Es gibt natürlich, wenn du irgendwo bist, mitten im Wald, an einem ganz kleinen See und alles ganz, ganz, ganz ruhig ist, dann könnte es sein, dass vielleicht so der Fisch, der noch nie irgendwie vorher einen Menschen gesehen hat, verschreckt wird. Aber normalerweise, guck mal, wie laut das hier ist. Hier fliegen Flugzeuge übers Wasser und Motorboote jagen durchs Gewässer. Also da ist, kannst du reden, so viel du willst. Also es kommt, ist für dich also eigentlich wie gemacht. Ansonsten schon wieder ein Faden verloren, schon wieder die Rolle.
0: Ich sag dir noch einen Grund, warum es für mich, glaube ich, nichts ist, weil da sitzt man auf einem Stuhl, 5 Stunden auf der Stelle, das kann ich sowieso nicht. Ich bin jemand, der ist gerne in Bewegung, weißt du? Und ich meine, wenn ich deine Videos sehe und ich gucke mir das an, da seid ihr natürlich, ihr steht in irgendwelchen großen Gewässern im Meer teilweise und geht rein und zieht da die Fische raus. Das könnte ich mir noch vorstellen, aber irgendwo auf dem Stuhl sitzen und die Stippe reinhalten und darauf warten, dass irgendein Fisch anbeißt. Ich bin auch sehr ungeduldig.
1: Also ungeduldig darfst du als Angler nicht sein, aber es ist schon so, wie du sagst. Also du kannst so viel machen und es ist so aufregend eigentlich und auch eigentlich ein aktiver Sport. Wie gesagt, Streetfishing, da rennst du die ganze Zeit rum in der Stadt, kletterst irgendwelche Brücken runter, musst auch mal schnell laufen, wenn irgendwo was ist. Dann auf dem Meer hast du auch ein gutes Beispiel gesagt, wenn du da angeschnallt bist, irgendwie einen Marlin jagst, dann ist das Hochleistungssport. Also wie Gewicht heben bei dir damals.
0: Ja, schwere Fische auch, ne?
1: Schwere Fische. Ein bisschen was. Ja, dann sind noch Wellen, also musst auch Gleichgewicht halten irgendwie, dass du nicht von Bord gehst. Das fällt mir ja besonders schwer, weil ich mich eigentlich bei Windstärke 0 schon übergeben muss. Oder du ruderst zum Fisch. Also eigentlich ist immer was los. Also nach so einem Angeltag, wenn du nach Hause kommst, bist du eigentlich fertig.
0: Ist dir das schon passiert, dass du von einem Fisch ins Wasser gezogen wurdest?
1: Nee, nicht direkt. Aber es hätte passieren können. Wo war denn das? In Afrika, glaube ich, in so einem, bei den Kapverden. Da waren wir, war ich das erste und einzige Mal so richtig Hochseeangeln mit so einem auf Thunfisch, auf Marlin und so weiter. Und das ist natürlich schon krass. Also die Wellen sind dann, so dein Boot ist senkrecht im Wasser gefühlt bei den Wellen. Dann hast du einen Fisch, der ist 2 Meter und keine Ahnung wie viel, 100 Kilo schwer. Also wenn du da nicht irgendwie aufpasst, da bist du ganz schnell mal weg. Wenn da noch ein Hai in der Nähe ist, dann war es das gewesen. Ja, aber sonst passiert es eigentlich nicht. Außer du bist jetzt auf dem Surfbrett, haben wir auch schon mal gemacht, auf so einem Sub, so einen Kanal hochgerudert und dann da Fische gefangen. Da zieht jetzt nicht der Fisch ins Wasser, aber wenn du dann eine falsche Bewegung machst, bist du dann.
0: Und dann fliegst du von Hause aus rein. Wenn du dich übergeben musst, schon bei Windstärke 0, dann ist es natürlich, wenn du bei Windstärke 6 oder 8 rausfährst, schon ein bisschen schwierig. Und wenn du dann über der Reling hängst und die Fische fütterst, ne? Oder ist das dann gut, weil es die Fische anlockt?
1: Also ehrlich gesagt, ich mache das auch nicht mehr. Das Ding ist, damals, der Kollege, der es mit uns gemacht hat, der hat ein eigenes Boot gehabt und normalerweise kostet so eine Tour 1000 Euro am Tag oder so. Und ich dachte, okay, das machst du jetzt mal mit. Nicht, weil ich das besonders toll finde, aber einfach, um das mal gemacht zu haben, so ein Erlebnis erlebt zu haben und natürlich auch für YouTube, um eine neue Geschichte zu erzählen. Aber nach einem Tag habe ich gesagt, nee, die anderen 6 Tage, da komme ich jetzt einfach nicht mehr mit. Und der hat sich an den Kopf gefasst. Wie kann das sein? Das kostet normalerweise 1000 Euro am Tag und 6000 Euro. Das machst du nicht. Ich kann es nicht mehr. Ich war tot. Es war einfach, das ist, verstehe, ich beneide Leute, die da so unempfindlich sind. Aber ich krieg das nicht hin.
0: Es gibt Tabletten, die man nehmen kann gegen Seekrankheit. Hilft auch nicht bei dir, ne?
1: Nee, ich habe alles. Also wenn du die Tablette findest, die mir hilft, dann gebe ich dir 1000 Euro am Tag.
0: Ich werde mal meine Netzwerke anzapfen und gucken, ob wir irgendwas für dich finden. Ja?
1: Also was ich schon gehört habe, ist Ingwer, also sämtliche wirklich Tabletten, die man legal kaufen kann, habe ich schon versucht. Also ich habe alles durch. Also wenn du noch eine neue Idee hast.
0: Wenn mir was einfällt, rufe ich dich einfach an und sage, Viktor, ich habe die richtige Idee gegen deine Seekrankheit. Bis dahin wollen wir natürlich noch spannende Geschichten von dir. Und du hast gerade gesagt, da war ein Fisch im Gespräch gerade, der über 2 Meter war. Hast du schon so einen riesen Kavenzmann gefangen?
1: Also von der Länge her war es wahrscheinlich schon über 2 Meter. Ein Wels, die werden ja sehr groß, ne? Teilweise bis über 2,50 Meter. Also 2,75 Meter, meine ich, ist so der Weltrekord. Ich glaube, die anderen Fische waren alle so unter 2 Meter, aber auch groß. Also zum Beispiel in Angola, da gibt es Barracuda. Was würdest du denken, wie groß wird so ein Barracuda?
0: 1,5 Meter.
1: Das wäre dann schon, hätte ich gedacht, schon ein krasser Fisch. Also ist auch ein krasser Fisch, aber die werden dort bis über 2 Meter. Also ein Barracuda, der über 2 Meter ist, ne, mit den ganzen Zähnen. Das war für mich, wusste ich nicht, dass es gibt. Und wir waren genau an dem Ort, wo es die gab. Und mein größter war da 1,60 Meter, aber das war ja schon, ich meine, 1,60 Meter stell dir jetzt vor, der, wenn du den hältst, der hat einfach Zähne und der springt auch aus dem Wasser. Also wir haben dann Köder benutzt, die an der Oberfläche so lang laufen, so wie dann irgendwelche Ratten, die da lang schwimmen oder Mäuse oder so. Und wenn die dann aus nichts von unten kommen und aus dem Wasser springen, so ein Riesenmonster direkt vor dir, das ist schon beeindruckend. Also es war krass, eins der krassesten Momente auch.
0: Hattest du Angst?
1: Angst ist das falsche Wort. Du bist ja da eigentlich immer mit Guides unterwegs. Die wissen hoffentlich, was sie tun, denkt man. Aber so ein latentes Unwohlsein ist schon dabei, ne? Wenn du weißt, dass unter dir im Prinzip alles dich töten könnte. Hier in Deutschland wird schon schwer, dass irgendein Fisch dich töten kann, ne? Aber dort so von der Größe her, also nicht nur Fische, auch Alligatoren, die da rumschwimmen oder Schlangen, Rochen, Stachelrochen, die bis in den Fluss reingeschwommen kommen. Also das ist dann schon, das ist dann auf jeden Fall Respekt. Ne? Nicht Angst, sondern du hast Respekt.
0: Dann können wir alle Leute nur animieren, auch mal sich mit dem Angeln so ein bisschen zu beschäftigen. Und das geht am besten, indem man sich mal den Kanal anguckt, Ich gehe angeln, bei YouTube von Viktor Eras. Da kann man ein paar tolle, spannende Videos sehen. Auch demnächst gibt es da noch neue Videos, die man sich anschauen kann. Also ich glaube, da werden schon einige Leute dann begeistert sein und sagen, auch vielleicht fange ich auch mal klein an mit einer Stippe und hole mir mal eine Forelle aus einem Brandenburger oder Berliner See.
1: Ja, das wäre super. Wie gesagt, also bestes Hobby. Und du solltest es auch mal versuchen übrigens.
0: Ja, wir werden bei Gelegenheit mal zusammen angeln.
1: Genau.
0: Wir setzen uns beide auf den Steg und dann gibt es eine Kamera, die kann das Ganze filmen und kann gucken, wie lange es dauert, bis ich sage,
1: halt, stopp.
0: Boah, ist das langweilig. Man weiß es ja nicht, ja? Also, Kanal angucken, ichgehangeln.de gibt's im Internet. Du bist bei Instagram und bei Facebook auch?
1: Bei Facebook nicht mehr so aktiv, aber Instagram auf jeden Fall, ich gehe angeln. Und auf YouTube, ichgehangeln.de und meine Webseite. Da gibt es viele Informationen, wie man einen Angelschein macht, wen es interessiert.
0: Wichtig. Viktor, ich freue mich sehr, dass du heute da warst. War interessant, mit dir mal ein bisschen zu plaudern.
1: Danke, dass du mich eingeladen hast.
0: Ich fand's toll, dass du da warst. Wir quatschen bei Gelegenheit weiter, wenn du wieder da bist.
1: Ja.
0: Ich verabschiede mich mit dem Gruß der Angler, den ich mittlerweile gelernt habe, Petri Heil.
1: Petri, dank.
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0: Es gibt selten Menschen, die so eine Biografie haben, dass sie mich von vornherein so catchen, dass ich der Meinung bin, ich muss sofort ihn einladen. Axel Diomeyer ist bei mir.
3: Ja, ich freue mich. Vielen Dank für die Einladung und dass das Leben anscheinend so spannend wie jemand anders sein kann. Freut mich natürlich, obwohl ich es eigentlich nur gelebt habe. Ich habe nicht viel dazu beigesteuert.
0: Axel Diomeyer ist Sprecher, Schauspieler, Darsteller, Produzent, Regisseur und auch Autor. Und ich glaube, wenn man das zusammenfasst, dann sind es auch nur 50% der Dinge, die du tatsächlich gemacht hast.
3: Ja, es ist bewegt. Es ist schwer überschaubar und ich krieg's manchmal selber nicht zusammen. Deshalb vergesse ich auch ganz viel. Aber ich bin selbst manchmal überrascht, ja.
0: Du kommst ursprünglich aus Wiesbaden, 1967 geboren.
3: Genau, mein Vater ist nach Wiesbaden gezogen, er hat beim ZDF gearbeitet, hat früher eine Tourismussendung gemacht, Urlaub nach Mars. Die älteren Zuhörer werden das vielleicht noch kennen, 70er, 80er Jahre. Und ja, dadurch in Wiesbaden aufgewachsen, ganz normal, alles Gymnasium, Abitur. Vielleicht als schlechter Schüler aufgefallen, weil mich auch da schon das Lernen störte und ich lieber draußen in der Natur war.
0: Du hast dich dann fürs Studium entschieden?
3: Nee, ich habe dann normal Abitur gemacht und dann bin ich erstmal zur Bundeswehr.
0: Ich habe bei dir gelesen, schwierige Familienverhältnisse, da ist einiges passiert, als du noch jung warst.
3: Mein Vater war Alkoholiker, aber bis zum 90. Lebensjahr glasklar da, aber hat emotionale Probleme gehabt. Und das soll jetzt nicht so weicheilmäßig klingen, aber es hat natürlich Einfluss auf die eigene Befindlichkeit. Und das war nicht so ganz einfach. Das Bild nach außen sah ganz anders aus, als es drin war. Wir waren eine relativ zusammenhangslose Familie, wo auch eine gewisse Gewaltspirale drin war.
0: Gewisse Gewaltspirale heißt, was ab und zu mal ein paar hinter die Ohren bekommen oder schlimmer?
3: Ja, naja, also es gibt ja das Element des Kleiderbügels, das war schon Thema und der Hand uns, ja klar, das gab schon. Eine gewisse Regelmäßigkeit war drin und er war halt sehr jähzornig und ich denke, durch den Alkohol befördert auch eine emotionale, ja, Sperre, die er einfach hatte, dann auch Offizier auf dem U-Boot, da sind ja nur ganz wenige zurückgekommen. Und ich denke mal, diese ganze Kriegsgeneration, die meisten von denen haben das ja nie richtig aufgearbeitet, verarbeitet. Wir haben da ja heute ganz andere Möglichkeiten. Und während man noch vor ein paar Jahren sogar noch gesagt hat, wenn ihr Therapie macht, mit dem stimmt irgendwas nicht, ist das ja heute eher anerkannt. Ja.
0: Aber vielleicht ist das auch eine Erklärung dafür, dass du als junger Mensch gesagt hast, lies alles, erlebe alles und du bist wirklich schon als ganz junger Mensch auch losgefahren und hast bei einem Reiseunternehmen als Küchenjunge angeheuert.
3: Ja, das ist aber auch wieder ein Geschenk des Lebens. Mein Vater hatte damals über Rotel Tours, ein Reiseunternehmen, die Anhänger an LKWs gesetzt haben mit ganz kleinen Schlafkabinen. Gibt's heute noch. Da durfte ich durch diese familiäre Verbindung, hat er leider verstorbene Hörtel mir damals angeboten, Junge, du darfst jeden Sommer mitkommen, arbeitest hinten als Küchenjunge und hilfst dem Reiseleiter und Busfahrer und dafür nehmen wir dich mit. Und dadurch durfte ich dann durch ganz Afrika fahren, also Südafrika, Ostafrika, alles hoch, Südamerika, Ägypten war das, Großbritannien, Irland. Gigantische Erlebnisse, natürlich eine Riesenerfahrung für so einen jungen Menschen. Und dadurch, dass ich nicht bei den Touristen war, sondern bei dem Busfahrer, bin ich natürlich auch ganz tief in das Land und die Gegebenheiten damit reingenommen worden. Und da gibt's natürlich erotische Erlebnisse, größter Art, aber auch ganz intensiv so andere menschliche Begegnungen dann, weil ich halt mit denen zusammen war. Fantastisch, ja.
0: In welchem Alter war das?
3: 16 bis 19.
0: Also in dem Alter, in dem man auch so Sturm- und Drangzeit hat von Hause aus. Dann bist du in Ländern dieser Welt unterwegs, wo man gern mal hin möchte, mit dem Finger auf der Landkarte und nie hinkommt.
3: Ja.
0: Und du hast dort Erlebnisse mit Einheimischen und sogar mit irgendwelchen Frauen, die du kennengelernt hast.
3: Ja.
0: Als du das alles gesehen hast, wovon du vorher nur gehört und gelesen hattest, was hat das gemacht mit dir?
3: Als junger Mann habe ich das natürlich alles aufgesaugt. Es hat zu einer ganz starken Toleranz geführt und gleichzeitig aber auch zu einer Klarsicht. Ich muss dir sagen, dass ich in einer Generation groß geworden bin, die zum Beispiel zum eigenen Vaterland immer eine problematische Beziehung hatte. Ja. Ich habe mich auch mit Freunden darüber unterhalten. Ein Großteil kannte das nicht, aber andere wussten, worüber ich rede. Ich habe mich immer geschämt, als Jugendlicher Deutscher zu sein, aufgrund der Geschichte. Ja. Ich bin vom Hause aus nicht so erzogen worden, aber irgendwie steckte das drin, immer dieses schlechte Gewissen im Ausland zu haben, als Deutscher irgendwo sich preiszugeben. Und das hat sich durch die Reisen aber interessanterweise verändert, weil festgestellt, wir sind auch alles nur Menschen, die haben auch alle ihre Geschichte. Und das hat irgendwie dazu geführt, dass ich irgendwann ein ganz entspanntes, gesundes Verhältnis wieder zu meiner eigenen Nationalität gewonnen habe, ohne Nationalist zu werden. Vielleicht noch nicht mal Patriot zu werden, aber doch die Qualitäten dieses Landes hier auch zu erkennen. Und dadurch hat so ein Wechsel stattgefunden und ich war dann auch oft froh, dass ich wieder nach Hause gekommen bin.
0: Ja. Kommst in anderen Ländern, stellst fest, oh, die Deutschen genießen ja einen relativ guten Ruf hier, hätte ich gar nicht gedacht.
3: Ja, am Anfang nicht. Also das kam erst im Laufe der Jahre. Das war noch zu frisch dran. Das war ja erstmal so 40 Jahre damals. Das hatten viele noch so präsent, vor allen Dingen in Europa, sagen wir mal. Ich weiß nur, dass die Holländer uns Jugendliche gar nicht mochten, wenn wir mal rübergefahren sind. Heute ist das auch wieder anders. Aber klar, in Südamerika oder Mittelamerika, da war natürlich, das Deutsche war Machismo. Da war Hitler dann verehrt, weil er halt der große Popanz war. Die haben ja nicht groß darüber reflektiert. Es war natürlich unterschiedlich. Aber ich fand es eben gut in der Selbstfindung, durch das Reisen, durch das Verstehen der anderen Kultur, durch das Gespräch mit mir selber als Deutscher ganz entspannt zu werden.
0: Man muss auch ab und zu mal über seinen Tellerrand hinausschauen, um bestimmte Dinge auch zu verstehen. Ne?
3: Absolut, ja. Und da gibt's halt nur entweder reisen, lesen, reflektieren, nachdenken, sich austauschen. Wer dazu keine Lust hat und nicht über den Gartenzaun schauen will, der, na klar, dann verengt sich das Auge auch immer mehr.
0: Und Axel Hohmeyer hat alles gemacht. Sprecher, Schauspieler, Darsteller, Produzent, Regisseur und Autor. Also überall mal reingerochen und überall festgestellt, ja, kann ich auch, aber mache ich erst im nächsten Leben.
3: Ja, ich bin der typische Mensch mit vielen Talenten, aber nie richtig was gemacht.
0: Du hast aber dein Studium zum Beispiel abgeschlossen.
3: Ja, genau. Ich gehöre zu den wenigen, die sagen können, ich habe meinen Magister tatsächlich gemacht. Ja, genau.
0: An der FU in Berlin studiert.
3: Ja. Ja. Und dann Bundeswehr, dann eben direkt in die Filmproduktion rein, in München dann eine Zeit lang gelebt, Weißblaue Geschichte mit Gustl Beyerhammer. Vielleicht kennen ihn noch einige, der Meister Eder und der Pumuckl.
0: Klar.
3: Und also ich mag Bayern unglaublich, ein bisschen derbe Charaktertypen und so, das hat mir sehr, sehr gut gefallen. Viel gelernt und dann habe ich aber gesagt, okay, dabei kann ich jetzt nicht bleiben. Also Studium angefangen in Berlin, Film- und Theaterwissenschaft, Religionswissenschaft und Germanistik und habe das durchgezogen, allerdings sehr fokussiert, dass ich es auch schnell fertig bekomme, weil, jetzt darf ich ja eigentlich gar nicht sagen, aber Berlin war jetzt für mich schon eine Herausforderung, ja. Also das ist eine Stadt, die hat mich fast ein bisschen überfordert. Bin ja auf dem Dorf groß geworden, bin eher so ein Naturmensch und die Stadt ist wahnsinnig hektisch zu der Zeit gewesen. Die Leute alle so ein bisschen aggro drauf und gigantische Distanzen. Also es war, wenn man als Tourist nach Berlin kommt, hat Geld in der Tasche im Sommer, finde ich das eine fantastische Stadt. Ja. Im Winter als Student mit wenig Geld, da stehst du ja kurz vorm Selbstmord. Also,
0: wenn du aus dem beschaulichen Wiesbaden kommst, kann ich es so verstehen. Also gerade die Region Berlin-Brandenburg, wir haben so einen spröden Charme. Das muss man glaube ich, erstmal für sich erkennen und auch zu deuten wissen.
3: Na, du hast aber einen schönen Charme. Also.
0: Gebürtiger Berliner.
3: Geht doch anders.
0: Das geht doch anders. Pass mal auf, mein Freund. Ich hab
3: den mit der Muffe gepufft.
0: Eine steile Karriere von 20 bis 28. Kann man das so sagen, wenn man zusammenfasst?
3: Das kann man sagen, ja. Das ging gigantisch ab. Ich wurde auch hart geprüft. Es gab einen fantastischen Herstellungsleiter damals, Horst Schäfer, leider auch schon verstorben. Der hat bei Rademann noch gelernt in Berlin. Mhm. Und da war ich in München und der rief mich eines Nachts an. Da war ich zu der Zeit Praktikant und sagte, ja Axel, du stehst jetzt sofort auf, nimmst meinen Jeep, fährst nach Wiesbaden. Das sind so 450 Kilometer und holst mal ein Kasten Wein aus dem Rheingau. So waren die Zeiten damals, das war anders noch. Ja. Da war nicht, heute ist alles auf Augenhöhe und jeder weiß gleich, was Sache ist. Da war das noch richtig Hierarchie. Und da habe ich gesagt, ja klar, mache ich. Er hat gemeint, okay, kannst liegen bleiben, fliegst mit auf die Dominikanische Republik. War nur ein Test. Und das war natürlich fantastisch. Dann durfte ich mit denen allen auf die Dominikanische fliegen. Mit Ingrid Steger war das noch und Olivia Pascal. Und ich habe diese Energie, ich wollte alles im Film lernen. Ja. Ich habe die ausgefragt, die Beleuchter, die Regieassistenten. Ich war in so einem Ausbildungsstress, dass ich Nasenbluten bekommen habe. Nur aufgrund des Stresses, weil 14 Stunden als Praktikant wurde ich da ausgebeutet. Das weiß ich auch. 100 D-Mark damals verdient in München für einen Monat, musste mir die Unterkunft selber suchen und wollte so viel wie möglich mitnehmen. Ne? Und ich glaube, mit dem Ehrgeiz, den ich damals in dem Filmbereich hatte, der hat mir halt ermöglicht, schnell vorwärts zu kommen, sodass ich nach einem Jahr dann schon Positionen bekommen hatte, die man so schnell eigentlich nicht erreicht. Und dann kam aber parallel immer stärker diese Sinnfrage halt durch. Und dann habe ich mit 28 tatsächlich komplett alles eingestellt, habe einen Taxischein gemacht, bin Taxifahrer geworden. Ja. Nichts gegen Taxifahrer, aber ich war einer, der hat am Ende seinen Auftraggeber bezahlt, damit ich nicht mehr Taxi fahren muss, weil mir das zu langweilig war. Ja.
0: Da hat er viele Jahre studiert dafür und nach dem Sinn des Lebens gesucht und fährt dann Taxi.
3: Genau. Dann habe ich wieder im Filmgeschäft angefangen, bin dann zur ZDF Dreisat, habe da 2 Jahre gearbeitet. Auch da ging es relativ schnell nach oben. Und dann habe ich auch nach 2 Jahren dort wieder hingeschmissen, weil 60% der Arbeitskraft damals, das waren 99, 2000, sind nur für interne Sachen draufgegangen. Und dann ging es nur um Cost-Controlling und sowas. Und das war nicht so meine Welt. Dann bin ich wieder raus und habe ich eine eigene Videoproduktion gegründet. Und da habe ich dann eben auch Regie gemacht und geschrieben und produziert. Und da hatte ich auch mal das Glück gehabt, für MTV was zu machen mit Joko Winterscheid, der mittlerweile auch Megastar ist, ne,
0: der in war Deutschland. Auch schon hier.
3: Ja, ja. Das ist auch ein ganz lockerer, easy Typ. War nicht ganz leicht, weil wir alle, ich stand in der Mitte, wir hatten da einen Autokonzern, der Interessen hatte, MTV hatte Interessen, die Produktionsfirma hatte Interessen, ich als Regisseur hatte auch noch Interessen. Aber es sind gute Sachen rausgekommen, also gutes Format gewesen.
0: Das ist so erstaunlich. Und du hast auch schon vor der Kamera gestanden.
3: Ja, das wäre auch eine Möglichkeit gewesen, aber ich bin, muss ich zugeben, ein schlechter Lerner. Ja. Das heißt, der Stress, den ein Schauspieler hat, mit abends das Skript bekommen, oder selbst wenn es eine Woche vorher wäre und ich würde jetzt seitenweise den Text lesen müssen und auswendig können, habe ich innerlich kapituliert. Kann ich nicht. Auch immer gedacht, habe ich irgendwie eine Neurose, Psychose, was läuft da irgendwie schief, dass ich das nicht kann, aber egal, was ich versucht habe mit Hypnose und so weiter, Es geht nicht gut rein. Ich kann es auswendig lernen. Ich brauche meine Zeit. Und dadurch war der Beruf dann, der ging dann in Nebenrollen rein, SEK-Einsatzleiter, weißt du, die brauchen nur wenige Worte, ein paar klare Ansagen.
0: Und eine tiefe Stimme.
3: Und
0: das hast du mitgebracht.
3: Das habe ich mitgebracht, genau. Das heißt, SEK-Einsatzleiter beim Staatsanwalt im ZDF, das ging dann. Das war meine Liga.
0: Das Erstaunliche ist ja, du fängst irgendwo an, dann stellst du fest, du kannst das. Innerhalb von kurzer Zeit steigst du dort in Hierarchien auf, wo andere niemals hinkommen und dann stellst du fest, ach naja, nö, ist nie meins.
3: Genau, es ist eine Unstetigkeit drin. Es werden Sachen schnell langweilig, auch wenn ich sie noch nicht mal richtig beherrsche, aber das zeichnet das dann irgendwie aus. Es ist eine Qualität und gleichzeitig eine Nicht-Qualität. Ja.
0: Du hast von der Dominikanischen Republik angesprochen kurz und du hast dort eine längere Zeit verbracht zwischendurch. Wegen einer Frau auch irgendwie alles hingeschmissen, dann im Slum gelebt. Also die Geschichte an sich ist ja schon eine Geschichte für sich.
3: Ja, das ist auch wieder so voll der Naivität. Als wir während den Dreharbeiten kamen wir dann auch mit Studenten dort, Kunststudenten zusammen. Und da war eine bildhübsche Frau. Und ich habe mich immer schnell verliebt und durfte die Erfahrung machen, dass die Frauen, in die ich mich verliebt habe, die hatten kein Interesse für mich. Und so war es dann oft auch andersrum. Egal, ich habe dran geglaubt, weil mir ein Dominikaner ins Ohr gesteckt hatte, sie wäre an mir interessiert. Wir kommen also zurück nach Deutschland. Ich habe direkt ein Ticket wieder gekauft, bin direkt zurückgeflogen. Nur damit die Frau mal am ersten Tag sagt, ich weiß nicht, warum du zurückgekommen bist. Ich will nichts von dir. Ja, also bescheuert muss man auch erstmal sein. Und dann habe ich aber 3 Monate gebucht und dann habe ich angefangen, die Insel zu bereisen und habe dort einen sehr, sehr guten Freund gewonnen, mit dem ich heute noch Kontakt habe. Der hat dann eine New Yorkerin geheiratet, lebt in Manhattan. Und da durfte ich dann tatsächlich die Erfahrung machen, auch eine Zeit lang in einem Slum zu wohnen, über Bekannte von Bekannten von Bekannten dort auf der Insel. Und das war natürlich auch eine starke Erfahrung, ja. Zum einen dieses Glück der Leute zu sehen in dem Elend, durch diese Natürlichkeit, die sie sich behalten haben, den Anspruch komplett runter zu reduzieren und aber auch eine Dankbarkeit dafür zu entwickeln, also wie verdammt gut es uns geht oder mir geht. Denn trotz all dieser anderen Sachen jetzt, aber ich bin ja in guten Verhältnissen groß geworden. Klar. Und man nimmt das dann immer, oder ich habe das einfach so mitgenommen, wie viele, glaube ich, auch. Man wächst so auf und denkt, es ist normal. Ne? Aber man muss sich immer klar machen, wir sind eine Minderheit auf der Welt. Und man kann schon sehr dankbar dafür sein, was die Eltern, Großeltern, wer auch immer, insgesamt geschaffen haben, sodass man in so einem gehegten Nest groß werden durfte.
0: Und die Geschichte von Axel Johmeier ist natürlich noch lange nicht zu Ende. 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